0: Jobs oder der Gesundheit. Das Treffen in Münster soll die Fraktionen zusammenschweißen und Vertrauen schaffen, damit die Regierung stabil bleibt. Thomas Bremser, Redaktion.
1: Bei der katastrophalen Sturzflut in der Gebirgsregion zwischen Nepal und China sind laut jüngsten Angaben der nepalesischen Polizei 389 Menschen ums Leben gekommen. Zuletzt war von 359 Toten allein in Nepal die Rede. China hat bisher 3 Tote bestätigt. Dort hatte die Flut unter anderem einen Grenzübergang schwer getroffen. Hunderte Menschen werden noch vermisst, auch deutsche Touristen sind darunter. Die Auslosung der Ligaphase der Fußball Champions League hat den deutschen Clubs überwiegend machbare Aufgaben beschert. Nur für RB Leipzig kommt es hart. Der BVB muss lange Reisen machen.
2: Für Borussia Dortmund stehen dabei Reisen ins mehr als 4000 Kilometer entfernte Baku in Aserbaidschan zu Sabah FK und zum Vorjahresüberraschungsteam aus Norwegen Bodø Glimt an. Auf Bayern München wartet ein Auswärtsspiel bei Atletico Madrid an jenem Ort, wo auch das Endspiel stattfinden wird. Auf dem Weg dorthin dürfte der englische Meister FC Arsenal in der Ligaphase der stärkste Gegner sein. Reihenweise attraktive Gegner erhielt RB Leipzig. Neben dem Gastspiel bei Real Madrid geht es auch zu Manchester United und der VfB Stuttgart bekommt es unter anderem mit Galatasaray Istanbul zu tun. Dirk Zeitler, Nachrichtenredaktion.
1: Der SC Freiburg ist souverän in die Ligaphase der Fußball-Conference League eingezogen. Die Freiburger setzten sich im Playoff-Rückspiel gegen den FC Motherwell mit 4:1 durch. Schon das Hinspiel in Schottland hatte der SC mit 3:1 gewonnen.
3: Das Wetter. Viele Wolken aktuell in der Nacht, da kann es auch mal gewittern. Teils sind auch Unwetter möglich mit Starkregen und Hagel, aber wirklich nur stellenweise 19 bis 16 Grad in der Nacht. Tagsüber heute auch stellenweise ungemütlich. Auch hier sind mal Gewitter mit Starkregen möglich bis 25 Grad. Und am Samstag dann viele Wolken, teils Regen bis 24 Grad.
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5: Zurzeit liegen uns keine Meldungen vor. Wir wünschen allen unterwegs gute Fahrt.
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3: Seid ihr eigentlich mit eurem Job zufrieden? Viele Menschen in Deutschland sind laut einer Umfrage jedenfalls bereit, den Job zu wechseln, und zwar auch in ein komplett anderes Berufsfeld. Fast 2 von 3 Beschäftigten wären für einen Quereinstieg bereit. Also ich persönlich muss ja sagen, ich liebe meinen Job. Ja, aber ich habe auch einfach sehr, sehr großes Glück gehabt. Ich meine, ganz ehrlich, ich kann reden, ja. Keiner unterbricht mich, ist ein Traum. Dazu noch schöne Musik von Ed Sheeran. Hier ist Afterglow. Besser geht's doch nicht, oder? 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

0: So, ihr habt ja vielleicht einen Garten bei euch, ne? Kleiner Tipp, nehmt euch mal eine Schaufel und dann vergrabt ihr eure Unterhose. So, und also, was redet die denn da? Ja, das hat alles streng wissenschaftliche Gründe. Damit könnt ihr nämlich testen, wie der Boden in eurem Garten ist. Kollegin Natascha Wittberg ist da. Hallo.
1: Hallo.
0: Also Wissenschaftler in Zürich, die haben mit Unterhosen Böden untersucht.
1: Ja, genau. Dazu haben sie 2000 Unterhosen an verschiedenen Standorten für 2 Monate vergraben und dann verglichen, wie schnell die sich in der Zeit zersetzt haben. Ergebnis: sehr unterschiedlich. Also sie haben von allen Unterhosen so Fotos gemacht, die habe ich mir natürlich genau angeschaut. Von einigen Hosen sind tatsächlich nur noch so ein paar Fäden übrig. Andere, die könntest du eigentlich tatsächlich nochmal waschen und wieder anziehen.
0: Oder einfach auf links drehen, ne? Das geht oder immer was? So. Und wenn von der Unterhose nur noch Fäden übrig sind, die also so ganz stark zersetzt wurde im Boden, dann ist das ein Zeichen, dass der Boden gut ist.
1: Genau, das spricht für eine hohe Aktivität im Boden, also viel Leben im Boden und viele Organismen. Und das ist gut. Mhm. Und es gibt auch wirklich große Unterschiede zwischen verschiedenen Bodenarten, haben die Wissenschaftler festgestellt. Also die Unterhosen, die sie zum Beispiel in Privatgärten vergraben haben, die waren am meisten zersetzt. Da war kaum noch was übrig von. Sprich, das sind die Böden, da sind die Böden sehr gut. Mhm. Am meisten übrig blieb von den Schlüppis bei künstlichen Rasenflächen oder Äckern zum Beispiel. Ne? Beweisstück Unterhose haben sie diese Untersuchung übrigens genannt.
0: Beweisstück Unterhose. Ich liebe alles daran. Also wenn ihr wissen wollt, ob in eurem Garten viele Organismen leben, ob euer Boden was taugt, dann vergrabt eure Unterhosen und bitte keine Tangas, dann da ist ja eh kaum was dran.
1: Ja, und ihr müsst darauf achten, dass die Unterhosen aus Baumwolle sind. Und am besten vergrabt ihr dann direkt mehrere Unterhosen an verschiedenen Standorten, dann seht ihr nämlich den Vergleich hinterher. Also zum Beispiel eine in den Garten.

0: und die andere an eine eher sandige oder steinige Fläche bei euch. Und je mehr die sich eben zersetzt haben nach so ein paar Wochen, desto gesünder und lebendiger ist der Boden. Laura, was machst du da?
1: Na, ich zieh mich aus. Draußen vorm Studio ist eine Rasenfläche. Tschüss.
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0: Das Wetter.
1: Ihr müsst euch jetzt in der Nacht und in den frühen Morgenstunden darauf einstellen, dass es immer mal wieder regnet. Es kann auch stellenweise Gewitter geben, 19 bis 16 Grad. Tagsüber steigen die Temperaturen heute dann auf bis zu 25 Grad. Auch hier kann es mal stellenweise Gewitter mit Starkregen geben heute. Und morgen dann bis 24 Grad, dazu stellenweise Regen möglich am Samstag.
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2: A1 Euskirchen-Köln zwischen Kreuz Bliesheim und Erftstadt. 1 Kilometer Stau. Und A40 Essen-Dortmund zwischen Dortmund-Barup und Dortmund-Hombruch. 1 Kilometer stockender Verkehr. Wir wünschen allen unterwegs gute Fahrt.
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1: Und jetzt schön mit alles, mit Zwiebel und Krautsalat und Schaf.

Hier in NRW haben wir auf jeden Fall keine Probleme, an einen Döner zu kommen. Wir haben nämlich in NRW laut einer aktuellen Analyse die meisten Dönerläden in Deutschland. Und wenn man jetzt auf NRW selbst guckt und auf den NRW-Vergleich, zum Beispiel auf die Dichte an Dönerläden, also sprich wie viele Dönerläden gibt es pro 100.000 Einwohner, da liegt Duisburg in NRW vorne mit 13,14 Dönerläden pro 100.000 Einwohner. So, wisst ihr Bescheid. Und ich habe jetzt Hunger, toll.

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Und ganz Köln ist wieder voller Gamer. Ihr habt es vielleicht mitbekommen, die Gamescom läuft, die größte Videospielmesse der Welt. Die Hotels sind teilweise schon ein Jahr vorher ausgebucht. Da muss man schon Glück haben, noch ein Zimmer zu finden. Oder man pennt einfach 10 Minuten vom Messegelände entfernt in einem Zelt. Beim Gamescom Camp

0: veranstaltet. Da sind auch viele Cosplayer, sprich Leute, die super aufwendige Kostüme tragen, das richtig ausleben. Und der Kollege Jonas Mikolajczak, der war vor Ort und hat sich dieses ganze Camp einmal angeschaut.
1: Direkt am Rhein hier, auf so einer kleinen Art Halbinsel, von Bäumen umgeben, haben so ein bisschen Waldfeeling. Ihr habt es ja euch richtig gemütlich hier gemacht.
2: Hi!
1: Ich sehe, ihr habt hier einen Kühlschrank. Ist das auch eine Gefriertruhe?
3: Ist nur eine Kühltruhe.
1: Nur eine Kühltruhe, okay.
2: Und dann haben wir nebenan auch noch das Cosplay Repair, dass halt wir hier auch Reparaturarbeiten machen können in Form von Cosplays reparieren oder halt auch mal in den Flipflop flicken oder ein Zelt.
1: Ist es das erste Mal Gamescom Camp für euch?
4: 10 Jahre.
1: 11. Oh, 11 Jahre. Ganz ehrlich, kommt ihr mittlerweile fürs Camp oder für die Gamescom selbst noch?
4: Camp. Ja. Ich geh gar nicht hin.
1: Also bist jetzt nur im Camp hier?
4: Okay. Morgen Mittag sind alle weg, dann mach ich ein bisschen Siesta hier und dann ist gut.
1: Ihr habt gerade einfach nur Stein zugerufen.
5: Ja, hi, wir sind der Steinkult, alias Brezelbande, alias haarige Männerbrust. Wir sammeln hier Steine auf einem Haufen.
1: Das klingt spannend. Was ist euer Ziel?
5: Noch mehr Steine auf dem Haufen.
1: Dann suche ich mir mal einen schönen Stein aus.
5: Stein, Stein, Stein. Huldigung! Ein neues Mitglied! Stein,
1: Stein, Stein! Hab ich das gut gemacht?
5: Das hast du sehr gut gemacht. Das war ein sehr schöner Stein.
1: Hier wird auch gezockt natürlich, aber nicht so wie ihr denkt, hier der neueste Kram. Den gibt's drüben bei der Messe. Nee, hier ist ein Zelt aufgebaut für Retro-Gaming. Hier sind überall Teppiche ausgelegt, du hast bequeme Sofas, du hast hier Röhrenfernseher und auch andere ältere Fernseher und da sind dann halt die alten Konsolen angeschlossen. Was spielt ihr gerade?
6: Mario Kart Double Dash. Es ist halt so eine Nostalgie, es ist einfach herrlich.
1: Also man merkt hier direkt, das ist einfach mehr als nur eine Übernachtungsmöglichkeit. Abends finden auch Partys statt, hier finden große Turniere statt. Viele haben ja auch gesagt, sie kommen einfach nur für das Camp hier hin und das kann ich auch wirklich verstehen.
0: Also ich glaube, Jonas macht da ab jetzt jedes Jahr Urlaub, der ist begeistert.
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1: Ich bin Thomas Brock. Nach der Sturzflut im Grenzgebiet zwischen Nepal und China bergen Retter immer mehr Tote. Nach neuen Angaben der nepalesischen Polizei sind mindestens 389 Menschen ums Leben gekommen. Mehr als 1300 Menschen werden noch vermisst, darunter auch einige deutsche Touristen.
2: Die Bilder sind wie aus einem Katastrophenfilm. Die ganze Region liegt unter dickem Schlamm. Dörfer und Infrastruktur sind zerstört. Erste Untersuchungen deuten auf einen gewaltigen Abbruch von Eis und Felsen hin. Dadurch könnte sich ein Fluss aufgestaut haben. Als die Blockade brach, wurden enorme Wassermassen freigesetzt. Die Armee hat derweil damit begonnen, hunderte Überlebende auszufliegen, darunter auch Ausländer. Auch der Dalai Lama zeigte sich heute bestürzt. Das Oberhaupt des tibetischen Buddhismus sprach allen Betroffenen sein Mitgefühl aus. Aus Bangkok, Carola Frenzen.
1: Die Fraktionen von Union und SPD schließen Änderungen am Rentenkonzept der Koalition nicht aus. Kein Gesetz gehe so aus dem Bundestag, wie es hineinkomme, sagte Unionsfraktionschef Frei bei einer gemeinsamen Klausurtagung in Münster.
3: Der Koalition stehen turbulente Wochen bevor. Die drei Landtagswahlen könnten CDU und SPD durchrütteln. Parallel dazu will die Regierung ihr Reformpaket umsetzen und hier gibt es noch

0: Streitpunkte, vor allem bei der Rente mit 63. Die soll abgeschafft werden, doch daran gibt es intern Kritik. Es könnte auf Ausnahmen hinauslaufen für alle, die nicht in der Lage sind, länger als 45 Jahre zu arbeiten, wegen des harten Jobs oder der Gesundheit. Das Treffen in Münster soll die Fraktion zusammenschweißen und Vertrauen schaffen, damit die Regierung stabil bleibt. Thomas Bremser, Redaktion.
1: Bei einer Gewalttat an einer Schule in Gosen-Neu-Zittau in Brandenburg sind eine Frau und ein Mann getötet worden. Ein Verdächtiger wurde vorläufig festgenommen. Die getötete Frau soll seine Ex-Freundin gewesen sein. Zunächst gab es Gerüchte um eine Amoktat an der Schule, was sich aber nicht bestätigte. Der SC Freiburg ist souverän in die Ligaphase der Fußball Conference League eingezogen. Die Freiburger setzten sich im Playoff-Rückspiel gegen den FC Motherwell mit 4:1 durch. Schon das Hinspiel in Schottland hatte der SC mit 3:1 gewonnen.
2: Das Wetter. In der Nacht sind viele Wolken unterwegs. Vereinzelt kann es lokal auch mal Unwetter und Hagel geben. Also kann wirklich ungemütlich werden. Bei Temperaturen zwischen 19 und 16 Grad. Am Freitag selbst sind dann noch wieder viele Wolken unterwegs und nachmittags Schauer und örtlich auch Gewitter. Mit Starkregen und Hagel sind möglich, also nicht ausgeschlossen. Höchstwerte zwischen 20 und 24 Grad.
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4: A1 Euskirchen-Köln zwischen Kreuz Köln-West und Kreuz Köln-Nord 1 Kilometer Stau und A4 Aachen-Köln zwischen Kreuz Köln-West und Kreuz Köln-Süd 1 Kilometer stockender Verkehr, 5 Minuten Verzögerung. Wir wünschen allen unterwegs gute Fahrt.
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2: Drei Uhr ist durch. Hallo zusammen, hier ist Robert Jantz. Ich übernehme ab jetzt und gemeinsam machen wir uns eine entspannte Nacht. Und wir starten rein wirklich mit so einer crazy Musikgeschichte, die auch nur dank TikTok funktioniert. Self-Aware, das ist die Debütsingle von Temper City gewesen, ging über TikTok absolut viral und ja, ging dann sogar bis hoch rein in die US-Charts, also von null auf weltweit gehört sozusagen. Und die gönnen wir uns jetzt mal zum Start.

0: Taylor Swift. I knew it, I knew you.
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0: Das ist ganz neue Musik von Taylor Swift. I know it, I knew you. Ich liebe ja diese Spätsommerzeit, ne? Irgendwo so zwischen T-Shirt und Hoodie, zwischen Spaghetti-Eis und Pflaumenkuchen. Der Herbst, der winkt zwar schon, aber der Spätsommer, der sagt, oh, ganz entspannt, mein Freund, noch gehörst du mir. Leider finden auch diese Wespen diese Zeit besonders spannend.
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3: Ja, nee, ist klar.
4: Du sitzt da nachmittags draus mit einer schönen Tasse Bohnenkaffeestückchen Kuchen, zufrieden mit dir und der Welt. Und plötzlich geht dann los, die erste Wespe taucht auf und dann ist vorbei mit der Ruhe. Und es ist ja immer einer, der sagt, einfach nichts machen, dann tun die auch nichts. Ja, dann machst du nichts, zack, gestochen. Und was macht man alles, um die wegzuhalten? Der eine zündet sich eine Zigarre an, bringt auch nichts. Da geht er mit der Zigarre rein. Doppelscheiße. Zitronensaft auf den Tisch, ja, aber ohne Tequila. Oder Räucherstäbchen, ich will ja nicht meditieren. Dann gibt's ja auch noch diese Tennisschläger mit Strom drauf. Ja, die sind gut. Ja, da kannst du aber sofort wieder was anhören. Die armen Tiere. Die große Frage ist doch, warum gibt's Wespen eigentlich? Die bringen ja gar nichts. Das sind im Prinzip die Ochsenknechts des Tierreichs. Wenigstens machen Wespen keine Schulden. Naja, ich werde mich wohl mit denen arrangieren müssen. Es könnte ja auch schlimmer sein. Habt ihr mal Jurassic Park gesehen? Da bist du mit deinem Stück Kuchen ganz schnell die Ziege. Ja, da hing hinterher auch nur noch das Seil runter. Und eigentlich soll ich auch gar nicht so viel Kuchen essen. Ich fange jetzt erstmal mit dem Zigarrerauchen an. Das kann ich wenigstens drin machen. Problem gelöst.
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0: Das Wetter.
1: In der Nacht sind viele Wolken unterwegs. Vereinzelt kann es lokal auch mal Unwetter und Hagel geben. Also das kann auch ungemütlich werden da draußen. Temperaturen haben sich eingependelt, so zwischen 19 und 16 Grad. Schauen wir auf den Tag. Da sind auch wieder viele Wolken unterwegs und nachmittags auch Schauer und örtlich auch Gewitter mit Starkregen möglich. Höchstwerte etwas kühler oder etwas deutlich kühler als gestern, nur noch bis 24 Grad.
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2: A45 Hagen-Gießen zwischen Hagen-Süd und Lüdenscheid-Nord. 1 Kilometer Stau. Wir wünschen allen unterwegs gute Fahrt.
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1: Robert Janz ist hier. Hallo zusammen. Und jetzt springen wir mal gemeinsam. So, ich bin schon mal gesprungen ins Jahr 2002. Da habe ich jetzt für euch Phil Collins, Can't Stop Loving You. Und ich finde es irgendwie immer so krass, diese Songs, man hört den einfach das Alter nicht an, weil, keine Ahnung, sie sind einfach zeitlos. Und nachts, finde ich, passt dieser Song irgendwie nochmal geiler. So

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0: Das machen wir auch so langsam. Ne? 4 Uhr ist schon in Sichtweite. Jetzt geht's aber erstmal weiter mit nochmal ganz neuer Musik.
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1: Ich bin Thomas Brott. Bei der katastrophalen Sturzflut in der Gebirgsregion zwischen Nepal und China sind laut jüngsten Angaben der nepalesischen Polizei 389 Menschen ums Leben gekommen. Zuletzt war von 359 Toten allein in Nepal die Rede. China hat bisher 3 Tote bestätigt. Dort hatte die Flut unter anderem einen Grenzübergang schwer getroffen. Hunderte Menschen werden noch vermisst. Auch deutsche Touristen sind darunter. Der Absturz einer Germanwings-Maschine in den Alpen mit 150 Toten ist auch nach mehr als 10 Jahren juristisch noch nicht abgeschlossen. Vor Gericht wird heute in Braunschweig in einem neuen Verfahren um zusätzlichen Schadenersatz gestritten. Hinterbliebene fordern bis zu 110.000 Euro vom Staat.
2: Der Co-Pilot hat die Maschine damals bewusst zum Absturz gebracht. Zu diesem Ergebnis kommen die offiziellen Untersuchungen. Ein Arzt hatte 2 Wochen vorher eine mögliche Psychose festgestellt. Die Lufthansa zahlte den Hinterbliebenen mehrere 10.000 Euro, einige fordern noch Geld vom Staat. Denn der ist verantwortlich für die flugmedizinischen Untersuchungen der Crew. Die hätte der Co-Pilot gar nicht bestehen dürfen, sagen die Kläger. Thomas Bremser, Redaktion.
1: Die UEFA bereitet im Streit um einen gescheiterten WM-Investorendeal ein Strafverfahren gegen FIFA-Präsident Infantino vor. Der Europäische Fußballverband verlangt dafür von der FIFA und beteiligten Finanzinstituten die Herausgabe von Dokumenten. Das geht aus einem Schreiben an ein Gericht im US-Bundesstaat Florida hervor.
3: Damit eskaliert der Machtkampf zwischen dem Europäischen Fußballverband und dem FIFA-Boss. Verdacht auf untreue Geschäftsbesorgung, so der Vorwurf gegen Infantino, den der UEFA-Präsident den europäischen Verbänden heute in Monaco im Detail erläutert hat. Was nichts anderes bedeutet als, jetzt soll Infantino auf juristischem Weg gestürzt werden. Wenn er verurteilt würde, könnte ihn das laut UEFA sogar ins Gefängnis bringen. Thomas Thonfeld, Sportredaktion.
1: Der FC Bayern München trifft in der Fußball-Champions-League-Gruppenphase daheim unter anderem auf den diesjährigen Finalisten Arsenal London. Das ergab die Auslosung.

0: In Monaco. Auswärts warten auf den FCB auch Atletico Madrid und Manchester United. Borussia Dortmund trifft auf Inter Mailand und ebenfalls auf Arsenal. RB Leipzig bekam schwierige Gegner in Real Madrid und Manchester City sowie Manchester United zugelost. Der VfB Stuttgart trifft unter anderem auf Inter Mailand, Atletico Madrid und Galatasaray Istanbul.
1: Das Wetter. In der Nacht sind viele Wolken unterwegs. Vereinzelt kann es lokal auch mal Unwetter und Hagel geben. Also kann ungemütlich sein. Schauen wir jetzt schon mal auf den Tag. Also es geht erstmal mit vielen Wolken los. Nachmittag sind dann auch Schauer und örtlich Gewitter möglich. 24 Grad sind in der Spitze drin.
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3: A45 Gießen-Hagen zwischen Lüdenscheid Nord und Hagen Süd. 1 Kilometer Stau. Wir wünschen allen unterwegs gute Fahrt.
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1: Kurz nach 4, Robert Jantz ist bei euch. Gemeinsam starten wir rein in diesen Freitag. Das Wochenende ist schon in Sichtweite. Und jetzt geht's hier erstmal los mit Musik von Holly Humberstone. Und die singt im nächsten Song über eigentlich eine ziemlich... ja, ich sag mal simple, aber einfache oder simple und schöne Erkenntnis. Liebe kann wehtun und vor allem kann sie auch mal verloren gehen, aber immerhin hat man jemanden geliebt. Ob das jetzt am Ende dann hilft, das sei mal dahingestellt. To Love Somebody heißt der Track, ist auf dem neuen Album von ihr drauf, Cool World. Und im September kommt sie auch zu uns nach Köln. Hier jetzt erstmal, wie gesagt, ist sie mit To Love Somebody.

0: Das ist die junge Freitagnacht und gleich oder nachher, so gegen 4.30 Uhr, da wird's spannend. Dann ist Mondfinsternis das Stichwort der Stunde. Kollege Ronny Thorau, es gibt so eine Mondfinsternis dann. Was kann man da sehen und worauf muss ich achten?
1: Also erstmal muss man früh aufstehen. Die Mondfinsternis beginnt um kurz nach 4.30 Uhr am Freitagmorgen. Da wandert der Mond dann in den Kernschatten der Erde hinein, verdunkelt sich bis zu 94%. Das ist dann um kurz nach 6. Da ist der Vollmond aber schon fast untergegangen. Und der Sonnenaufgang erschwert die Beobachtung zusätzlich. Am besten kann man also die Aufbauphase sehen ab 4.30 Uhr, wenn die Bewölkung mitspielt. Dafür sind die Vorhersagen allerdings vielerorts nicht besonders gut. Man braucht also Glück. Wenn man das hat, kann man die Mondfinsternis aber mit einem guten Teleobjektiv oder auch mit dem Smartphone ganz gut direkt fotografieren.
0: Na schauen, könnt ihr also gleich mal auschecken, ob das klappt. Wir halten fest, gut zwei Wochen nach der Sonnenfinsternis, wo alle ausgeflippt sind, gibt es also jetzt gleich das nächste besondere Schauspiel am Himmel, eine Mondfinsternis. Hier jetzt die Toten Hosen mit Tage wie diese.
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0: Das Wetter.
1: Ja, heute sind viele Wolken unterwegs. Das Ganze geht dann eigentlich so bis zum Nachmittag, die meiste Zeit noch trocken. Dann sind Schauer und örtlich auch Gewitter mit Starkregen möglich. Höchstwerte bekommen wir zwischen 20 und 24 Grad. Der Samstag, der wird schon entspannter, viele Wolken, aber ab und zu hier auch mal etwas Regen möglich, dann bis 24 Grad wieder.
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2: Zurzeit liegen uns keine Meldungen vor. Wir wünschen allen unterwegs gute Fahrt.
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1: Ja, einen schönen guten Morgen an diesem ganz frühen Freitag. Und ich habe es eben gesagt, ne, wettertechnisch wird das heute nicht ganz so cool, aber das kann uns ja egal sein. Wir machen trotzdem eine Sommerparty. Darum spiele ich euch jetzt Summer Jam von Underdog Project.

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3: Ich habe eine neue Partnerin kennengelernt. Ich bin jetzt schon seit einigen Jahren mit einer wirklich fantastischen Frau zusammen. Allerdings musste ich letztens als Gamechanger meines Lebens feststellen, dass es einen Grund gibt, warum diese Frau sich in mich verliebt hat. Die hat nämlich überhaupt keinen Geschmack. Wirklich gar keinen Geschmack. Das überrascht jetzt viele hier nicht. Das spüre ich gerade schon. Aber es war für mich, also meine Frau ist überraschenderweise eine sehr gut aussehende Frau. Sie ist wirklich so eine klassische 10. Kennt ihr diese Einteilung? 10? 10 bedeutet also von Gott an einem guten Tag aus einem Stück Marmor geschlagen. Wirklich. Und ich bin eine 4. Also ich bin jetzt keine 1, so, weiß ich nicht, passt bei den Goonies aufs Piratenschiff auf oder so. Ich bin so eine klassische 4. Ich bin so ein besser als nix Mann. So an Karneval, nach 6 Kölsch. Ich alleine auf der Tanzfläche, guckst du als Frau rüber und denkst, ja, besser als nix.
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1: Ich bin Thomas Rockt. Nach der Sturzflut im Grenzgebiet zwischen Nepal und China bergen Retter immer mehr Tote. Nach neuen Angaben der nepalesischen Polizei sind mindestens 389 Menschen ums Leben gekommen. Mehr als 1300 Menschen werden noch vermisst, darunter auch einige deutsche Touristen.
2: Die Bilder sind wie aus einem Katastrophenfilm. Die ganze Region liegt unter dickem Schlamm. Dörfer und Infrastruktur sind zerstört. Erste Untersuchungen deuten auf einen gewaltigen Abbruch von Eis und Felsen hin. Dadurch könnte sich ein Fluss aufgestaut haben. Als die Blockade brach, wurden enorme Wassermassen freigesetzt. Die Armee hat derweil damit begonnen, hunderte Überlebende auszufliegen, darunter auch Ausländer. Aus Bangkok, Carola Frenzen.
1: Mehr als 10 Jahre nach dem Absturz einer Germanwings-Maschine in den Alpen beginnt heute in Braunschweig ein neuer Prozess um zusätzliches Schmerzensgeld. Hinterbliebene fordern bis zu 110.000 Euro vom Staat. Im März 2015 war eine Germanwings-Maschine auf dem Weg von Barcelona nach Düsseldorf in den französischen Alpen abgestürzt. 150 Menschen kamen ums Leben. Ermittlungen ergaben, dass der damalige Co-Pilot das Flugzeug absichtlich gegen einen Berg gesteuert hatte. Nach Überzeugung der Kläger ist die Flugtauglichkeit des Co-Piloten damals nicht ausreichend überwacht worden. Die Auslosung der Ligaphase der Fußball Champions League hat den deutschen Clubs überwiegend machbare Aufgaben beschert. Nur für RB Leipzig kommt es hart. Der BVB muss lange Reisen machen.
3: Für Borussia Dortmund stehen dabei Reisen ins mehr als 4000 Kilometer entfernte Baku in Aserbaidschan zu Sabah FK und zum Vorjahresüberraschungsteam aus Norwegen Bodø Glimt an. Auf Bayern München wartet ein Auswärtsspiel bei Atletico Madrid an jenem Ort, wo auch das Endspiel stattfinden wird. Auf dem Weg dorthin dürfte der englische Meister FC Arsenal in der Ligaphase der stärkste Gegner sein. Reihenweise attraktive Gegner erhielt RB Leipzig. Neben dem Gastspiel bei Real Madrid geht es auch zu Manchester United und der VfB Stuttgart bekommt es unter anderem mit Galatasaray Istanbul zu tun. Dirk Zeitler, Nachrichtenredaktion.
1: Der SC Freiburg ist souverän in die Ligaphase der Fußball-Conference League eingezogen. Die Freiburger setzten sich im Playoff-Rückspiel gegen den FC Motherwell mit 4:1 durch. Schon das Hinspiel in Schottland hatte der SC mit 3:1 gewonnen.
4: Das Wetter.
5: Heute wechselnd bis stark bewölkt und nachmittags Schauer und örtlich Gewitter mit Starkregen. Höchstwerte zwischen 20 und 24 Grad. Also das kann lokal mal ungemütlich werden. Schauen wir schon auf den Samstag. Der wird wieder entspannter. Viele Wolken, aber ab dem Nachmittag hier und da etwas Regen. Höchstwerte dann eigentlich genauso wie heute. Also wieder bis 24 Grad.
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1: A3 Köln-Frankfurt zwischen Kreuzbonn, Siegburg und Bad Honnef-Linz. 1 Kilometer Stau. Und A4 Aachen-Köln zwischen Kreuz Köln-West und Köln-Eiffeltor. 1 Kilometer stockender Verkehr. Wir wünschen allen unterwegs gute Fahrt.
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2: Kurz nach 5, einen schönen guten Morgen wünsche ich euch, Robert Janzes hier, und jetzt habe ich Musik für euch von Kamrat. In Wuppertal geboren, in Velbert aufgewachsen, und den Song, den wir jetzt hören, der heißt Be Mine, ist auf seiner aktuellen EP Trying Not to Panic, und ich finde, ganz ehrlich, das ist für so einen Freitagmorgen, gerade für diese Uhrzeit, ein guter Plan. Keine Panik, einfach Freitag und dann Wochenende.

0: Pitbull war das mit Timber. Bin ich im November übrigens auf dem Konzert. Kevin Zimmer ist auch schon da. Kevin, da habe ich auch das Mr. Worldwide Kit schon bestellt. Weißt du, was da drin ist?
1: Jetzt bin ich gespannt.
0: Diese Glatzen, da freue ich mich schon ganz besonders drauf.
2: 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Was ist heute wichtig?
0: Aber darum soll es jetzt ja gar nicht gehen. Es passieren auch noch andere wichtige Dinge.
1: Ja, die Sommerpause ist auch so langsam in Berlin zu Ende. Heute gibt es ein Treffen der Fraktionsvorstände von SPD und CDU. Die wollen ja die Koalitionsarbeit vorbereiten, denn die Gesetzesvorhaben müssen ja noch durch den Bundestag und die Fraktionen müssen so gesehen geschlossen zustimmen. Unter anderem wird spekuliert, ob nochmal das Thema Rente neu aufgeschnürt wird.
0: Ui. Warten wir es mal ab. Das tun wir. Dann wird es einen spannenden Prozess bei unseren Nachbarn in Niedersachsen geben. Es geht nochmal um den Germanwings-Absturz von vor 11 Jahren.
1: Genau, am 24. März 2015 stürzte ein Passagierflugzeug auf dem Weg von Barcelona nach Düsseldorf in den französischen Alpen ab. Die 144 Passagiere und 6 Besatzungsmitglieder kamen dabei ums Leben. Der damalige Co-Pilot hatte die Maschine absichtlich in den Abgrund gesteuert. Die rund 30 Klägerinnen und Kläger machen in diesem Zivilverfahren Schadenersatzansprüche in Höhe von jeweils 500 € bis 110.000 € gelten. Zur Begründung sagen sie, die Flugtauglichkeit des Co-Piloten sei in der Zeit vor dem Absturz nicht ausreichend überwacht worden.
0: Okay, dann nochmal was Fröhliches. Die Bundesliga beginnt wieder.
1: Endlich, heute das erste Spiel der neuen Saison. Bayern München gegen den VfB Stuttgart. 20.30 Uhr ist Anstoß. Das erste Spiel wird auch im Free-TV gezeigt. Sat.1 überträgt.
0: Wer das verpasst, hat den Fußball nie geliebt. Danke, Kevin Zimmer.
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1: Heute wechselnd bis stark bewölkt und nachmittags Schauer und örtlich Gewitter mit Starkregen. Höchstwerte zwischen 20 und 24 Grad. Also das kann lokal ungemütlich werden. Schauen wir auf morgen. Da wird es deutlich entspannter. Es sind wieder viele Wolken unterwegs und ab dem Nachmittag kann es auch mal nass werden. Temperaturen genauso wie heute, also wieder bis 24 Grad.
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2: A4 Aachen-Köln zwischen Kreuz Köln-West und Köln-Eiffeltor. 2 Kilometer Stau, 5 Minuten Zeitverlust. Wir wünschen allen unterwegs gute Fahrt.
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1: Einen schönen guten Morgen wünsche ich euch an diesem ganz frühen Freitag. Na, ihr macht euch wahrscheinlich gerade ready, trinkt den ersten Kaffee des Tages. Dann möchte ich euch bei eurer Morgenroutine auch gar nicht weiter stören. Ich versorge euch jetzt mit guter Musik. Jetzt einen ganz wunderbaren Song habe ich hier für euch. Bleeding Love von Leona Lewis. Mein Name ist Robert Janz. Schön, dass ihr am Start seid.

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0: Ich sage es ja immer wieder, also wenn irgendjemand der Gott des Entertainments ist, dann ist das Robbie Williams, gerade gehört mit Let Me Entertain You. So, und jetzt nehmen wir uns an diesem ganz frühen Freitagmorgen mal einen kurzen Augenblick.
1: Augenblick mal.
2: Eine Krise im Job oder ein Problem, bei dem man mit seinem Latein am Ende ist. Das Einzige, was jetzt noch hilft, ist ein Wunder. Aber was ist denn bitteschön ein Wunder? Ein magischer Moment, der alles zum Guten wendet? Der heilige Johannes Don Bosco hat es im 19. Jahrhundert mal so beschrieben. Er forderte: Tut, was ihr könnt. Gott wird tun, was wir nicht können. Vertraut alles Jesus an und ihr werdet erleben, was Wunder sind. Spannend, oder? Denn das heißt nicht, lass den lieben Gott mal machen, der richtet schon alles irgendwie. Nein, Don Bosco sagt, erstmal muss ich tun, was ich tun kann. Und das so gut ich kann. Und dann kann ich Gott um Rat fragen. Wie weiter? Was nun? Das ist keine Garantie, dass mit einem Fingerschnipsen alles gut wird. Doch es ist das Vertrauen darauf, dass Gott bei mir ist, wenn ich mal nicht weiter weiß, dass es weitergeht. Die Liebe Gottes, für mich ist sie das größte Wunder überhaupt. Daniel Heinze von der Katholischen Kirche für Augenblick mal.
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1: Mit Michael Wessels. Guten Morgen.
2: Es ist eine Riesengroßveranstaltung, wie wir sie in den letzten 50 Jahren in diesem Ausmaß nicht organisiert haben.
1: Bernadette Spinnen, die Chefin von Münster Marketing, und viele, viele andere haben monatelang geplant und organisiert. Heute geht es endlich los. 3 Tage lang feiert das Land NRW Geburtstag in unserer Stadt. Das Programm beim NRW-Tag fasst Antenne Münster-Chefredakteur Stefan Nottmeier zusammen.
3: Wir sind auf jeden Fall dabei. Antenne Münster präsentiert auf der großen Antenne Münster Bühne auf dem Domplatz am Freitag Zartmann. Am Samstag gibt's dort die größte Kopfhörerparty Deutschlands und am Sonntag Atze Schröder im Comedy Camp. Ja, was gibt's sonst noch? Ein großes Sommerorchesterkonzert vor dem Schloss, eine Lichtdrohnenshow am Aseehimmel, kostenlos zugängliche Museen und Galerien und einen verkaufsoffenen Sonntag. Drumherum 11 Themenmeilen, wie etwa, ganz spannend für die Kids sicher, die Blaulichtmeile von Polizei und Feuerwehr.
1: Alles rund um den NRW-Tag in unserer Stadt erfahrt ihr auf antennemünster.de. Ausgerechnet kurz vorm NRW-Tag gibt es eine handfeste Irritation zwischen Stadt und Land. Münster bekommt offenbar im kommenden Jahr nur 2,9 Millionen Euro an Schlüsselzuweisungen aus Düsseldorf. Das berichten die Westfälischen Nachrichten. Im städtischen Etat veranschlagt sind aber 95 Millionen. Diese Summe war zunächst vom Land angekündigt. Dass sie jetzt so viel kleiner ausfällt, wird mit einer Fehlkalkulation begründet. Welche Auswirkungen das nun auf die Haushaltsplanung in Münster hat, ist noch unklar. Es dürften aber drastische Einschnitte drohen und möglicherweise auch die gefürchtete Haushaltssicherung durch die Bezirksregierung. Im Hotel Mövenpick setzen die Fraktionsspitzen der schwarz-roten Koalition heute ihr Treffen fort. Dabei wollen die Vorsitzenden Thorsten Frey von der CDU, Alexander Hoffmann von der CSU und Matthias Mirsch von der SPD den Kurs für die kommenden Monate abstimmen. Unter anderem geht es um die Debatte über das Ende der abschlagsfreien Rente nach 45 Beitragsjahren. Weitere Themen sind die geplanten Reformen in den Bereichen Steuern, Gesundheit und Pflege. Am Abend haben etwa 150 Menschen gegen die Klausur der Fraktionsspitzen protestiert. Nach der verheerenden Sturzflut am Himalaya suchen Helfer in den Schlammmassen weiter nach etwa 1400 Vermissten. Die Behörden geben die Zahl der Toten derzeit mit fast 400 an, unter ihnen viele Touristen. Nach einem mutmaßlichen Gletscherabbruch war vorgestern eine riesige Sturzflut aus Wasser und Schlamm fast 170 Kilometer weit durch Nepal geströmt und hatte ganze Ortschaften mitgerissen. Experten zufolge droht eine weitere Flutwelle, weil sich hinter Schutt und Geröll erneut Wasser ansammeln könnte. Der FC Bayern und der VfB Stuttgart eröffnen am Abend im ausverkauften Münchner Olympiastadion die 64. Saison der Fußball-Bundesliga. Als klarer Favorit für die neue Spielzeit gilt wieder der amtierende deutsche Meister und Pokalsieger aus München. Für die Tabellenplätze dahinter werden Borussia Dortmund und RB Leipzig gehandelt. Aufgestiegen in die Bundesliga sind Schalke, Elversberg und Paderborn. 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
4: Grauer und schwüler Start in den Freitag. Da war heute zwischendurch, heute früh kleinere Regenschauer und 19 Grad aktuell. Die messen wir am Bodenturm und am Hafen. Es fühlt sich aber deutlich wärmer und auch schwüler und klebriger an. Im Mittag soll die Wolkendecke auflockern, dann gibt es ein bisschen Sonne. 14, 15 Uhr rum wird es dann richtig ekelig. Dicke Regenfront und Gewitter sind gemeldet. Ab 15.30 Uhr spätestens soll es dann aber trocken bleiben und die Sonne soll sogar noch rauskommen heute Abend. Vielleicht kann es zwischendurch noch mal kleinere Schauer geben. Stand jetzt ist aber nichts Größeres gemeldet. 23 Grad in der Spitze.
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5: Heute geht's los. Münster mittendrin und NRW-Tag bzw. NRW-Tage stehen an.

0: und deshalb sind weite Teile der Innenstadt für den Autoverkehr komplett dicht. Wenn ihr also in die City wollt, nehmt den Bus. Heute ist ja auch kostenlos, genauso auch Samstag und Sonntag. Von daher lohnt sich das dann auch. Und in Amelsbüren ist die Wiedaustraße noch bis kommenden Donnerstag wegen Bauarbeiten am Kreisverkehr gesperrt. Da wird der Verkehr umgeleitet und vor Ort ist alles ausgeschildert. Drei Blitzer habe ich noch für euch. Die gibt es nur hier bei Antenne Münster. Und wir legen los in Wolbeck. Auf der Techter Straße blitzt es zwischen der Alverskirchner Straße und am Borggarten. Zwischen Kinderhaus und Körde steht einer auf der Straße zum Rieselfeld. Das ist da beim Bahnübergang beim Holtmannsweg. Und im Südviertel blitzt es auf der Geiststraße beim Café Schnabulenz. Ich wünsche euch eine gute Fahrt in Richtung Wochenende. Und wenn ihr noch irgendwas anderes gesehen habt, was ich jetzt hier nicht gemeldet habe, meldet euch gerne rein über Münster 28 95 40.
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0: Schönen guten Morgen, ihr Lieben. Wir starten rein in die große Generalprobe. Heute gibt es nämlich hier bei uns in der Sendung bis 10 Uhr eure Musikwünsche.
2: Das machen wir zur Vorbereitung auf die größte Kopfhörerparty Deutschlands. Morgen auf dem Domplatz. Tino und ich bespielen einen der drei Kanäle morgen Abend für euch. Wir spielen die besten Partybanger und eure Musikwünsche. Und genau das üben wir heute schon mal.
0: Ja, die ganze Woche haben wir ja schon aufgerufen. Da konntet ihr euch schon eure Lieder für die Sendung heute wünschen. Und jetzt geht's endlich los und wir starten mit dem Wunsch von Hanna.
3: Hey, ich würde mich super darüber freuen, wenn ihr am Samstag bei der Kopfhörerparty einen meiner absoluten Lieblingssongs von Taylor Swift spielt, und zwar The Fate of Ophelia. Das wäre mega cool. Viele Grüße von

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1: Freunde, bestenfalls noch ein paar Stunden malochen und dann ist Wochenende für euch. Wenn ihr nicht wisst, was ihr mit eurer Zeit anfangen sollt, dann kann ich euch auch nicht helfen. Es ist so viel los in Münster. Es ist NRW-Tag, Stadtfest Münster mittendrin. Und da sprechen wir auch schon die ganze Woche mit euch drüber. Ne? Heute Abend spielt Zartmann auf unserer Antenne Münsterbühne. Der bringt noch Zimmer 90 und Aaron mit. JC Zeller und Tujamo legen am Freitagabend auf. Samstag ist dann die große Kopfhörerparty, auf die wir euch ja gerade schon hier in der Sendung mit euren Musikwünschen ein bisschen einstimmen. Sonntag ist dann noch das Finale von The Voice of Münsterland. Und natürlich dürfen wir nicht vergessen, das Comedy Camp XXL mit Lisa Feller, Atze Schröder, Hannes Höfer und natürlich Jürgen Bangert am Domplatz. Ja, und auch in dem Rest der Innenstadt sind ja ganz verschiedene Themenmeilen aufgebaut. Auf dem Aasee ist eine schwimmende Bühne, es gibt eine richtig fette Drohnenshow, ein Tretbootrennen zugunsten der Kinderkrebshilfe am Sonntag. Also da reicht gar nicht die Luft, um das alles aufzuzählen.
2: Und das Ding ist, abseits vom NRW-Tag ist noch mehr los hier bei uns in der Stadt. Schauen wir da mal eben kurz gemeinsam rüber. Heute ist von 10 bis 18 Uhr ein letztes Mal Duplomania in der Stadtbücherei im Kinderhaus. Da können eure Kids mit Lego und Duplostein Türme oder sogar ganze Städte bauen, wenn sie wollen. Und auch die Ferienbetreuung Atlantis im Wienburgpark ist heute zum letzten Mal. Die Sommerferien heute von 10 bis 16.30 Uhr. Perfekt, wenn eure Kids nochmal so richtig sich austoben wollen, klettern, basteln, kreativ sein. Dann hat der Allwetter zu Münster dieses Wochenende auch eine ziemlich coole Aktion. Anlässlich des NRW-Tags spart ihr dort nämlich sage und schreibe 50% beim Eintritt. Also perfekt für einen Familienbesuch und wenn ihr mit euren Kids dem ganzen Trubel aus der Innenstadt mal so ein bisschen Abstand haben wollt. Und für alle, die auf Strandparty stehen, am Sonntag ist am Heaven Beach das letzte Mal dieses Jahr R&B Beach. Da gibt's ab nachmittags R&B, Hip-Hop, Latin, Reggaeton und Afrobeats.
1: Ja, was auch immer ihr treibt, wir wünschen euch ein wunderschönes Wochenende und vielleicht sehen wir uns ja später in der Stadt. Huh?
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0: Ein Party-Hit vom Feinsten. Zumindest für diese Uhrzeit, finde ich. 6.20 Uhr haben wir es und das war Seed mit Aufstehen im besten Mix hier bei Antenne Münster. Wir schauen jetzt gemeinsam aufs Wetter für dieses Wochenende, Freunde. Dieses Wochenende, auf das wir alle schon ganz, ganz lange hingefiebert haben. Stadtfest und NRW-Tag stehen an. Heute ist es endlich soweit. Zartmann tritt auf der großen Antenne Münster-Bühne auf dem Domplatz. Und ein Glück passt das Wetter. Zumindest, ja, es passt, würde ich sagen. Also, es ist ein bisschen uselig. Heute früh ziemlich schwül, unangenehm, 19 Grad aktuell. Heute Nachmittag wird es dann nochmal ein bisschen useliger. 14, 15 Uhr sind auf jeden Fall Gewitter und ganz, ganz viel Regen gemeldet. Diese dicke Regenfront, die verzieht sich dann aber. Und heute Abend, passend zum Domplatzkonzert, soll es dann den Abend über trocken bleiben. Die Sonne soll sogar nochmal rauskommen. Es ist zwar windig und auch nicht ganz so warm, 23 Grad heute in der Spitze, aber das ist auf jeden Fall ein gutes Wetter für das Konzert. Schauen wir nochmal eben auf morgen, vormittagsüber Mix aus Sonne, Wolken, Regen. Morgen Nachmittag dann auf jeden Fall trocken. Morgen Abend stand jetzt ein bisschen Regen gemeldet. Das kann sich aber auch noch verziehen. Warten wir mal ab. Schauen wir mal, wir feiern ja zusammen die große Kopfhörerparty auf dem Domplatz. Und Sonntag dann ähnlich. Mix aus Sonne, Wolken, Regen. Abends zum Comedy Camp, aber trocken.
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2: So, Freunde, und jetzt geht's weiter mit euren Musikwünschen. Wir machen uns warm für die größte Kopfhörerparty Deutschlands. Morgen Abend kostenlos für euch auf dem Domplatz. Und der nächste Wunsch, der kommt jetzt von Lena.
3: Hi, ich bin Lena, ich wohne in Körde. Und ich wünsche mir für die Party von Lore die Buzzcut Season, weil ich den Song gerade irgendwie ein bisschen wiederentdeckt habe für mich.
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1: Um 6.30 Uhr mit Michael Wessels. Guten Morgen. Monatelang wurde geplant und organisiert. Heute geht es endlich los. 3 Tage lang feiert das Land NRW Geburtstag in unserer Stadt. 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Alle Infos auf antennemünster.de. Ausgerechnet kurz vorm NRW-Tag gibt es eine handfeste Irritation zwischen Stadt und Land. Münster bekommt offenbar im kommenden Jahr nur 2,9 Millionen Euro an Schlüsselzuweisungen aus Düsseldorf. Das berichten die westfälischen Nachrichten. Im städtischen Etat veranschlagt sind aber 95 Millionen. Diese Summe war zunächst vom Land angekündigt. Dass sie jetzt so viel kleiner ausfällt, wird mit einer Fehlkalkulation begründet. Welche Auswirkungen das nun auf die Haushaltsplanung in Münster hat, ist noch unklar. Es dürften aber drastische Einschnitte drohen und möglicherweise auch die gefürchtete Haushaltssicherung durch die Bezirksregierung. Die Fraktionsführungen von Union und SPD beenden heute ihre 2-tägige Klausurtagung in Münster. Unionsfraktionschef Thorsten Frey, der Vorsitzende der CSU-Landesgruppe Alexander Hoffmann und SPD-Fraktionschef Matthias Miersch wollen dabei die Arbeit der nächsten Monate vorbereiten. Im Mittelpunkt steht das Reformpaket zum Umbau der Sozialsysteme. Zur Debatte über das geplante Ende der abschlagsfreien Rente nach 45 Beitragsjahren äußerte sich Frei am Abend im ZDF. Der Unionsfraktionschef sagte, es solle niemand bestraft werden. Trotz des demografischen Wandels wolle man ein Rentensystem, das am Ende für alle Menschen gute Ergebnisse bringe. Der Stadthafen 2 könnte zu einem Freibad umgestaltet werden, das schlägt Münsters SPD jetzt vor. Man könne mit geringem Aufwand und geringen Kosten eine Einrichtung mit hohem Freizeitwert schaffen, heißt es von der Fraktion. Sie will damit auch das gefährliche, aber geduldete Schwimmen im Kanal eindämmen. Der Stadthafen 2 bräuchte lediglich neue Stege und Treppen sowie eine klassische Freibadeinrichtung mit Kassenbereich, Schließfächern und Umkleidekabinen. Aktuell dient das Becken unter anderem als Anlegestelle für die MS Günther. 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
2: Wir starten mit klebriger und schwüler Luft rein in diesen Freitag. 19 Grad dazu aktuell in Sentrup und am Dom. Im Laufe des Vormittags haben wir auf jeden Fall eine dicke Wolkendecke am Himmel. Vereinzelt noch mal ein paar Schauer. Heute Mittag soll es noch mal auflockern. Die Sonne kommt raus. Und heute Nachmittag dann noch mal was ganz anderes. 14, 15 Uhr dicke Regenfront und Gewitter gemeldet. Ab 15, 30 spätestens soll es dann aber trocken bleiben. Und dann haben wir den restlichen Tag einen Mix aus Sonne und Wolken bei 23 Grad in der Spitze.
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3: Die Party des Jahrhunderts hier in Münster steht vor der Tür und das merken wir vor allem auch auf den Straßen.

0: Wegen Münster mittendrin und wegen des NRW-Tages sind schon weite Teile der Innenstadt für den Autoverkehr komplett dicht. Das ist wirklich großflächig. Wenn ihr also in die City wollt, nehmt am besten tatsächlich den Bus. Zumal die Fahrten mit öffentlichen Verkehrsmitteln heute, morgen und auch Sonntag für euch komplett kostenlos sind. Wenn ihr durch Amelsbüren fahrt, dann achtet bitte auch darauf, dass die Wiedaustraße noch bis nächsten Donnerstagabend wegen Bauarbeiten am Kreisverkehr gesperrt ist. Verkehr wird umgeleitet, vor Ort ist alles ausgeschildert. So, und dann habe ich noch drei Blitzer für euch. Die gibt's nur hier bei Antenne Münster und wir starten bei euch in Wolbeck auf der Telchter Straße. Da blitzt es zwischen der Alverskirchner Straße und am Borggarten. Zwischen Kinderhaus und Körde steht einer auf der Straße zum Rieselfeld. Das ist da beim Bahnübergang beim Holtmannsweg. Und wir schauen auch nochmal ins Südviertel auf die Geiststraße. Da blitzt es auf Höhe der Turmstraße vorm Café Schnabulenz. Ich wünsche euch eine gute Fahrt in Richtung Wochenende. Und wenn ihr noch was seht, ihr kennt das Spiel, meldet euch rein. Münster 28 95 40.
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0: Ja, eigentlich sollten wir unsere Sendung Zusammen wach umbenennen.
2: Heute, für diesen einen
0: Antenne
2: Tag.
0: Antenne Münster, das Wunschkonzert.
2: Richtig.
0: Denn das ist es wirklich, was wir euch hier heute bieten. Wir bereiten uns zusammen mit euch auf die größte Kopfhörerparty Deutschlands morgen Abend auf dem Domplatz vor. 10.000 Kopfhörer für euch komplett kostenlos. Und da haben wir uns gedacht, da müssen wir uns drauf vorbereiten. Mhm. Und deswegen spielen wir heute eure Musikwünsche.
2: Schon seit 6 Uhr und noch bis 10 Uhr. Und jetzt geht's weiter mit Burkhards Wunsch.
3: Ja, hallo, ich bin der Burkhard aus Lüdinghausen. Bin schon etwas älter, deswegen wünsche ich mir eigentlich Songs von Nile Rodgers. Cheek, Le Freak wäre ganz schön zum Party machen.

0: 6.44 Uhr und wir flippen schon total aus hier bei Antenne Münster. Das ist schon der Einstieg in dieses Partywochenende quasi. Mhm. Freunde, und es ist vor allem ein lang ersehnter Wunsch von vielen. Wir spielen heute früh die ganze Sendung durch eure Musikwünsche.
1: Macht mir jetzt schon so viel Spaß, muss ich sagen. Hat aber auch einen guten Grund. Du hast schon gesagt, es ist die Einstimmung aufs Partywochenende. Wir müssen uns vorbereiten und ein bisschen üben.
0: Ja, und zwar auf die größte Kopfhörerparty Deutschlands. Morgen Abend auf dem Domplatz, komplett kostenlos für euch mit 10.000 Kopfhörern und natürlich ordentlich Stimmung und ganz viel Party.
1: Ja, Tino und ich, wir beiden spielen einen der drei Kanäle auf euren Kopfhörern. Wir spielen die besten Partyhits und eure Musikwünsche.
0: Deswegen heute die große Generalprobe und ich würde sagen, wir halten jetzt die Gusche und weiter geht's.
2: Hi, ich bin Nathalie, ich komme aus Plugendorf und ich würde mir 9 to 5 von Dolly Parton für die Kopfhörerparty wünschen.
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1: Um 7 Uhr mit Michael Wessels. Guten Morgen.
2: Also erstmal freue ich mich unglaublich auf dieses Wochenende, weil ich glaube, es wird ein ganz tolles Programm, es wird ein ganz tolles Fest.
1: Oberbürgermeister Tillmann Fuchs freut sich zu Recht. Um 16 Uhr starten heute Nachmittag 3 große Festtage hier in Münster zum 80. Geburtstag des Landes NRW. Antenne Münster-Chefredakteur Stefan Nottmeier, uns erwartet nie Dagewesenes.
3: Das kann man wohl sagen, so eine Mega-Veranstaltung hat es in Münster mindestens in den letzten 50 Jahren nicht gegeben. Mehrere hunderttausend Besucher sollen kommen. Wir müssen schauen, wie das Wetter da noch Einfluss nimmt. Es ist ja doch auch Regen angesagt. Trotzdem 11 Themenmeilen, 10 Bühnen in der ganzen Stadt, 33 Kunst- und Kulturorte, Museen und Galerien öffnen bei freiem Eintritt. Es gibt ein großes Orchesterkonzert vor dem Schloss und am Samstagabend eine Drohnen-Lichtshow am Aasee und dazu noch einen verkaufsoffenen Sonntag.
1: Damit noch mehr Menschen aus ganz NRW kommen, ist der Bus- und Bahnverkehr hier in Münster und mit dem Ziel Münster in ganz NRW kostenlos. Die Menschen dürfen sich vor allem auch auf einige Antenne Münster-Highlights freuen.
3: Allerdings, es geht los heute Abend schon mit Deutschrapper Zartmann auf der großen Antenne Münster Bühne auf dem Domplatz. Ausverkauft leider, 10.000 Fans freuen sich aber drauf. 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
1: Danke Antenne Münster Chefredakteur Stefan Nottmeier. Und wer es lieber etwas chilliger haben möchte, an der Apostelkirche gibt es eine zweite Antenne Münsterbühne mit Biergarten, auf der sich auch unsere Partnersender aus dem Münsterland vorstellen. Eröffnung ist da heute Nachmittag um 16 Uhr. Und diese Themen haben wir heute früh auch im Blick. 92 Millionen Euro fehlen nächstes Jahr in Münsters Etat. Wie die WN berichten, fallen die Schlüsselzuweisungen vom Land erheblich kleiner aus als geplant. Die Stadt wird deshalb an drastischen Einsparungen nicht vorbeikommen. Fraktionsführungen von Union und SPD beenden heute ihre Klausurtagung in Münster. Unionsfraktionschef Thorsten Frey, der Vorsitzende der CSU-Landesgruppe Alexander Hoffmann und SPD-Fraktionschef Matthias Miersch wollen dabei die Arbeit der nächsten Monate vorbereiten. Im Mittelpunkt steht das Reformpaket zum Umbau der Sozialsysteme. Ein Freibad im Stadthafen 2? Diese Idee schwebt Münsters SPD vor. Man könne mit geringem Aufwand und niedrigen Kosten eine Einrichtung mit hohem Freizeitwert schaffen, auch um das gefährliche, aber geduldete Schwimmen im Kanal einzudämmen. Endlich rollt auch in der ersten Fußball-Bundesliga wieder der Ball. Heute Abend eröffnet Meister Bayern München mit einem Heimspiel gegen den VfB Stuttgart die 64. Bundesliga-Saison. Der Titelverteidiger gilt auch in der neuen Spielzeit wieder als großer Favorit. Mehr dazu von Antenne Münster-Reporter Thomas Thronfeld.
4: Mit 16 Punkten Vorsprung sicherten sich die Bayern in der letzten Saison den Titel. Und die große Frage ist natürlich, kann sie ein Team stoppen und die Liga zumindest ganz oben etwas spannender machen? Vize Dortmund, der sich gut verstärkt hat, Leipzig oder vielleicht auch der erste Gegner der Bayern aus Stuttgart? 14 Auftaktspiele in Serie haben die Münchner nicht verloren bei 12 Siegen. Und einer unter den 75.000 im Stadion wird heute ganz genau hingucken. Jürgen Klopp, der neue Bundestrainer.
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5: Schwüler und nasser Start in diesen Freitag und ins Wochenende. Aktuell mit 19 Grad in Gievenbeck und in Gremmendorf. 23 Grad heute in der Spitze. Dabei heute früh zwischendurch kleinere Regenschauer möglich. Heute Mittag lockert's auf. Dann kommt die Sonne auch noch raus. Heute Nachmittag schlägt das Wetter aber auf jeden Fall nochmal um. Da sind einige Regenschauer und Gewitterfronten angekündigt. Zwischen 14 und 15 Uhr. Zum Abend hin ab 15:30, 16 Uhr soll's dann aber den Tag über trocken bleiben.
6: Das ist ganz eklig, ne? Wir haben gerade gelüftet, Fenster aufgemacht. Das ist wie einmal mit dem Feuer.

0: feuchten Lappen durchs Gesicht gewischt.
1: Ja, ja, es ist so klamm.
0: Es klebt, ganz, ganz eklig. Mhm. Naja, müssen wir durch.
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0: Ja, in der Innenstadt ist wirklich schon richtig, richtig viel los. Es wird ganz viel aufgebaut und organisiert und geprödelt und geliefert und wieder aufgebaut. Wegen dem NRW-Tag sind wirklich weite Teile der Innenstadt für den Autoverkehr komplett dicht. Wenn ihr heute in die City wollt, dann nehmt am besten den Bus, zumal die Fahrten mit den öffentlichen Verkehrsmitteln heute Morgen und auch Sonntag, also das komplette NRW-Tag-Wochenende, kostenlos für euch sind. Und wenn ihr durch Amelsbüren müsst, nochmal der kurze Reminder, die Wiedaustraße, die ist noch bis nächste Woche Donnerstagabend wegen Bauarbeiten am Kreisverkehr dicht. Verkehr wird umgeleitet, vor Ort ist alles ausgeschildert. Die neuesten Blitzer, die gibt's nur hier bei Antenne Münster. Los geht's zwischen Kinderhaus und Körde auf der Straße zum Rieselfeld. Da steht ein Blitzer beim Bahnübergang, der da auf Höhe Holtmannsweg ist. In Wolbeck blitzt es auf der Telchter Straße, um genau zu sein zwischen der Alverskirchner Straße und am Borggarten. Und im schönen Südviertel habe ich noch was gesehen, auf der Geiststraße, da blitzt es vor dem Café Schnabulenz. Ich wünsche euch eine gute Fahrt in Richtung Wochenende. Und wenn ihr noch was seht, noch einen weiteren Blitzer zum Beispiel, meldet euch gern rein. 0251 28 95 40.
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0: Ja, und das ist heute Morgen echt besser als Kaffee, oder? Mhm. Würde ich sagen, es funktioniert.
1: Ja.
0: So langsam bekomme ich richtig, richtig gute Laune und vor allem Vorfreude auf morgen Abend. Und das schon um kurz nach 7.
1: Crazy, oder? Ist bei mir genauso. Es macht Spaß, Freunde. Wir spielen den ganzen Morgen über eure Musikwünsche. Großes Wunschkonzert hier heute früh bei Antenne Münster.
0: Warum machen wir das? A, weil wir Bock haben,
1: ja,
0: weil wir das cool finden. Und B, wir machen das zur Vorbereitung auf die größte Kopfhörerparty Deutschlands. Ihr habt es in den Nachrichten gehört, 10.000 Kopfhörer warten nur darauf, von euch kostenlos morgen Abend auf dem Domplatz aufgesetzt zu werden. Und wir machen richtig, richtig Stimmung. Drei Channels gibt es und einen davon bespielen wir für euch.
1: Genau, da gibt es die besten Partybanger und eben eure Wünsche. Deshalb weiter geht's mit der Generalprobe.
3: Hallo, ich bin Cora aus dem Kreuzviertel. Ich freue mich schon auf die Kopfhörerparty und ich wünsche mir von Kesha den Song TikTok. Bis dahin.
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1: Goethe ist überall. Jede Stadt, die was auf sich hält, hat einen Goetheplatz oder wenigstens eine Goethestraße oder einen Goethekreisel. Und wir alle sagen diese Dinge ständig. Des Pudels Kern, die Gretchenfrage, der Weisheit letzter Schluss. Warum liegt hier überhaupt Stroh? Kranplätze müssen verdichtet sein. Vieles davon kommt von ihm. Auch wenn wir bei WhatsApp ja heutzutage anders formulieren. Er hätte getextet:
2: Meine Teuerste, mich dürstet nach deiner Gesellschaft. Wann vermagst du zu erscheinen?
1: Leider reicht die Aufmerksamkeitsspanne heute oft nicht mehr für Goethes Texte. Faust 1 und 2 hätten 2026 auch nicht mehr 500 Seiten. Die müssten schon insgesamt in eine Kurznachricht passen. Sinngemäß:
3: Digga, hab Scheiße gebaut. Das mit Gretchen tut mir mega leid.
1: Und ein Faust-Emoji.
0: Die Welt in 30 Sekunden hier bei uns. 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

0: habe gerade mal nachgezählt. Es sind noch 9 Stunden, Freunde. In 9 Stunden ist es soweit. Heute Nachmittag geht der NRW-Tag und Münster mittendrin los. Und dann ist heute Abend das erste große Highlight auf unserer großen Antenne Münster Bühne auf dem Domplatz. Da wird nämlich er hier stehen.
1: Ich kann es mittlerweile.
0: Hast du geübt?
1: Ja.
0: Heimlich?
1: Ja, ich bin Profi mittlerweile. Okay. Freunde.
0: So viel zur Übung. Was eine Flachzange.
1: Ach Mensch. Freunde, wie auch immer, ob wir mitklatschen können im Takt oder nicht, es ist scheißegal, Hauptsache wir verbreiten gute Stimmung. Zartmann, der kommt zu uns und hat Zimmer 90 und Aaron mit dabei. Dann gibt's noch DJ Mucke von JC Seller und Tujamo.

0: hinten raus.
1: Ja, das Problem ist nur, dass es für das Domplatzkonzert später keine Tickets mehr gibt. Mhm. Die sind alle restlos ausverkauft. Aber Marlena und ich, wir wären ja nicht wir, wenn wir da nicht noch irgendwas regeln könnten. Wir haben tatsächlich die allerletzten Tickets für euch.
0: Und die gibt's nachher ab 16 Uhr an unserer Radio-Sommergartenbühne an der Apostelkirche. Wir spielen mit euch ein Musikquiz, bei dem 8 von euch paarweise gegeneinander antreten. Und die Gewinner nehmen wir dann im Anschluss direkt mit rüber auf den Domplatz.
1: Richtig, Händchen haltend und dann im Entenmarsch geht's ja los zum Dom. Ich finde, das ist ein super Plan. Deswegen eben mal kurz Kalender aufgeschlagen, fettes rotes Kreuz rein. Heute 16 Uhr, Radio Sommergartenbühne an der Neubrückenstraße bei der Apostelkirche. Seid gern mit am Start, vor allem, wenn ihr euch noch Tickets für Zartmann klären wollt.
0: Und den spielen wir euch jetzt auch, ist nämlich mein Musikwunsch für heute früh. Den ganzen Morgen über spielen wir Musikwünsche zur Vorbereitung auf die Kopfhörerparty morgen. Und jetzt bin ich dran, Zartmann, zusammen mit Drumla und dem Partyhit Rotkäppchen.
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0: Legrand, Let Me Think About It. Um 20 nach 7, hier ist Antenne Münster. Schönen guten Morgen, ihr Lieben. Wir schauen nochmal schnell auf die Straßen, denn ihr müsst euch wirklich, zumindest wenn ihr durch die Innenstadt wollt, auf ja, viele Sperrungen vorbereiten. Wegen des NRW-Tags ist wirklich, also fast die komplette Innenstadt komplett dicht gemacht. Wenn ihr in die City wollt oder auch müsst im Zweifel, nehmt bitte heute den Bus. Vor allem lohnt es sich, weil die Fahrten mit den Öffis, die sind heute, morgen und übermorgen komplett kostenlos für euch. Alles Weitere gibt's gleich im Verkehr um 9:30. Bis dahin erstmal eine gute Fahrt und solltet ihr noch was haben, meldet euch immer gerne rein. 0251 28 95 40.
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2: Und Freunde, wir bleiben beim NRW-Tag. Genauer gesagt bei der Kopfhörerparty. Auf die bereiten wir uns zusammen mit euch heute früh vor. Wir spielen den ganzen Morgen über eure Musikwünsche. Und der nächste, der kommt von Timo.
3: Hallo, hier ist Timo und ich wünsche mir den Song fürs Radio. Du bist gut genug.

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1: Um 7.30 Uhr mit Michael Wessels. Guten Morgen. 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Ausgerechnet kurz vorm NRW-Tag gibt es eine handfeste Irritation zwischen Stadt und Land. Münster bekommt offenbar im kommenden Jahr nur 2,9 Millionen Euro an Schlüsselzuweisungen aus Düsseldorf, das berichten die WN. Im städtischen Etat veranschlagt sind aber 95 Millionen. Diese Summe war zunächst vom Land angekündigt. Dass sie jetzt so viel kleiner ausfällt, wird mit einer Fehlkalkulation begründet. Welche Auswirkungen das nun auf die Haushaltsplanung in Münster hat, ist noch unklar. Es dürften aber drastische Einschnitte drohen und möglicherweise auch die gefürchtete Haushaltssicherung durch die Bezirksregierung. Die Fraktionsführungen von Union und SPD beenden heute ihre 2-tägige Klausurtagung in Münster. Unionsfraktionschef Thorsten Frey, der Vorsitzende der CSU-Landesgruppe Alexander Hoffmann und SPD-Fraktionschef Matthias Mirsch wollen dabei die Arbeit der nächsten Monate vorbereiten. Im Mittelpunkt steht das Reformpaket zum Umbau der Sozialsysteme. Der Stadthafen 2 könnte zu einem Freibad umgestaltet werden, das schlägt Münsters SPD jetzt vor. Man könne mit geringem Aufwand und niedrigen Kosten eine Einrichtung mit hohem Freizeitwert schaffen, heißt es von der Fraktion. Sie will damit auch das gefährliche, aber geduldete Schwimmen im Kanal eindämmen. Der Stadthafen 2 bräuchte lediglich neue Stege und Treppen sowie eine klassische Freibadeinrichtung mit Kassenbereich, Schließfächern und Umkleidekabinen. Aktuell dient das Becken unter anderem als Anlegestelle für die MS Günther. 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
2: Grauer und schwüler Start rein in diesen Freitag und ins Wochenende. 19 Grad aktuell, die messen wir bei euch in Mecklenburg und in Kinderhaus. Im Laufe des Vormittags bleibt das auch erstmal so grau. Zwischendurch kann es noch kurze kleine Regenschauer geben. Im Mittag soll die Wolkendecke aber auflockern, da kommt die Sonne nochmal raus. Und heute Nachmittag schlägt es dann nochmal um. Da sind dann auf jeden Fall Gewitter und Regenschauer gemeldet. 14, 15 Uhr so um den Dreh. Ab 15, 30, 16. 15 Uhr soll es dann aber trocken bleiben, das alles bei 23 Grad.
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3: Mit 3 Blitzern, die ihr nur hier bei uns bei Antenne Münster bekommt. Und los geht's zwischen Kinderhaus und Körde. Auf der Straße zum Rieselfeld blitzt es am Bahnübergang beim Holtmannsweg. Im Südviertel steht einer auf der Geiststraße beim Café Schnabulenz. Und in Wolbeck habe ich noch einen gesehen. Auf der Techter Straße blitzt es zwischen der Alberskirchner Straße und am Borggarten. Euch eine gute Fahrt und wenn ihr noch was seht, Münster 28 95 40.
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2: Und wir hauen hier heute früh einen Musikwunsch nach dem anderen raus und die Laune und die Vorfreude steigen.
3: Ja, zusammen mit euch üben wir für die größte Kopfhörerparty Deutschlands. Morgen Abend auf dem Domplatz. Wir bespielen einen Kanal der 3 Kanäle mit den besten Partybängern und das ist etwas, was uns so ein bisschen ein Alleinstellungsmerkmal gibt, mit euren Musikwünschen. Und deswegen machen wir heute die große Generalprobe.
2: Deshalb würde ich sagen, nicht lang schnacken, weiter geht's.
3: Ja, jetzt mit einem Banger von Robin, den ich bis zu seinem Wunsch tatsächlich gar nicht kannte. Den höre ich jetzt hier also quasi zum 2. Mal erst. Ich finde ihn aber jetzt schon richtig, richtig gut.
4: Hallo, ich bin Robin, ich komme aus dem Zentrum und mein Lieblingssong momentan ist Ring My Bell von H. Den Song würde ich mir für die Kopfhörerparty wünschen. 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

0: Kannst du eigentlich den Tanz dazu? Den Laschleif-Tanz?
1: Kann ich nicht. Du, also so ein bisschen hier mit.
0: Ja,
1: so
0: genau. Arm rumwedeln, Hüfte schütteln und so.
1: Ja, doch,
0: ich habe das jetzt letztens immer auf Insta gesehen. Mhm. Ich bin wieder Insta-Suchti geworden. Und da sind diese ganzen Fangirls und Boys.
1: Sarah Larsson geht völlig ab.
0: Absoluter Hit. Sarah Larsson mit Laschleif hier beim großen Wunschkonzert von Antenne Münster.
1: Freunde, wir spielen heute früh eure Musikwünsche.
0: Aus zwei Gründen. Erstens, weil es Spaß macht. Und zweitens, weil es auch euch gute Laune bereiten soll.
1: Und drittens, es gibt drei Gründe. Auch, weil wir uns so auf die große Kopfhörerparty morgen Abend vorbereiten. 10.000 Kopfhörer haben wir für euch organisiert, auf dem Domplatz gekarrt und dann feiern wir zusammen mit euch komplett kostenlos von 19 bis 2 Uhr in der Nacht.
0: Ja, Marlene und ich, wir spielen dort die besten Partyhits aus den letzten Jahrzehnten und natürlich eure Musikwünsche. Wir kommen mit Mikro zu euch auf den Dancefloor und fragen euch nach eurer Lust und Laune Hits.
1: Und das Ganze muss natürlich ein bisschen geübt werden, deshalb könnt ihr euch auch heute früh die ganze Sendung Musik wünschen und ich würde sagen, wir legen jetzt einfach mal los mit dem nächsten Wunsch.
2: Hallo, ich heiße Diana, wir sind zu Besuch bei Freunden in Münster-Hiltrup und mein Song wäre Don't Stop Me Now von Queen. Viel Spaß beim Tanzen.

0: Me Now im besten Mix hier bei Antenne Münster. Schönen guten Morgen, ihr Lieben.
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2: Es ist wieder soweit. Wir haben es kurz vor 8. Das heißt, wir spielen Fakt oder Fake und bekommen jetzt eine Story aufgetischt, die am Anfang erstmal sehr skurril klingt. Und deswegen müsste man eigentlich meinen, das ist doch ausgedachter Quatsch. Aber kann tatsächlich auch wahr sein. Und weil wir so zwiegespalten sind, müssen wir ein bisschen hin und her rätseln. Das ist unser Job heute. Die Behauptung heißt Destille. Wir hören mal rein.
3: Die beliebte Studentenkneipe Destille in der Münsteraner Altstadt war früher mal eine Tanzschule für Standardtanz.

0: Dille. Mhm. Soll eine Tanzschule gewesen sein.
1: Da an der Ecke.
0: Mhm, an der Ecke. Da, wo man am Rohr lecken muss.
1: Ja, ja.
0: Kennst ja,
1: ganz
0: ne?
1: Ganz widerlich.
0: Die ganzen Studis haben das als Regel quasi,
1: ja,
0: ne?
1: Ja. Die riechst du schon, wenn du am Buddenturm mit dem Fahrrad vorbeifährst.
0: Ja.
1: Aber irgendwie halt Kult, ne? Es gehört dazu. Wenn man wirklich mal gut feiern will, dann geht's ab in die Dille. Mhm. Ist doch klar.
0: Okay.
1: So, jetzt müssen wir mal ganz kurz überlegen, wie groß ist die Dille?
0: Die ist ganz klein.
1: Nee, eben, ne?
0: Die ist ganz klein. Also ich war da schon ein paar Mal drin gewesen und es ist immer rappelvoll so. Deshalb kann man es ja eh nicht gut einschätzen, aber groß ist das nicht.
1: Nee.
0: Platz für Tanzen ist da nicht.
1: Nee. War die Dille vielleicht früher einfach tatsächlich größer und man hat einfach Wände reingezogen?
0: Ja, oder vielleicht
1: weißt du,
0: oben drüber.
1: Nachbarn im zweiten Stock. Auf zwei Etagen wurde getanzt.
0: Nein, dass unten vielleicht so der Eingangsbereich war, da konnte man sich vor der Tanzschule nochmal ein Bierchen genehmigen.
1: Und das ist wie so eine umgedrehte Pyramide. Nach oben werden die Räume natürlich größer dann.
0: Nein, aber oben ist dann keine Theke drin und so und dann reicht der Platz, glaube ich, zum Tanzen.
1: Ach Quatsch.
0: Nicht?
1: Nein. Wenn da 10 Paare Standardtanz machen
0: Meinst
1: wollen.
0: Meinst du?
1: Ach nein.
0: Zu eng?
1: Da brauchst du mehr. Da brauchst du schon so eine kleine Turnhalle.
0: Okay.
1: Und die Dille ist ja wohl weit davon entfernt, eine Turnhalle zu sein. Möchte ich behaupten.
0: Ja, das stimmt.
1: Ne? Also manchmal von der Luft her ist es das Gleiche vielleicht.
0: Schlimmer wahrscheinlich. Noch. Oh.
1: Also ich könnte mir höchstens nur vorstellen, also das wäre jetzt mein Argument, dass es nicht so ist, weil es einfach zu klein ist.
0: Mhm.
1: Ich könnte mir aber vorstellen, dass diese ganzen Nachbarkneipen und so, weißt du, dass man da einmal bis zum Bodenturm tanzen konnte. Und dann hat man einfach ein paar Häuser draus gemacht, aus einem großen Haus, aus dieser Halle.
0: Ehrlich? Mhm. Nein, das glaube ich nicht. Das sind schon alles einzelne Häuser.
1: Ich meine, es wurde ja auch im Zweiten Weltkrieg extrem viel kaputt gemacht. Vielleicht reden wir Vorkriegszeit.
0: Von vor ganz früher.
1: Ja, dass man da wirklich einfach, da kann ja sonst was gestanden haben. Das müssen ja nicht die Häuser sein, die wir heute so kennen.
0: Allein vom Standort wird es sich aber ja schon anbieten. Jüdefelder Straße, früher wurde da bestimmt auch schon ordentlich gefeiert,
1: ja,
0: gedanced,
1: ja.
0: Spaß gehabt. Und dann direkt dort eine Tanzschule zu machen, macht schon Sinn.
1: Ja,
0: so.
1: Da bist du erst da hingegangen, hast ein bisschen geübt, dann hast du dir Mut angetrunken und dann ging's los.
0: So, und deshalb mein Konzept oben. Oben war getanzt, unten die Kneipe und dann wurde rausgegangen und nochmal weiter getanzt.
1: Ja, also wenn es das so nicht gegeben hat, dann wäre es vielleicht jetzt Zeit. Das ist deine Zukunft, Marlena.
0: Ja, das, ich sollte mal ein bisschen
1: Tanzen
0: Geld rein
1: mit
0: investieren.
1: Marlena. Ja, du brauchst einfach nur ein zweistöckiges Haus, kann ganz klein sein. Ne? Vielleicht, wenn die Jungs und Mädels von der Dille gerade zuhören.
0: Habt ihr vielleicht Bock, oben noch ein bisschen Platz?
1: Ja.
0: Machen wir dann Dancefloor.
1: Marlena macht da eine Tanzschule.
0: So.
1: Kannst du tanzen?
0: Ja, Standardtanz habe ich auch einen Tanzkurs gemacht.
1: Na, ich bitte dich, dann bist du doch perfekt geeignet für diese ganze Nummer. So, also jetzt müssen wir uns einigen.
0: Ja, ich sage, das stimmt.
1: Okay. Ich habe jetzt ewig hin und her, ich sage, nee, das ist Quatsch. Nee, ich sage, das ist Quatsch.
2: Das stimmt nicht.
0: Ach Mann.
2: Die Destille war in den 80er Jahren tatsächlich mal ein bedeutender Jazzclub in Münster. Standard wurde da aber nie getanzt.
0: Ach Mann, Jazzclub.
1: Okay. Aber getanzt wurde,
0: ja.
1: Das können wir festhalten. Ob es professionell war, das wissen wir nicht.
0: Wahrscheinlich
1: spielt keine
0: eher
1: Rolle.
0: Weniger.
1: So, die letzte Runde Fakt oder Fake für diese Woche. Und jetzt geht's weiter mit euren Songwünschen. Heute Morgen hier das große Wunschkonzert. Wir machen Generalprobe für die große Kopfhörerparty Deutschlands. Morgen Abend ab 19 Uhr auf dem Domplatz. 10.000 Kopfhörer haben wir. Alles komplett kostenlos für euch. Ja, und was sagt Gudrun dazu?
3: Guten Morgen. Hier ist Gudrun aus dem Zentrum der Stadt. Und ich wünsche mir von Mia das Lied Hungriges Herz, weil ich in meiner WG-Zeit damals mit der lieben Katrin immer zu dem Lied getanzt habe.

0: das ist einfach lässig. Gute Stimmung.
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1: Mit Michael Wessels. Guten Morgen.
2: Es ist eine Riesengroßveranstaltung, wie wir sie in den letzten 50 Jahren in diesem Ausmaß nicht organisiert haben.
1: Bernadette Spinnen, die Chefin von Münster Marketing, und viele, viele andere haben monatelang geplant und organisiert. Heute geht es endlich los. 3 Tage lang feiert das Land NRW Geburtstag in unserer Stadt. Das Programm beim NRW-Tag fasst Antenne Münster-Chefredakteur Stefan Nottmeier zusammen.
3: Wir sind auf jeden Fall dabei. 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
1: Alles rund um den NRW-Tag in unserer Stadt erfahrt ihr auf antennemünster.de. Und ausgerechnet kurz vorm NRW-Tag gibt es eine handfeste Irritation zwischen Stadt und Land. Münster bekommt offenbar im kommenden Jahr 92 Millionen Euro weniger Schlüsselzuweisungen aus Düsseldorf. Das berichten die westfälischen Nachrichten. Das Geld ist aber bereits im städtischen Etat veranschlagt. Dass die Summe jetzt so viel kleiner ausfällt, wird mit einer Fehlkalkulation in Düsseldorf begründet. Welche Auswirkungen das nun auf die Haushaltsplanung in Münster hat, ist noch unklar. Es dürften aber drastische Einschnitte drohen und möglicherweise auch die gefürchtete Haushaltssicherung durch die Bezirksregierung. Im Hotel Mövenpick setzen die Fraktionsspitzen der schwarz-roten Koalition heute ihr Treffen fort. Dabei wollen die Vorsitzenden Thorsten Frey von der CDU, Alexander Hoffmann von der CSU und Matthias Mirsch von der SPD den Kurs für die kommenden Monate abstimmen. Unter anderem geht es um die Debatte über das Ende der abschlagsfreien Rente nach 45 Beitragsjahren. Weitere Themen sind die geplanten Reformen in den Bereichen Steuern, Gesundheit und Pflege. Am Abend haben etwa 150 Menschen gegen die Klausur der Fraktionsspitzen protestiert. Endlich rollt auch in der ersten Fußball-Bundesliga wieder der Ball. Heute Abend eröffnet Meister Bayern München mit einem Heimspiel gegen den VfB Stuttgart die 64. Bundesliga-Saison. Der Titelverteidiger gilt auch in der neuen Spielzeit wieder als großer Favorit. Mehr dazu von Antenne Münster-Reporter Thomas Thonfeld.
4: Mit 16 Punkten Vorsprung sicherten sich die Bayern in der letzten Saison den Titel. Und die große Frage ist natürlich, kann sie ein Team stoppen und die Liga zumindest ganz oben etwas spannender machen? Vize Dortmund, der sich gut verstärkt hat, Leipzig oder vielleicht auch der erste Gegner der Bayern aus Stuttgart? 14 Auftaktspiele in Serie haben die Münchner nicht verloren bei 12 Siegen. Und einer unter den 75.000 im Stadion wird heute ganz genau hingucken. Jürgen Klopp, der neue Bundestrainer.
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5: Aktuell mit relativ schwülen 19 Grad. Die messen wir bei euch in Gievenbeck und in Gremmendorf. Im Laufe des Vormittags kann es hier und da noch mal kleinere Schauer geben. Es bleibt grau. Heute Mittag soll die Wolkendecke ein bisschen auflockern. Da kommt die Sonne noch raus. Und am Nachmittag sind dann auf jeden Fall Gewitter gemeldet. Zum Abend soll sich das aber alles wieder verzogen haben. Da soll die Sonne dann auch noch rauskommen. Das alles bei maximalen 23 Grad.
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6: Ja, es knubbelt sich überall in der Innenstadt an allen Ecken und Enden. Liegt wahrscheinlich daran, dass wegen des NRW-Tags weite Teile der Innenstadt für den Autoverkehr gesperrt wurden. Deswegen hier der wichtige Hinweis, Freunde. Wenn ihr in die City wollt oder müsst, nehmt bitte den Bus. Außerdem lohnt sich das dieses Wochenende ganz besonders, denn die Fahrten mit den öffentlichen Verkehrsmitteln sind von heute bis Sonntag für euch komplett kostenlos. 3 Blitze habe ich noch für euch. Die gibt es nur hier bei Antenne Münster. Und wir starten zwischen Kinderhaus und Kürde. Auf der Straße zum Rieselfeld steht ein Blitzer beim Bahnübergang beim Holtmannsweg. Im Südviertel blitzt es an der Geiststraße, und zwar an der Ecke zur Turmstraße. Und in Wolbeck habe ich eingesehen, auf der Telchter Straße, da blitzt es zwischen der Alverskirchner Straße und am Borggarten. Euch eine gute Fahrt, und wenn ihr unterwegs noch was seht, meldet euch gerne rein über 0251 28 95 40.
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6: Ja, Freunde, und jetzt wird's schnulzig.

0: Geil, auf einer guten Party muss auch mal ordentlich geknutscht werden. Und für die ganzen knutschenden Pärchen morgen Abend auf der Kopfhörerparty auf dem Domplatz haben wir jetzt die wirklich richtige Musik.
1: Wir spielen heute früh eure Musikwünsche zur Vorbereitung auf diese Kopfhörerparty. Weiter geht's.
2: Hi, ich freue mich schon total auf die Kopfhörerparty und hätte gerne ein paar Songs von Rosenstolz. Die Schlampen sind müde, Liebe ist alles, ich gehe in Flammen auf. Herzensschöner, gib mir Sonne, Königin, ich bin ich. Irgendwas Cooles wird wohl dabei sein.

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1: Freunde, seid ihr ready? Das Warten hat ein Ende. Zarti Zartmann spielt heute Abend hier bei uns in Münster live auf der großen Antenne Münsterbühne auf dem Domplatz.
2: Ja, und er hat ordentlich Support mit dabei. JC Zeller, Aaron, Zimmer 90 und zum Abschluss nochmal so ein richtig fettes, ja, richtig Tamtam von Tujamo.
1: Das Konzert, das ist schon seit Wochen ausverkauft. 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
2: Und jetzt geht's hier weiter mit Musikwünschen. Den ganzen Morgen über haben wir großes Wunschkonzert hier bei Antenne Münster. Und zwar zur Vorbereitung auf die Kopfhörerparty morgen. Und jetzt hat sich eine Kollegin von uns reingemeldet.
3: Hallöchen, ihr zwei. Hier ist Anna Bogatzki, eure Kollegin aus dem Antenne Münster. Nachmittag. Ich wünsche mir Tau mich auf von Zartmann und stimme mich damit schon mal ein auf heute Abend. Ich freue mich schon riesig. Wir sehen uns dann an der Domplatzbühne heute Abend bei Zartmann. Bis dahin. Ciao, ciao.

0: Bibi Rexha heizt uns schon mal ein mit ihrem neuen Hit New Religion hier bei Antenne Münster um 8.17 Uhr. Und wir schauen nochmal schnell auf die Straßen, denn ich habe einen neuen Blitzer gemeldet bekommen. Der steht in Rooksel auf der Pinasallee und da blitzt es auf Höhe Karossastraße. Und ganz wichtig, auch nochmal hier die Meldung, weil ich gerade auf der Live-Karte hier sehe, dass es sich in der Innenstadt immer wieder an allen Ecken und Enden knubbelt. Das liegt daran, dass wegen des NRW-Tags weite Teile der Innenstadt für den Autoverkehr dicht gemacht wurden. Wenn ihr heute also in die City wollt oder auch müsst, manchmal lässt es sich ja nicht verhindern, man muss ja auch arbeiten, fahrt bitte mit den Öffis, zumal das von heute bis Sonntag auch für euch komplett kostenlos ist.
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2: Und passend zum Verkehrschaos in der Innenstadt hat sich Sonja jetzt einen Song gewünscht. Heute früh spielen wir eure Songwünsche noch bis 10 Uhr zur Vorbereitung auf die Kopfhörerparty morgen.
3: Hallo, liebes Antenne Münster-Team. Ich bin Sonja und ich wünsche mir den Mambo von Herbert Grönemeyer, weil dieses Lied einfach immer gute Laune macht, nie alt wird und nicht zuletzt ja auch ganz gut zum morgendlichen Berufsverkehr passt. Vielen Dank!

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1: Um 8.30 Uhr mit Michael Wessels, guten Morgen. Monatelang wurde geplant und organisiert, heute geht es endlich los. 3 Tage lang feiert das Land NRW Geburtstag in unserer Stadt. Antenne Münster präsentiert auf der großen Bühne auf dem Domplatz heute Zartmann, morgen die größte Kopfhörerparty Deutschlands und am Sonntag Atze Schröder im Comedy Camp. 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Alle Infos zum NRW-Tag auf antennemünster.de. Und ausgerechnet kurz vorm NRW-Tag gibt es eine handfeste Irritation zwischen Stadt und Land. Münster bekommt offenbar im kommenden Jahr nur 2,9 Millionen Euro an Schlüsselzuweisungen aus Düsseldorf, das berichten die westfälischen Nachrichten. Im städtischen Etat veranschlagt sind aber 95 Millionen. Diese Summe war zunächst vom Land angekündigt. Dass sie jetzt so viel kleiner ausfällt, wird mit einer Fehlkalkulation begründet. Welche Auswirkungen das nun auf die Haushaltsplanung in Münster hat, ist noch unklar. Es dürften aber drastische Einschnitte drohen und möglicherweise auch die gefürchtete Haushaltssicherung durch die Bezirksregierung. Zum NRW-Tag werden in Münster an diesem Wochenende bekanntlich mehrere hunderttausend Gäste erwartet. Doch kurz vor dem Start des Großereignisses sind die Hotels in der Stadt nicht ausgebucht. Wie die WN berichten, sind noch Zimmer unterschiedlicher Kategorien zu finden, von den renommierten 4-Sterne-Hotels wie Mövenpick, Krautkrämer oder Kaiserhof bis hin zum Jugendgästehaus am Asee. Vom Hotel- und Gaststättenverband heißt es zur Begründung, dass viele Besucher des Landesfestes ja Tagesgäste seien. Vielleicht kämen manche Hotel-Stammgäste an diesem Wochenende auch bewusst nicht nach Münster, weil sie womöglich den großen Trubel scheuen. Der Stadthafen 2 könnte zu einem Freibad umgestaltet werden, das schlägt Münsters SPD jetzt vor. Man könne mit geringem Aufwand und niedrigen Kosten eine Einrichtung mit hohem Freizeitwert schaffen, heißt es von der Fraktion. Sie will damit auch das gefährliche, aber geduldete Schwimmen im Kanal eindämmen. Der Stadthafen 2 bräuchte lediglich neue Stege und Treppen sowie eine klassische Freibadeinrichtung mit Kassenbereich, Schließfächern und Umkleidekabinen. Aktuell dient das Becken unter anderem als Anlegestelle für die MS Günther. 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
2: Grauer und regnerischer Start in diesen Freitag, 19 Grad aktuell. Hier bei uns im Zentrum Nord und bei euch in Gievenbeck. Im Laufe des Vormittags bleibt das auch erstmal genauso grau. Im Mittag lockert die Wolkendecke auf, dann kommt auf jeden Fall die Sonne auch nochmal raus. Und heute Nachmittag, 14, 15 Uhr, wird es dann nochmal richtig uselig. Genauso wie letzte Nacht wird es ordentlich stürmisch, windig, regnerisch und auch Gewitter sind möglich. Ab 16 Uhr hat sich das Ganze dann aber beruhigt, da bleibt es dann zumindest trocken von oben. Das alles bei 23 Grad.
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3: Ist gut was los? Gerade so im Innenstadtbereich knubbelt es sich an allen Ecken und Enden. Das liegt daran, dass wegen des NRW-Tages weite Teile der Innenstadt für den Autoverkehr gesperrt sind. Wenn ihr also in die City wollt oder müsst, nehmt gerne den Bus. Zumal das ganze Jahr jetzt übers ganze Wochenende auch kostenlos für euch ist. Ansonsten habe ich noch 4 Blitzer für euch. Die gibt's nur hier bei Antenne Münster. Und wir starten in Roxel auf der Pinasallee. Da blitzt es auf Höhe Karossastraße. Zwischen Kinderhaus und Körde steht einer auf der Straße zum Rieselfeld. Das ist da beim Bahnübergang auf Höhe Holtmannsweg. Im Südviertel blitzt es in der Geiststraße beim Café Schnabulenz. Und in Wolberg auf der Telchter Straße steht einer zwischen der Alberskirchner Straße und am Borggarten. Euch eine gute Fahrt und wenn ihr noch was gesehen habt, meldet euch rein 0251 28 95 40.
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2: Und wir wollen gar nicht lang schnacken, weiter geht's mit euren Songwünschen.
3: Genau, noch bis 10 Uhr dürft ihr entscheiden, welche Musik wir hier bei uns bei Antenne Münster spielen. Es ist die Generalprobe für die Kopfhörerparty morgen Abend.
4: Hi, ich bin Jendrik aus dem Kreuzviertel und ich wünsche mir von Balu Brigada Backseat für die Kopfhörerparty.
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0: Und Tino Tiede.
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0: So, und jetzt von euren Songwünschen geht's rüber zu euren Konzertwünschen.
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0: Die Toten Hosen mit Wannsee um gleich 10 vor 9 hier bei Antenne Münster. Schönen guten Morgen.
1: Hallo.
0: Und von den Toten Hosen gehen wir jetzt wieder weiter und zwar mit euren Musikwünschen. Noch eine gute Stunde könnt ihr bestimmen, welche Musik wir hier bei Antenne Münster spielen.
1: Das alles ist die große, große Generalprobe für die noch größere Kopfhörerparty. Morgen Abend auf dem Domplatz, genauer gesagt die größte Kopfhörerparty, die Deutschland je gesehen hat. Da machen wir zusammen richtig Party. 10.000 Kopfhörer haben wir organisiert.
0: Wie viel einfach 10.000 Leute sind. Das ist unglaublich.
1: Und das Tolle an der ganzen Geschichte ist, ihr könnt kostenlos reinkommen und vor Ort dann auf den Kopfhörern zwischen drei verschiedenen Kanälen wählen.
0: Genau, einen Kanal, den bekommt ihr beliefert von den DJs der Münsteraner Clubszene. Ein Kanal wird von 1Live, von JC Zeller, bespielt. Und den dritten,

0: macht niemand Geringeres als wir zwei Kanälen hier. Wir haben auch einen Kanal und wir spielen die besten Partyhits aus den letzten Jahrzehnten. Und das ist das Besondere auch an unserem Kanal, wir spielen eure Musikwünsche.
1: Und genau das proben wir heute früh. Und ich würde sagen, weiter geht's mit dem nächsten Wunsch.
2: Hallo, hier ist Nicole. Ich würde morgen früh ganz gerne von Motoris übertrieben schön hören. Das würde mich riesig freuen. Schönen Tag euch.
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1: Mit Michael Wessels. Guten Morgen.
2: Also erstmal freue ich mich unglaublich auf dieses Wochenende, weil ich glaube, es wird ein ganz tolles Programm, es wird ein ganz tolles Fest.
1: Oberbürgermeister Tillmann Fuchs freut sich zu Recht. Die Innenstadt ist weiträumig für Autos gesperrt.

0: Dafür fahren Busse und Bahnen aus ganz NRW kostenlos in und nach Münster. Jetzt kann er beginnen, der große NRW-Geburtstag in unserer Stadt, der gleich 3 Tage gefeiert wird. Antenne Münster-Chefredakteur Stefan Nordmeier, ein großes Fest mit voraussichtlich mehreren 100.000 Besuchern. Da braucht es ein perfektes Sicherheitskonzept. Gibt es das?
1: Das Sicherheitskonzept für den NRW-Tag wurde gemeinsam von der Stadt, der Polizei und weiteren Partnern erstellt. Da gibt es natürlich Standards für solche Großveranstaltungen. So sind ja große Teile der Innenstadt für Autos komplett gesperrt mit mobilen Sperren und Barrieren. Auch Fahrräder dürfen nicht in die Veranstaltungszonen. Wer vor Ort Hilfe braucht, Personal mit Warnwesten und rotem I auf dem Rücken, was Information bedeutet, ist überall unterwegs und im Einsatz.
0: Alles rund um den NRW-Tag in unserer Stadt erfahrt ihr auch auf antennemünster.de. Zum NRW-Tag werden in Münster an diesem Wochenende bekanntlich mehrere 100.000 Gäste erwartet. Doch kurz vor dem Start des Großereignisses sind die Hotels in der Stadt nicht ausgebucht. Wie die WN berichten, sind noch Zimmer unterschiedlicher Kategorien zu finden. Von den renommierten 4-Sterne-Hotels wie Mövenpick, Krautkrämer oder Kaiserhof bis hin zum Jugendgästehaus am Aasee. Vom Hotel- und Gaststättenverband heißt es zur Begründung, dass viele Besucher des Landesfestes ja Tagesgäste seien. Ja, und vielleicht kämen manche Hotelstammgäste an diesem Wochenende bewusst nicht, weil sie womöglich den großen Trubel in Münster scheuen. Norwegen trauert um König Harald. Er ist heute früh im Alter von 89 Jahren gestorben. Harald hatte seit 1991 auf dem norwegischen Thron gesessen und war damit der am längsten regierende Monarch Europas. Mehr als 10 Jahre nach dem Absturz einer Germanwings-Maschine in den Alpen beginnt heute in Braunschweig ein neuer Prozess um zusätzliches Schmerzensgeld. Hinterbliebene fordern bis zu 110.000 Euro vom Staat. Im März 2015 war eine Germanwings-Maschine auf dem Weg von Barcelona nach Düsseldorf in den französischen Alpen abgestürzt. 150 Menschen kamen ums Leben, darunter viele Schüler aus Haldern am See und ihre Lehrerinnen. Ermittlungen ergaben, dass der damalige Co-Pilot das Flugzeug absichtlich gegen einen Berg gesteuert hatte. Nach Überzeugung der Kläger ist die Flugtauglichkeit des Co-Piloten damals nicht ausreichend überwacht worden. Frühestens 2029 wird es einen neuen Recyclinghof in Hiltrup geben. Wie die Westfälischen Nachrichten schreiben, sollen jetzt die ersten Beschlüsse gefasst werden. Die Menschen in Hiltrup und Amelsbüren warten schon länger auf den Neubau eines Recyclinghofes. Der war bereits vor 3 Jahren versprochen worden. Seit einem Jahr gibt es auch ein passendes Grundstück an der Hansestraße. Dass es immer noch so lange dauert, bis der Recyclinghof betriebsbereit ist, liegt auch daran, dass die Bezirksregierung involviert ist. Sie muss die sogenannte Genehmigungsplanung, die von der Stadt Münster vorzulegen ist, prüfen und am Ende genehmigen. 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
3: Immer noch grauer Himmel und schwüle Luft. 19 Grad dazu aktuell in Plugendorf und im Erfurtviertel. Im Laufe des Vormittags bleibt es so. Heute Mittag soll die Wolkendecke auflockern, dann kommt die Sonne zwischendurch nochmal raus. Am Nachmittag gegen 14, 15 Uhr sind dann aber nochmal wieder Gewitter gemeldet. Das Ganze verzieht sich aber und pünktlich zur Eröffnung der großen Domplatzbühne heute Abend um 18 Uhr soll es dann auch trocken bleiben. Dabei 23 Grad in der Spitze.
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4: Mit dem Blick live auf die Straßen und ich sehe wirklich viel Rot. An allen Ecken und Enden knubbelt es sich. Und das liegt vor allem daran, dass wegen des NRW-Tages weite Teile der Innenstadt für den Autoverkehr gesperrt sind. Wenn ihr also in die City wollt oder müsst, nehmt gerne die öffentlichen Verkehrsmittel. Die sind auch von heute an bis Sonntag für euch kostenlos. Was ich auch noch sehe, sind 4 Blitzer. Und wo die stehen, das erfahrt ihr nur hier bei Antenne Münster. Los geht's in Rooksel auf der Pinasallee. Da blitzt es auf Höhe Karossastraße. Zwischen Kinderhaus und Körde steht einer auf der Straße zum Rieselfeld. Das ist da beim Bahnübergang beim Holtmannsweg. Im Südviertel blitzt es auf der Geiststraße vor dem Café Schnabulenz und in Wolberg auf der Telchterstraße zwischen der Alverskirchner Straße und am Burggarten. Euch eine gute Fahrt und wenn ihr unterwegs noch was seht, meldet euch gerne rein über 0251 28 95 40.
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3: So, Freunde, die letzte Stunde ist angefangen. Die letzte Stunde, in der wir hier ordentlich Partystimmung verbreiten und eure Musikwünsche zur Vorbereitung auf die Kopfhörerparty spielen.
4: Du hattest deinen Song schon, Rotkäppchen von Zartmann. Ja. Anna Bogatzki aus dem Nachmittag hat sich gemeldet. Die hat sich auch Zartmann gewünscht, aber mit Tau mich auf. Und ich finde, wir sollten nochmal die Jungs und Mädels aus den Nachrichten ranlassen. Michael Wessels,
5: ja.
4: Du bist immer noch bei uns. Wir haben dir nämlich gesagt, du hast auch einen Wunsch frei. Was wünschst du dir gerne?
5: Einen echten Klassiker, weil ich bin selbst ein Klassiker.
4: Okay.
5: Was hast du gesagt? Nein, aber

0: Seit den 80ern wirklich ein Riesenparty-Knaller eigentlich. New Order, Blue Monday würde ich gerne hören.
1: Das kriegen wir auf jeden Fall hin. Kannst du dazu tanzen oder konntest du damals so tanzen?
0: Beides nicht.
1: Beides nicht.
0: Es ist aber auch eher etwas zum Genießen.
1: Okay, alles klar.
2: Also na gut, für die Genießer da draußen.
1: Kann man schon, ich wollte schon sagen, so ein paar Steps kann man schon machen.
2: Ja, das will ich wohl meinen.
1: Ich finde, wir machen die Mikros aus und üben einfach ein bisschen. Blue Monday jetzt für euch, New Order, das ist der Wunsch von Michael Wessels aus den Nachrichten. Hier ist Antenne Münster um 5 nach 9. Schönen guten Morgen.
2: Moin.

0: Bruttosozialprodukt. Vom Geiersturzflug war das hier bei Antenne Münster am großen Wunschkonzert Freitag, würde ich eigentlich sagen. Ne?
1: Und jetzt machen wir einen kurzen Switch, sprechen wir nämlich über Musik aus Münster. In unserer Rubrik So klingt zu Hause stellen wir euch immer Künstlerinnen und Künstler hier aus der Stadt vor, wo wir finden, dass sie einfach so ein bisschen mehr Aufmerksamkeit verdient haben.
0: Fabio D'Ambrosio ist einer davon. Seitdem er 18 ist, produziert Fabio alles selbst. Mittlerweile ist er Mitte 20 und hat auch schon einige Singles und eine EP rausgebracht und spielt natürlich auch seine Musik auf Live-Shows. Letztens haben wir seinen Song You'll Be Fine vorgestellt.
1: Da noch auf Englisch. Seit 2025 macht Fabio aber auch deutsche Musik. Klingt wie so ein bisschen so ein Mix aus einem melancholischen Indie-Pop und modernen Elektroelementen.
0: Ja, sein neuer Song Süchtig nach dir ist ja quasi eine Liebeserklärung, sagt er. Und ich würde sagen, wir hören mal rein. Fabio D'Ambrosio mit Süchtig nach dir.
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0: Fabio D'Ambrosio mit seiner neuen Single Süchtig nach dir. Und wenn ihr jetzt Lust auf mehr bekommen habt, heute Abend um 19.30 Uhr spielt Fabio beim NRW-Tag auf der Wissenschaftsmeile und präsentiert da direkt mal seinen neuen Song und performt natürlich auch noch weitere Songs. Also wenn ihr wollt, schaut da gerne nochmal dabei vorbei. Sexy and I Know It jetzt von LMFAO.
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1: Um 9.30 Uhr mit Michael Wessels. Guten Morgen. Der norwegische König Harald V. ist gestorben, das teilt das Königshaus mit. Harald war seit 1991 König von Norwegen. Mit 89 Jahren war er der älteste lebende Monarch Europas. Er hatte in den vergangenen Jahren immer wieder gesundheitliche Probleme. Vor anderthalb Wochen war er in ein Krankenhaus in Oslo eingeladen.

0: geliefert worden, indem er am Morgen verstarb. Sein Sohn Hakon ist damit der neue König von Norwegen. Zum NRW-Tag werden in Münster an diesem Wochenende bekanntlich mehrere hunderttausend Gäste erwartet. Doch kurz vor dem Start des Großereignisses sind die Hotels in der Stadt nicht ausgebucht. Wie die WN berichten, sind noch Zimmer unterschiedlicher Kategorien zu finden, von den renommierten Vier-Sterne-Hotels wie Mövenpick, Krautkrämer oder Kaiserhof bis hin zum Jugendgästehaus am Aasee. Alle Infos zum NRW-Tag an diesem Wochenende in Münster auf antennemünster.de. Mehr als 10 Jahre nach dem Absturz einer Germanwings-Maschine in den Alpen beginnt heute in Braunschweig ein neuer Prozess um zusätzliches Schmerzensgeld. Hinterbliebene fordern bis zu 110.000 Euro vom Staat. Im März 2015 war eine Germanwings-Maschine auf dem Weg von Barcelona nach Düsseldorf in den französischen Alpen abgestürzt. 150 Menschen kamen ums Leben, darunter viele Schüler aus Haltern am See und ihre Lehrerinnen. Frühestens 2029 wird es einen neuen Recyclinghof in Hiltrup geben. Die Menschen in Hiltrup und Amelsbüren warten schon seit Jahren darauf. Es gibt seit einem Jahr auch schon ein passendes Grundstück an der Hansestraße. Dass es immer noch so lange dauert, liegt laut WN auch daran, dass die Bezirksregierung involviert ist. Die muss erst die Genehmigungsplanung der Stadt prüfen und am Ende genehmigen. 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
2: Jetzt mit einem aktuellen Blick auf den Regenradar. Es ist nämlich heute ja relativ usselig draußen. Grauer Himmel schon den ganzen Morgen. Bisher war es noch trocken, dazu aktuell 19 Grad. Die messen wir hier bei uns im Zentrum Nord und bei euch in Mecklenbeck. Und der Regen ist ja heute ziemlich wichtig für uns. Er ist ziemlich wichtig für uns, dass er nicht kommt. Zumindest heute Abend beim großen Zartmann-Konzert auf dem Domplatz. Aktuell sieht es auch nicht danach aus. Also wir haben jetzt ordentlich dicke Regenfronten vor uns. Es soll jetzt gleich anfangen zu regnen hier bei uns in Münster und der Höhepunkt ist dann heute Nachmittag 14, 15 Uhr. Da sind kräftige Schauer gemeldet, da wird es richtig windig und da kann es dann auch ordentlich gewittern. Ab 15, 15.30 soll es dann aber trocken bleiben. Dann kann es vereinzelt noch mal kurze kleine Schauer geben, heute 17, 18 Uhr so. Aber gute Nachrichten für alle, die heute Abend beim Zartmann-Konzert sind. Spätestens ab 20 Uhr bleibt es dann auf jeden Fall trocken. 23 Grad in der Spitze und ein Mix aus Sonne und Wolken.
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3: Der Live-Blick auf die Straßen zeigt, es knubbelt und staut sich wirklich an allen Ecken und Enden hier bei uns in der Innenstadt. Was daran liegt, dass wegen des NRW-Tages wirklich viele Straßen für den Autoverkehr gesperrt wurden. Wenn ihr also in die City wollt oder müsst, nehmt gerne den öffentlichen Verkehr wahr. Also gerade, weil es sich ja auch lohnt. Denn ab heute bis Sonntag ist das Ganze für euch kostenlos. 4 Blitzer habe ich noch für euch. Die gibt es nur hier bei Antenne Münster. Und wir legen los in Amelsbüren, ganz frisch aufgebaut auf der Davidstraße. Da blitzt es auf Höhe Böckenhorst. In Rooksel steht einer auf der Pinasallee, da blitzt es Höhe Karossastraße. Im Südviertel steht einer auf der Geiststraße Höhe Turmstraße. Und in Wolbeck habe ich einen gefunden auf der Telchter Straße. Da blitzt es zwischen der Alberskirchner Straße und am Borggarten. Euch eine gute Fahrt in Richtung Wochenende. Und wenn ihr noch was seht, meldet euch gerne rein. Münster 28 95 40.
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2: Und weiter geht's mit den Musikwünschen. Eine halbe Stunde haben wir noch.
3: Ja, die große Generalprobe hier bei Antenne Münster für die größte Kopfhörerparty Deutschlands. Und die findet morgen Abend auf dem Domplatz ab 19 Uhr statt.
2: Wir wärmen uns mit euren Musikwünschen auf. Ich würde sagen, weiter geht's.
4: Hallo, ich bin Lisa und ich wünsche für die Kopfhörerparty Mona Lisa Motion von Sahide.
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0: So, wir sind so langsam am Ende angekommen. Mhm. Am Ende von unserem Wunschkonzert. Noch bis 10 Uhr spielen wir Musikwünsche rauf und runter.
1: Mhm. Das Ganze machen wir, um uns aufs Wochenende einzustimmen. Morgen Abend große Kopfhörerparty auf dem Domplatz mit 10.000 Kopfhörern und das Ganze komplett kostenlos für euch. 1 Live bespielt einen Kanal, die Münsteraner Clubszene den zweiten und wir beiden den dritten.
0: Yes, das wird richtig toll. Wir haben schon eine ordentliche Playlist für euch vorbereitet. Von den Partyhits aus den 80ern bis zu den aktuellen Bängern wird da alles dabei sein. Und ihr könnt euch bei uns auch Musik wünschen. Einer von uns beiden läuft immer mal wieder mit einem Mikro auf dem Dancefloor rum. Wenn ihr uns also seht, kommt einfach zu uns, seid nett und wünscht euch einen Partyhit.
1: Ja, das Ganze muss natürlich ein bisschen geübt werden. Deshalb heute unsere Musikwunsch-Sendung, in der ihr euch Hits wünschen durftet, aber auch wir. Ich habe mir Zart mal mit Rotkäppchen vorhin schon gewünscht. Für Michael Wessels aus den Nachrichten gab es gerade Blue Monday von New Order. Fehlt nur noch einer im Bunde.
0: Ja, ich bin dran und ich mache das jetzt auch so wie unsere Hörerinnen und Hörer. Hallo, guten Morgen, mein Name ist Tino, ich komme aus Gremmendorf und ich wünsche mir jetzt den Banger Loneliness von Tom Craft. Viel Spaß damit.

0: So, kurz vor 10 haben wir es. Wir sind jetzt raus und übergeben an die Kollegin Laura Potting.
1: Ja, in den Feierabend geht es jetzt aber für uns nicht. Wir machen nur kurz ein kleines Schläfchen nach Hause, ne? Immerhin fläzen. Und dann sehen wir uns heute Nachmittag um 16 Uhr an der Radio Sommergartenbühne und zwar an der Apostelkirche an der Neubrückenstraße.
0: Da hauen wir die allerletzten Zartmann-Tickets an euch raus. Kurz vor knapp, heute Abend spielt Zartmann nämlich auf der großen Antenne Münsterbühne auf dem Domplatz. Das Konzert, das ist schon ewig ausverkauft und heute Nachmittag schicken wir 4 von euch ganz spontan und ganz exklusiv doch noch hin.
1: Ja, wir haben ein Musikquiz vorbereitet für euch, also kommt gerne vorbei. Heute

0: Nachmittag, 16 Uhr, Radio Sommergartenbühne an der Apostelkirche.
1: Und danach geht's dann mit uns zum Domplatz. Ab 18 Uhr geht's da weiter. Wir machen die Eröffnung und dann geht's los mit dem Programm. JC Seller, Aaron, Zimmer 90, Zartmann und Tujamo warten auf
0: das
1: uns.
0: Das wird ein richtiger Abriss. Ich freue mich wie Bolle und hoffentlich treffen wir ganz, ganz viele von euch. Bis später.
1: Bis später.

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1: Mit Marc Weiß. Schönen guten Morgen. Er war der älteste regierende Monarch Europas und hatte in den vergangenen Jahren immer wieder mit Krankheiten zu kämpfen. Heute am frühen Morgen ist der norwegische König Harald im Alter von 89 Jahren im Krankenhaus in Oslo gestorben. Harald war in Norwegen extrem beliebt. Er galt als zurückhaltend, aber sehr empathisch, wenn es darauf ankam. Bis heute wird unter anderem sein Trost gelobt, den er nach den Terroranschlägen 2011 durch Anders Behring Breivik der Bevölkerung spendete. Gemäß der norwegischen Thronfolge wird damit jetzt Prinz Hakon, der Ehemann von Mette-Marit, neuer König von Norwegen. In diesen Minuten beginnt in Braunschweig ein weiterer Prozess um den Absturz der Germanwings-Maschine mit 150 Toten vor über 10 Jahren. 30 Hinterbliebene fordern vom Staat jeweils bis zu 110.000 Euro. Malte

0: Vorbericht aus dem News-Team. Worum geht es genau und warum der Start?
1: Ja, die Hinterbliebenen sagten, der Co-Pilot, der die Maschine damals absichtlich zum Absturz brachte, hätte gar nicht im Cockpit sitzen dürfen. Die Untersuchungen nach dem Unglück hatten ja gezeigt, dass er psychisch instabil war und schon früher Selbstmordgedanken hatte. Das wusste auch sein Arbeitgeber, trotzdem bestand er alle Prüfungen. Dafür verantwortlich ist das Luftfahrtbundesamt, also quasi der Staat. Die Kläger argumentieren, wären die Untersuchungen strenger gewesen, wie es das Gesetz vorsehe, wäre es gar nicht zum Absturz gekommen. Die Lufthansa hatte den Hinterbliebenen damals schon mehrere 10.000 Euro gezahlt. Nun fordern sie zusätzliches Schmerzensgeld. Ob sie damit Erfolg haben, ist aber eher fraglich. Das Gericht hat schon vorab Zweifel geäußert, ob der Staat überhaupt verantwortlich dafür war, dass der Co-Pilot alle Gutachten bestanden hat.
0: Infos von Malte Albrecht aus dem News-Team. Vielen Dank. Jetzt weitere Themen in der Zusammenfassung. Im Flutkatastrophengebiet zwischen Nepal und Tibet sind jetzt auch in Nepal die Rettungsarbeiten unterbrochen worden. Vorher wurden schon die Kräfte in Tibet zurückgezogen. Nach Behördenangaben hat sich wieder Wasser zu einem See gestaut. Damit droht eine weitere Sturzflut. Die Rettungsteams wurden aus Sicherheitsgründen abgezogen. Die Grünen fordern von der Bundesregierung einen Gaskrisengipfel. Grund sind die niedrigen Speicherstände im Moment. Wegen des Iran-Kriegs sind die Gaspreise in diesem Sommer sehr hoch. Deshalb haben Händler bisher deutlich weniger Gas für den Winter gekauft und gespeichert. US-Präsident Trump ändert wieder einmal geografische Fakten. Er benennt einen See in den USA nach seinen Vorstellungen um. Es geht um den Ontario-See zwischen den USA und der kanadischen Provinz Ontario. Dieser See heißt per Dekret ab sofort Lake America. Bei der Präsentation im Weißen Haus zeigte Trump eine Landkarte, schon mit dem neuen Namen des Sees, dazu der Schriftzug Making the Great Lakes Even Greater, also die großen Seen noch größer machen, offenbar in Anlehnung an Trumps Make America Great Again Kampagne. Hintergrund dieser Namensänderung ist der Handelsstreit mit Kanada. Nachdem die US-Regierung hohe Zölle gegen den Nachbarn verkündet hatte, verhängte Kanada Gegenzölle. Das wiederum ärgerte Trump sehr. Und das waren die Nachrichten mit Marc Weiß.
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3: Da gibt's heute viele Wolken über euch, die können auch stellenweise Schauer oder Gewitter bringen. Vereinzelt sind Unwetter möglich bis 25 Grad. Morgen dann weiter wechselhaft, teils Regen bis 24 Grad. Und am Sonntag ähnlich, einige Wolken dabei, teils Regen bis 25 Grad.
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3: Und jetzt die Staus ab 8 Minuten Zeitverlust. Ihr steht gerade auf der A3 im Stau Köln Richtung Oberhausen zwischen Leverkusen, Opladen und Solingen. 3 Kilometer Stau, 8 Minuten plus. Die A4 Aachen-Köln zwischen dem Kreuz Köln-West und Köln-Eiffeltor, 4 Kilometer Stau, ihr müsst hier 11 Minuten mehr einplanen. Die A4 Köln-Aachen zwischen dem Kreuz Köln-Gremberg und dem Kreuz Köln-Süd, 4 Kilometer Stau, 8 Minuten plus. Die A44 Kassel-Dortmund zwischen dem Kreuz Werl und dem Kreuz Dortmund-Unna, 5 Kilometer Stau, 12 Minuten. Und die A45 Hagen-Dortmund zwischen dem Kreuz Hagen und dem Westhofener Kreuz, 6 Kilometer Stau, 19 Minuten plus. Gute Fahrt!
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3: Und dann beendest du so die Schule, kannst perfekt die Wurzel aus Kartoffelsalat ziehen und dazu Goethe rezitieren, aber du hast keine Ahnung, wie so eine Steuererklärung eigentlich gemacht wird. Komm, ein bisschen so ist es, oder? Der normale Schulstoff, der ist zwar super wichtig, aber so ein bisschen mehr praktische Dinge fürs Leben lernen in der Schule, das wäre doch auch cool, oder? Zumindest haben wir uns das in der Schule früher immer gewünscht und die Schülerinnen und Schüler heute sehen das offenbar genauso. Und deswegen hat das NRW-Schulministerium ein neues Programm ins Leben gerufen. Schulen können sich dafür ab sofort bewerben und dieses Programm, das stellen wir euch gleich mal in aller Ruhe vor. Ich bin Laura Potting, hallo!

0: Liebes Finanzamt, ich möchte Ihnen gerne statt meiner Steuererklärung heute eine Gedichtanalyse zu Shakespeare anbieten. Gern geschehen. Ja, Schulstoff, ne? Super wichtig, gar keine Frage. Auch Literatur, super, super wichtig. Aber manchmal, ne, kommen in der Schule daneben, also neben diesem ganzen Stoff, irgendwie so praktische Dinge fürs Leben ein bisschen zu kurz. Steuererklärung, Arbeitsvertrag, welche Versicherungen brauche ich? Genau solche Themen wünschen sich aber viele Schülerinnen und Schüler stärker in der Schule. Und zum Schulstart in NRW nächste Woche gibt es jetzt eine Idee. Menschen aus dem echten Berufsleben kommen in die Schule und erklären das, was im normalen Unterricht manchmal eben zu kurz kommt. Rosena Sjandi aus unserem Landtagsstudio, was steckt dahinter?
1: Ja, das ganze Programm heißt Fit for Life. Die Idee ist, dass die Schüler das, was sie schon immer in der Schule lernen wollten, aber die Lehrer nicht so richtig beibringen konnten, jetzt von Menschen aus der Praxis erklärt bekommen sollen. Zum Beispiel, was muss ich bei meinem ersten Mietvertrag beachten? Warum brauche ich eine Haftpflichtversicherung? Oder ganz praktisch, wie ernähre ich mich richtig? Dafür können Schulen sogenannte Live-Teacher, Menschen, die mitten im Leben stehen, über die Plattform Live Teach Us in den Unterricht holen. Und NRW-Schulministerin Feller klang im Gespräch mit mir darüber richtig begeistert.
2: Wenn ich dann ein Praktiker oder eine Praktikerin in Schule habe, hat das immer noch mal einen anderen Aspekt, als wenn die Lehrkraft gewisse Dinge vermittelt. Und das ist eine wunderbare Ergänzung.
0: So, und wie funktioniert das für eine Schule jetzt ganz konkret? Muss ein Lehrer jetzt irgendwie 10 Unternehmen anrufen oder wie?
1: Genau das soll eben nicht nötig sein. Die Schule registriert sich bei Live Teach Us, nennt Thema und Zeitpunkt und die Plattform sucht dann passende Experten. Für die Schulen ist das kostenlos und gedacht als Angebot vor allem für weiterführende Schulen, besonders für die Klassen 8 und 9.
0: Okay, und was ist jetzt mit allen, die sagen, Mensch, ich hätte Lust, irgendwie Schülern was beizubringen?
1: Die sind ausdrücklich angesprochen, ob Handwerksmeister, Unternehmer, Versicherungsexperten oder jemand aus einem ganz anderen Bereich. Wer sein Wissen ehrenamtlich weitergeben will, kann sich als Live-Teacher registrieren. Man braucht ein erweitertes Führungszeugnis und eine Schulung. Und Ludwig Tiede von Live-Teachers sagte mir, man muss dafür kein Profipädagoge sein.
3: Man wird sogar unterstützt dabei, ein Thema zu finden und das dann auch fachgerecht vorzubereiten. Man kriegt eine richtig gute Vorbereitung, die mit Schulen gemeinsam erarbeitet wurde. Und trotzdem ist es alles ein zeitlicher Rahmen.

0: überschaubar ist.
1: Und die Rückmeldung der Ehrenamtler, die da mitmachen, ist, dass es unglaublich viel Spaß macht, Kindern etwas beizubringen.
2: Absolut coole Idee. Hätte ich mir für meine Schulzeit auch mal gewünscht. Fit for Life, so heißt das Programm des NRW-Schulministeriums. Schulen können sich ab sofort online oder auch über die App Live Teach Us mit Freiwilligen vernetzen. Infos und Hintergründe dazu waren das von José Nassiani. Danke dir. Und alle Infos zum Nachhören und Nachlesen, die findet ihr zu diesem Thema nochmal bei uns auf unserer Homepage.
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1: Um 10.30 Uhr mit Michael Wessels, guten Tag. Der norwegische König Harald V. ist gestorben. Das hat das Königshaus heute früh mitgeteilt. Harald war seit 1991 König von Norwegen. Mit 89 Jahren war er der älteste lebende Monarch Europas. Er hatte in den vergangenen Jahren immer wieder gesundheitliche Probleme.

0: Probleme. Vor 1,5 Wochen war er in ein Krankenhaus in Oslo eingeliefert worden, in dem er am Morgen verstarb. Sein Sohn Hakon ist damit der neue König von Norwegen. Im August ist die Arbeitslosigkeit hier in Münster spürbar angestiegen. Insgesamt waren knapp 9.700 Menschen arbeitslos gemeldet, fast 370 mehr als im Vormonat. Die Arbeitslosenquote erhöhte sich um 0,2 Prozentpunkte auf 5,2%. Die aktuelle Entwicklung am Arbeitsmarkt sei damit typisch für die Sommermonate, heißt es bei der Agentur für Arbeit Ahlen Münster. Vor wenigen Wochen haben viele junge Menschen ihre Ausbildung abgeschlossen. Nicht alle können oder wollen im Ausbildungsbetrieb übernommen werden. Sie melden sich dann arbeitslos. Außerdem seien Arbeitgeber weiterhin zurückhaltend, wenn es um die Einstellung von neuem Personal geht. Mit dem Stadtfest Münster mittendrin startet Nordrhein-Westfalen heute in seine 3-tägigen Feierlichkeiten zum 80. Geburtstag. Bis übermorgen erwarten das Land und die Stadt Münster mehrere 100.000 Gäste. Erster Höhepunkt ist heute Abend der Auftritt von Deutschrapper Zartmann auf dem ausverkauften Domplatz. Bis übermorgen feiert NRW sich auf 11 Präsentiermeilen und 10 Bühnen. Vertreten sind Polizei, Rettungs- und Hilfskräfte, Bundeswehr, Wissenschaft, Tourismus und zahlreiche Unternehmen. Weite Teile der Innenstadt um Dom, Prinzipalmarkt, Asi und Schlossplatz sind für den Verkehr weiträumig abgesperrt. Besucher können die Busse in der Innenstadt an den 3 Tagen kostenfrei nutzen. 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Heute ziehen einige mitunter kräftige Schauer oder Gewitter durch. Leider ist das auch zur Eröffnung des Stadtfestes heute Nachmittag nicht ausgeschlossen. Dazu werden in schwüler Luft Höchstwerte von 24 Grad erreicht. Morgen ist vor allem abends mit Regen zu rechnen. Am Sonntag bleibt es wohl weitgehend trocken. Hier die aktuellen Temperaturen: 21 Grad an der Uniklinik, 22 im Erfurtviertel. 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Wie eben gehört, sind viele Straßen in der Innenstadt und auch im Bahnhofsbereich gesperrt wegen des NRW-Tages. Die neuesten Blitzer nur bei Antenne Münster in Amelsbüren an der Dawardstraße Höhe Böckenhorst. Und wenn ihr noch etwas seht, Staus, Blitzer, Störungen, immer gerne melden, anrufen oder eine WhatsApp schicken. Münster 28 95 40.
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2: Hallo zusammen an diesem Freitagvormittag. Ich bin Laura Potting. Schön, dass ihr zuhört. So, die Arbeitswoche hätten wir dann jetzt auch geschafft. Ich finde, dafür können wir uns jetzt alle mal auf die Schultern klopfen, oder? Ich meine, ganz ehrlich, komm schon. Wir haben diese Arbeitswoche fast nie geflucht. Wir haben keine doofen Kollegen geschubst. Und wir sind jeden Morgen aufgestanden. Wir können alle stolz auf uns sein. Und deswegen dieser Song jetzt, ja? Dieser Song ist für uns alle. Hier ist Hall of Fame.

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0: Scatman John. Mit Scatman. Hallo zusammen an diesem Freitag. Okay. Also wenn ich mir nur einen Ausschnitt aus diesem Film, über den wir jetzt sprechen, anhöre, dann kriege ich schon Gänsehaut und Albträume. Also Obacht, dieser Ausschnitt kommt jetzt.
1: Wenn er dein Fenster offen weiß, wird er klopfen dran ganz leis. 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
0: Boah, das klingt einfach nur richtig unheimlich. Boah. Film- und Streaming-Experte Jörg Albrecht. Wir gucken auf neuen Stoff zum Streamen und der Kinderflüsterer, der treibt sich ab sofort auf Netflix rum.
2: Ja, klingt gruselig, der Kinderreim. Ja. Wie aus einem Märchen. Allerdings erwartet dich bei der Kinderflüsterer kein Horrorfilm, sondern ein Thriller über einen Serienkiller. Vorlage ist ein Roman des britischen Krimi-Autors Alex North.
3: Erst am Leben, das ist das Wichtigste.
4: Ja, aber wie lange noch?
2: Das fragt sich Tom, der völlig verzweifelt ist, nachdem sein kleiner Sohn Jake spurlos verschwunden ist. Obwohl Tom vor vielen Jahren mit seinem Vater Pete gebrochen hat, nimmt er jetzt Kontakt zu ihm auf. Denn Pete war früher nicht nur Polizist, er hat damals auch einen Kindermörder zur Strecke gebracht. Und dessen Verbrechen weisen erschreckende Parallelen zu Jakes Verschwinden auf.
3: Das war vor 30 Jahren. Er sitzt lebenslänglich.
4: Aber wie kann er denn wieder morden?
2: Sieht also so aus, als ob es einen Nachahmungstäter gibt.
0: Okay, bei der Synchronstimme, die wir gerade gehört haben, weiß man direkt, wer den Ex-Polizisten spielt. Es kann nur Robert De Niro sein.
2: So ist es. Mehr als 50 Jahre ist Christian Brückner jetzt schon De Niros deutsche Stimme. Beide sind auch gleich alt. Das heißt, De Niro ist gerade 83 geworden. Brückner wird es im Oktober. Jetzt in Der Kinderflüsterer spielt De Niro den Vater von Adam Scott, der gerade mit der schrägen Serie Severance Erfolge feiert.
5: Ich brauch dich, um meinen Jungen zu finden.
2: Richtig gut übrigens, dass man diesen Stoff nicht auf 6, 7, 8 Serienfolgen gestreckt hat, sondern das Ganze ein knapp 2-stündiger Spielfilm geworden ist. Der Kinderflüsterer ist ein solider, spannender Thriller.
0: Aber er klingt trotzdem sehr, sehr unheimlich. Also Der Kinderflüsterer ab sofort bei Netflix zum Streamen. Danke dir, Jörg Albrecht.
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1: Mit Marc Weiß. Schönen guten Tag. Die Zahl der Arbeitslosen in Deutschland ist gestiegen. Die Bundesagentur meldet heute 3,061 Millionen Jobsuchende. Das sind rund 54.000 mehr als im Juli und rund 36.000 mehr als vor genau einem Jahr. Thorsten Adolfs aus dem News-Team mit einer Analyse der Zahlen.
2: Der Arbeitsmarkt zeige nach wie vor wenig Dynamik, so Bundesagenturchefin Nahles. Mit anderen Worten, es herrscht Stillstand. Grund sei vor allem die immer noch schwache Wirtschaft. Laut Nahles ist die Nachfrage nach Arbeitskräften weiterhin verhalten. Im August waren 656.000 offene Stellen gemeldet. Und genau hier gibt es zumindest einen kleinen Erfolg. Nach dem Motto, es ist schon gut, dass es nicht noch schlimmer geworden ist. Es gab 3.000 mehr offene Stellen als im Juli und 25.000 mehr als im vergangenen Jahr. In NRW ist die Entwicklung ähnlich. Die Arbeitslosigkeit ist im August leicht gestiegen um rund 16.000. Man habe in diesem Jahr schon eine leichte Aufhellung am Arbeitsmarkt erkennen können, aber noch keine echte Trendwende, sagte Landesagenturchef Strangfeld. Das habe sich im August leider bestätigt. Insgesamt ist man durchaus enttäuscht. Die Experten hatten für NRW mit etwas besseren Zahlen gerechnet.
1: Infos von Thorsten Adolfs, vielen Dank. Und jetzt die weiteren Themen in der Zusammenfassung. Die AfD ist in Thüringen mit einem Misstrauensvotum gegen CDU-Ministerpräsident Vogt gescheitert. Im Landtag in Erfurt stimmten 33 Abgeordnete für AfD-Landtagsfraktionschef Björn Höcke als neuen Ministerpräsidenten. Nötig gewesen wären aber

0: 45 Stimmen, um Vogt abzuwählen. Knapp 4 Monate nach der tödlichen Amokfahrt in Leipzig hat die Staatsanwaltschaft Anklage gegen den 33-jährigen Tatverdächtigen erhoben. Der Vorwurf lautet auf zweifachen Mord und versuchten Mord in 85 Fällen. Der Mann soll Anfang Mai in Leipzig mit seinem Auto mehrere hundert Meter durch die Fußgängerzone gerast sein. Er hatte mehrere Menschen erfasst, 2 kamen ums Leben. Mehr als 10 Jahre nach dem Absturz einer Germanwings-Maschine in den Alpen hat vorhin in Braunschweig ein neuer Prozess um zusätzliches Schmerzensgeld begonnen. Hinterbliebene fordern bis zu 110.000 Euro vom Staat. Sie werfen dem Luftfahrtbundesamt vor, die Flugtauglichkeit des für den Absturz verantwortlichen Co-Piloten nicht überwacht zu haben. Norwegen trauert um König Harald. Der älteste regierende Monarch Europas ist heute Morgen im Alter von 89 im Krankenhaus von Oslo gestorben. Harald war in Norwegen extrem beliebt. Er galt als zurückhaltend, aber sehr empathisch. Gemäß der norwegischen Thronfolge wird damit jetzt Prinz Haakon, der Ehemann von Mette Marit, neuer König von Norwegen. Und das sorgt für Diskussionen unter Adelsexperten. Genau wie sein Vater genießt auch Haakon einen sehr guten Ruf. Das gilt allerdings nicht uneingeschränkt für die neue Königsfamilie. Vor allem um Mette Marit rankten sich zuletzt Skandale. Es war bekannt geworden, dass sie vor Jahren eine Freundschaft zum verurteilten und inzwischen verstorbenen US-Sexualstraftäter Jeffrey Epstein pflegte. Außerdem wurde ihr Sohn aus einer früheren Beziehung vor einigen Wochen unter anderem wegen Vergewaltigung zu 4 Jahren Haft verurteilt. Und das waren die Nachrichten mit Marc Weiß.
1: Das Wetter.
2: Wechselhaft und grau, so sieht das heute aus. Teils Regen oder Gewitter möglich bei uns im Land, bis 25 Grad. Morgen bis 24 Grad, dazu weiter viele Wolken. Auch hier kann es mal regnen. Und der Sonntag ist dann meist trocken. Ab und an kann aber auch hier mal Regen runterkommen, bis 25 Grad.
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2: Und das sind die Staus ab 12 Minuten Zeitverlust. Die A3 Köln-Oberhausen zwischen Leverkusen-Opladen und Solingen. 3 Kilometer Stau, ihr braucht hier 12 Minuten länger. Die A44 Kassel-Dortmund zwischen dem Kreuz Werl und dem Kreuz Dortmund-Unna. 7 Kilometer Stau, eine Viertelstunde plus. Die A45 Hagen-Dortmund zwischen dem Kreuz Hagen und dem Westhofener Kreuz. 6 Kilometer Stau, 17 Minuten. Die A45 Dortmund-Hagen zwischen Dortmund-Süd und dem Westhofener Kreuz. 1 Kilometer Stau, 13 Minuten plus. Und die A46 Düsseldorf-Wuppertal zwischen Wuppertal-Farresbeck und Wuppertal-Barmen. 3 Kilometer Stau, 16 Minuten plus. Gute Fahrt!
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2: Einen wunderschönen guten Tag an diesem Freitag und wir starten ganz entspannt ins Wochenende hier gleich mit einer wunderschönen Nummer von Phil Collins, You'll Be In My Heart. Und das Ding, ne, das Ding wurde ja irgendwie in zig Sprachen übersetzt, der Song, und auch in zig Sprachen gesungen, in Mandarin, Japanisch, Norwegisch und. Der Meister selbst, Phil Collins, hat den Song ins Deutsche, ins Italienische, ins Französische übersetzt und alle 3 Sprachen auch gesungen, ja? Hören wir mal rein in alle 3.
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Ich meine, der könnte auch auf Klingonisch singen, es würde trotzdem schön klingen, oder? Der kann einfach alles. So, das Original auf Englisch hören wir gleich. Vorher noch Leonie mit Don't Worry und ich bin Laura Potting. Hi!

0: Es gibt 34 Spieltage und am Ende stehen die Bayern ganz oben. Oder diesmal vielleicht auch nicht. Noch ist es ja spannend, ne? Die Bundesliga startet heute in die neue Saison. Unser Hannes hat jetzt auch rausgefunden, warum die Bayern so oft Meister werden.
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2: Yay, die Bundesliga startet wieder. Und ich weiß, jetzt sagen wieder alle, Hauptsache die Bayern werden nicht wieder Meister. Aber wisst ihr, was da helfen würde? Wenn einfach mal ein anderer Verein mehr Spiele gewinnt. Das wäre doch schon mal ein Anfang. Ich bin auch kein Bayern-Fan, aber die haben die letzten 13 der letzten 14 Saisons gewonnen. Ja, darüber können wir uns jetzt alle aufregen, aber die Bundesliga ist doch kein Waldorf-Kindergarten, wo jeder mal gewinnen darf, nur damit es fair bleibt. Was machen die denn besser als andere Clubs? Also die atmen ja schon mal die gleiche Luft. Vielleicht liegt's am Essen und die kochen mit mehr als nur Wasser. Ich glaube ja, die haben einfach Angst, dass sie zu schlecht spielen, dass der Uli Hoeneß dann zuguckt, dass der sich dann ganz doll aufregt und dem die Birne platzt. Ja, die mögen nämlich den Uli, weil der immer so lecker Würstchen mitbringt. Hier, diese kleinen, wisst ihr, die würzigen. Oder sind das Chivapchichi? Ach, egal, mit Hela schmeckt eh alles gleich. Also immer dran denken, das nächste Spiel ist immer das Schwerste, besonders wenn es gegen die Bayern geht.
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1: Um 11.30 Uhr mit Michael Wessels. Guten Tag. Im August ist die Arbeitslosigkeit in Münster spürbar angestiegen. Insgesamt waren knapp 9.700 Menschen arbeitslos gemeldet, fast 370 mehr als im Vormonat. Die Arbeitslosenquote erhöhte sich um 0,2 Prozentpunkte auf 5,2%. Die aktuelle Entwicklung am Arbeitsmarkt sei damit typisch für die Sommermonate, heißt es bei der Agentur für Arbeit Ahlen Münster. Vor wenigen Wochen haben viele junge Menschen ihre Ausbildung abgeschlossen. Nicht alle können oder wollen im Ausbildungsbetrieb übernommen werden. Sie melden sich dann arbeitslos. Außerdem seien Arbeitgeber weiterhin zurückhaltend, wenn es um die Einstellung von neuem Personal geht. Der norwegische König Harald V. ist gestorben, das hat das Königshaus heute früh mitgeteilt. Harald war seit 1991 König von Norwegen. Mit 89 Jahren war er der älteste lebende Monarch Europas. Er hatte in den vergangenen Jahren immer

0: wieder gesundheitliche Probleme. Vor 1,5 Wochen war er in ein Krankenhaus in Oslo eingeliefert worden, in dem er am Morgen verstarb. Sein Sohn Hakon ist damit der neue König von Norwegen. Mit dem Stadtfest Münster mittendrin startet Nordrhein-Westfalen heute in seine dreitägigen Feierlichkeiten zum 80. Landesgeburtstag. Bis übermorgen erwarten das Land und die Stadt Münster mehrere hunderttausend Gäste. Erster Höhepunkt ist heute Abend der Auftritt von Deutschrapper Zartmann auf dem ausverkauften Domplatz. Bis übermorgen feiert NRW sich auf 11 Präsentiermeilen und 10 Bühnen. Vertreten sind Polizei, Rettungs- und Hilfskräfte, Bundeswehr, Wissenschaft, Tourismus und zahlreiche Unternehmen. Weite Teile der Innenstadt um Dom, Prinzipalmarkt, Aasee und Schlossplatz sind für den Verkehr weiträumig abgesperrt. Besucher können die Busse in der Innenstadt an den 3 Tagen kostenfrei nutzen. 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Heute ziehen einige mitunter kräftige Schauer oder Gewitter durch. Leider ist es auch zur Eröffnung des Stadtfestes heute Nachmittag nicht ausgeschlossen. Dazu werden in schwüler Luft Höchstwerte von 24 Grad erreicht. Morgen ist vor allem abends mit Regen zu rechnen. Am Sonntag bleibt es wohl weitgehend trocken. Hier die aktuellen Temperaturen: 21 Grad in Bergfidel, 22 in Rumphorst. 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Wie eben gehört, sind viele Straßen in der Innenstadt und auch im Bahnhofsbereich wegen des NRW-Tages gesperrt. Die neuesten Blitzer jetzt nur bei Antenne Münster in Wolbeck an der Tellichter Straße Höhe im Bilskamp, in Amelsbüren an der Osthofstraße Höhe Hohe Geist und an der Dawardstraße Höhe Böckenhorst. Wenn ihr noch etwas seht, Staus, Blitzer, Störungen, immer gerne melden, anrufen oder eine WhatsApp schicken. Münster 28 95 40.
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2: Einen schönen guten Tag zusammen, es ist Freitag und ich spiele euch jetzt einen Song. Den Titel mag ich besonders gern, den kannst du dir nämlich merken, egal in welchem Zustand du gerade bist. Hier ist Naughty Boy mit La, La und La. Ja, Laura Potting hier, hallo.

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Hallo zusammen an diesem Freitag. Falls ihr euch immer mal gefragt habt, wie das so ist auf so einem Konzert von den Toten Hosen. Ja, geil halt.

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0: 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Ich drücke euch ganz fest die Daumen und hier sind die Hosen jetzt mit ihrer aktuellen Nummer. Hier ist nur nach vorn.
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1: Mit Marc Weiß. Schönen guten Tag. Die Polizei im Rheinland bereitet sich auf einen Großeinsatz vor. Am Dienstag beginnt in Köln ein Protestcamp von Friedensaktivisten. Unter dem Motto Rheinmetall entwaffnen soll gegen den Rüstungskonzern und gegen die Aufrüstung insgesamt demonstriert werden. Mehrere hundert Aktivisten sind angemeldet, es werden aber wohl mehr, glaubt die Polizei. Infos aus Köln dazu von Frank Weitel.
2: Kampf den Kriegstreibern. Für unsere Zukunft ist das Motto des Camps in diesem Jahr. Rund 500 Aktivisten werden in der Kölner Innenstadt knapp eine Woche lang campen. Einige Demos sind bereits angemeldet, die Behörden rechnen aber auch mit nicht angemeldeten Aktionen. Die Polizei plant auch deshalb einen rund um die Uhr Einsatz mit in der Spitze bis zu 1000 Polizisten, vor allem der Bereitschaftspolizei. Sie will einerseits das Versammlungsrecht schützen, gleichzeitig Blockaden etwa von Rüstungsunternehmen im Rheinland verhindern. Im letzten Jahr waren Proteste und Polizeieinsätze eskaliert. Es gab Verletzte und gegenseitige Beschuldigungen.
1: Frank Wattel mit Infos. Vielen Dank und jetzt die weiteren Themen in der Zusammenfassung. Die AfD ist in Thüringen mit einem Misstrauensvotum gegen CDU-Ministerpräsident Vogt gescheitert. Im Landtag von Erfurt stimmten 33 Abgeordnete für AfD-Fraktionschef Björn Höcke als neuen Ministerpräsidenten. Nötig gewesen wären aber mindestens 45 Stimmen, um Vogt abzuwählen. Die Zahl der Arbeitslosen in Deutschland ist weiter gestiegen. Die Bundesagentur meldet heute 3,06 Millionen Jobsuchende. Das sind rund 54.000 mehr als im Juli und rund 36.000 mehr als vor genau einem Jahr. Agenturchefin Nahles macht vor allem die aktuelle Wirtschaftslage verantwortlich. Norwegen trauert um König Harald. Der älteste regierende Monarch Europas ist heute Morgen im Alter von 89 Jahren in einem Krankenhaus in Oslo gestorben. Gemäß der norwegischen Thronfolge wird damit jetzt Prinz Haakon, der Ehemann von Mette Marit, neuer König von Norwegen. Aus der deutschen Wirtschaft kommen unerwartet gute Nachrichten, zumindest aus einer Branche. Die Stimmung in der deutschen Chemie hat sich schlagartig deutlich verbessert. Zum ersten Mal seit 4 Jahren schätzen die Chemiekonzerne ihre aktuelle Geschäftslage wieder positiv ein, meldet das Münchner IFO-Institut. Grund ist interessanterweise der Iran-Krieg und die Sperrung der Straße von Hormus. Dadurch gäbe es große Ausfälle asiatischer Lieferungen. Es kommen demnach kaum noch Erdgas und andere chemische Grundstoffe in Asien an. Und wenn, dann nur zu extrem hohen Preisen, sagte eine IFO-Sprecherin. Die Folge seien Produktionsrückgänge in Asien. Die deutsche Chemie trifft es weniger hart. Sie profitiert jetzt von genau dieser Schwäche.

0: Gespräche der Konkurrenz aus Fernost. Und das waren die Nachrichten mit Marc Weiß.
1: Das Wetter. Da gibt's heute viele Wolken über euch, die können auch stellenweise Schauer oder Gewitter bringen. Vereinzelt sind Unwetter möglich bis 25 Grad. Morgen dann weiter wechselhaft, teils Regen bis 24 Grad. Und am Sonntag ähnlich, einige Wolken dabei, teils Regen bis 25 Grad.
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1: Und hier kommen die Staus ab 11 Minuten Zeitverlust. Die A1 Köln-Euskirchen zwischen Hürth und dem Kreuz Bliesheim. 7 Kilometer Stau, ihr braucht hier 13 Minuten länger. Die A4 Aachen-Köln zwischen dem Kreuz Köln-West und Köln-Eiffeltor, 4 Kilometer Stau, 11 Minuten plus. Die A4 Köln-Aachen zwischen dem Dreieck Köln-Heumer und dem Kreuz Köln-Süd, 4 Kilometer Stau, 11 Minuten plus. Die A44 Kassel-Dortmund zwischen dem Kreuz Werl und dem Kreuz Dortmund-Ohna, 9 Kilometer Stau, ihr müsst hier eine Viertelstunde mehr einplanen. Und die A45 Hagen-Dortmund zwischen dem Kreuz Hagen und dem Westhofener Kreuz, 6 Kilometer Stau, 25 Minuten plus. Gute Fahrt!
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1: Ja, und dann dachte man, es kann gar nicht absurder werden. Das denkt man ja eigentlich jeden Tag. Und dann benennt Donald Trump den Ontariosee in Lake America um. Im Handelsstreit mit Kanada. Donald Trumps Motto aktuell, und das ist kein Spaß, ne? Das ist echt, ja. Making the Great Lakes even greater. Ach so, und er hat auch gedroht, weitere Sachen umzubenennen, wie zum Beispiel den Atlantik. Tatsächlich. Ich bin gespannt, wie er den dann nennen will. Vielleicht Narzisstik oder Profil Neurozean oder einfach in Größenwahnsee oder in Wow, ich bin aber wirklich richtig durch Meer. Es bleibt spannend. Laura Potting hier. Hallo zusammen.

0: Und jetzt alle, wie schön, dass du Entschuldigung, müsste auch eigentlich nicht geboren, sondern gegründet worden heißen. NRW hat nämlich Geburtstag. 80 Kerzen müssen auf den Kuchen. Unser Bundesland hat 80-jährigen Geburtstag. Die Party startet jetzt am Wochenende 3 Tage lang in Münster mit Drohnenlichtershow und Konzert und. Und wir wollten von euch mal wissen, was kann denn noch besser werden in NRW und was mögt ihr an NRW besonders?
1: Die Clubszene, Techno, aber auch Cafés, Bars, Essen, Restaurants.
2: Die Vielfältigkeit.
3: Man kommt sehr schnell von Stadt zu Stadt mit den Zügen, wenn sie denn fahren.
4: Und ich denke, die Natur so, dass man auch nah an der Eifel ist.
5: Man fühlt sich sicher, man hat keine Angst.
6: Puh, ja, was können sie verbessern?
5: Straßen. Der soziale Umgang. Die Leute sind gestresster, aggressiver, haben keine Nerven mehr.
3: Ich denke, die Städte könnten schon noch mal wieder ein bisschen aufgehübscht werden.
1: Ja, herzlichen Glückwunsch NRW, herzlichen Glückwunsch, macht es gut, feiert schön.
5: Alles Gute.
4: Ja, ja. Herzlichen Glückwunsch.
0: Schließe ich mich an. Happy Birthday NRW, das beste Bundesland ever. Wir sind nicht perfekt, aber ziemlich gut gelungen.
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1: Um 12.30 Uhr mit Philipp Moser. Guten Tag. Den 80. Geburtstag gleich 3 Tage feiern und dann mit hunderttausenden Gästen. Für die private Fete klingt das vielleicht etwas viel. Wenn ein Bundesland feiert, dann ist das schon eher der passende Partyrahmen. Mit dem Stadtfest Münster mittendrin startet Nordrhein-Westfalen heute in die Feierlichkeiten. Erster Höhepunkt ist heute Abend der Auftritt von Deutschrapper Zartmann auf dem ausverkauften Domplatz. Bis übermorgen feiert NRW sich auf zahlreichen Präsentiermeilen und Bühnen. Vertreten sind etwa Polizei, Rettungs- und Hilfskräfte, Wissenschaft und Tourismus. Weite Teile der Innenstadt um Dom, Prinzipalmarkt, Aasee und Schlossplatz sind für den Verkehr weiträumig abgesperrt. Besucher können aber die Busse in der Innenstadt an diesen Tagen kostenfrei nutzen. Klimaschutzmaßnahmen rechnen sich langfristig. Allerdings bedarf es erst einmal Investitionen. 19 Millionen Euro gibt es jetzt aus Fördertöpfen des Landes NRW und der EU für Projekte im Münsterland. Bezirksregierungspräsident Andreas Bothe überreichte diese Woche die entsprechenden Förderbescheide. Von den Investitionen profitiert unter anderem ein Projekt, das neue Recyclingverfahren für Produktionsreste von Batterien entwickelt. Daran beteiligt ist die entsprechende Fraunhofer-Einrichtung in unserer Stadt. Auch die FH, die Handwerkskammer und der Münsterland e.V. profitieren von einem Teil des Fördergelds. Enge Wohnungen, teure Fitnessstudios. Da weichen viele einfach nach draußen aus, wenn sie Sport machen wollen. Eine Studie hat jetzt gut 30 Dollar.

0: deutsche Städte verglichen und geschaut, wo man am besten an der freien Luft sporteln kann. Münster landet auf Platz 6. Die Studie des Telemedizinanbieters Juniper hat die Städte in mehreren Kategorien verglichen, darunter die Luftqualität, das Vorkommen von Extremwetterereignissen und die Quote an asphaltierten und naturbelassenen Fußwegen. Eine noch bessere Platzierung für Münster scheiterte vor allem an den vergleichsweise vielen Tagen mit extremem Wind. Auf den ersten drei Plätzen landeten Kiel vor Dresden und Bremen. Dort kann man laut Studie am sichersten Sport im Freien treiben. 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In den nächsten Stunden bleibt es regnerisch. Gerade am frühen Nachmittag sind auch einige kräftige Gewitter dabei. Gegen Abend soll es dann aber trocken bleiben. Dem Stadtfestbesuch steht also am Abend kein Regen im Wege. Maximal erreichen wir heute 23 Grad und im Moment sind es 21 Grad in Gievenbeck und auf der Loddenheide. 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Wie eben gehört, sind viele Straßen in der Innenstadt und auch im Bahnhofsbereich wegen des NRW-Tages gesperrt. Schauen wir auch noch auf die neuesten Blitzer nur bei Antenne Münster. Geblitzt wird in Wolbeck, auf der Techterstraße, in Höhe im Bilskamp. Und in Amelsbüren wird gleich zweimal geblitzt. Einmal auf der Osthofstraße, Höhe Hohe Geist und auf der Davertstraße in Höhe Böckenhorst. Wenn ihr noch etwas seht, Staus, Blitzer oder Störungen, dann immer gerne melden, anrufen oder eine WhatsApp-Sprachnachricht schicken an Münster 28 95 40.
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2: Hallo zusammen an diesem Freitag. Wir starten zusammen ins Wochenende mit Britney Spears und Baby One More Time. Alter, vor 27 Jahren ist der Song rausgekommen. Vor 27 Jahren. Ich will da gar nicht drüber nachdenken. So, deswegen Britney gleich für euch. Vorher Benson Boone, der übrigens, als Baby One More Time rauskam, noch nicht mal geboren war. Toll. Hier ist Sorry I'm Here for Someone Else. Und ich bin Laura Potting. Hi. I'm sorry.

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0: Wenn die Server bei Netflix wegen einer Werbung zusammenbrechen, dann ist der Hype groß. Passiert beim XXL-Trailer zu dem Spiel GTA 6. Den gab es exklusiv nur bei Netflix zu sehen und offensichtlich wollten den zu viele Fans auf einmal gucken. Da sind die Server gecrashed und es ging bei Netflix für ein paar Minuten gar nichts mehr. Kollegin Natascha Wittmack ist bei mir. Hallo.
1: Hallo.
0: Während ich mich hier auf die Sendung vorhin vorbereitet habe, ganz vorbildlich, hast du dir den Trailer zusammen mit unserem Chef angeguckt.
1: Das war Recherche.
0: Ja. Ich sehe euch auf jeden Fall auf diesem Bildschirm starren beide und höre nur so krasse Grafik, mega Details bei den Charakteren. Also ich habe ja davon gar keine Ahnung, aber sieht gut aus, oder was?
1: Es sieht sehr gut aus, muss ich sagen. Also ich fasse mal grob zusammen, worum es darin geht in GTA, für alle, die es so gar nicht kennen.
0: Wie ich.
1: Also man spielt darin ein kriminelles Pärchen, das für Auftraggeber so Missionen erfüllen muss. Meistens irgendwas Illegales, zum Beispiel Drogengeschäfte, Schmuggel, Raubüberfälle und sowas. In einer fiktiven Stadt kann man sich dabei frei bewegen bzw. frei rumfahren mit Autos, die man sich klauen kann. Und dabei muss man aufpassen, dass man nicht von der Polizei erwischt wird zum Beispiel.
0: Also ich finde, das klingt alles völlig grauenvoll. Warum will man denn bitte krimineller spielen? Ich verstehe das nicht. Naja, aber extrem viele, muss man sagen, haben ja Bock auf das Spiel. Mhm. Es kommt im November erst raus, aber es ist jetzt schon eins der erfolgreichsten Spiele überhaupt.
1: Ja, im Juni, als das Spiel in den Vorverkauf ging, gab es laut Hochrechnungen schon über 3 Millionen Vorbestellungen und Marktforscher gehen davon aus, dass das Spiel bei Release im November bis zu 50 Millionen Mal verkauft werden könnte. Also das gab es noch nie so.
0: Und es ist auch das teuerste Spiel ever, ne? Das Budget liegt bei über 1 Milliarde Dollar. Mhm. Warum dieser ganze Hype?
1: Also generell ist diese Spielereihe super erfolgreich, aber auf Teil 6 müssen die Fans schon sehr lange warten, muss man sagen. Der letzte Teil kam vor 13 Jahren raus. Dann wurde der Release auch noch mal ein paar Mal verschoben. Das befeuert den Hype natürlich total. Mhm. Aber vor allem wird die Grafik und die Spielmechanik noch mal deutlich besser als im letzten Teil. Und man kann auch mehr Einfluss auf die Charaktere nehmen. Zum Beispiel verändern die sich, je nachdem, wie man sich verhält. Wenn du ihnen zum Beispiel zu viel Fastfood zu essen gibst, werden sie dicker und können sich auch nicht mehr so gut bewegen.
0: Das gibt's aber schon. Nennt sich echtes Leben. Danke dir.

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1: Mit Thorsten Adolfs. Guten Tag. Die Debatten über unseren Sozialstaat verunsichern viele Menschen in Deutschland. Das zeigt eine neue Studie der gewerkschaftsnahen Hans-Böckler-Stiftung. Demnach machen sich 81% der Erwachsenen Sorgen um ihre soziale Absicherung. Malte Albrecht aus dem News-Team, die Verunsicherung sitzt also ganz schön tief.
2: Ja, vor allen Dingen bei den Jüngeren, bei den unter 30-Jährigen sagen sogar 92%, dass sie sich große Sorgen machen. Mehr als 3/4 der Befragten lehnen geplante oder teilweise schon beschlossene Reformen ab. Dabei geht es zum Beispiel um ein höheres Rentenalter, den Wegfall der Lohnfortzahlung am ersten Krankheitstag und vor allem um mögliche Kürzungen bei der Kranken- und Pflegeversicherung. Gerade hier ist die Ablehnung besonders groß, sie liegt jeweils bei über 80%. Für die Studie wurden im Sommer rund 4000 Menschen im Alter von 18 und 75 Jahren befragt.
1: Und die Unsicherheit hat direkte Folgen für die Wirtschaft.
2: Ja, mehr als 4 von 10 Befragten geben wegen ihrer Sorgen schon jetzt weniger Geld aus. Das könnte die Wirtschaft zusätzlich belasten, sagen die Studienmacher, denn wenn die Menschen aus Angst mehr sparen, sinkt die Nachfrage. Und auch politisch ist die Debatte brisant. Die Reformpläne stoßen bei den Anhängern aller Parteien mehrheitlich auf Ablehnung. Am geringsten ist sie noch bei Union und FDP mit 51 bzw. 62%. Bei SPD und Grünen sind es schon rund 75%. Bei Linken, BSW und AfD liegt die Ablehnung sogar deutlich über 80%.
1: Danke Malte und jetzt weitere Meldungen in der Zusammenfassung. Der Arbeitsmarkt kommt nicht von der Stelle. Knapp 809.000 Arbeitslose waren im August gemeldet. Damit lag die Arbeitslosenquote genau wie vor einem Jahr bei 8,0%. Nach 4 Jahren unter anhaltendem wirtschaftlichen Druck bleibe das Ausgangsniveau der Arbeitslosigkeit weiterhin hoch, heißt es von der Landesagentur in Düsseldorf. In den Sturzflutgebieten in Nepal und in Tibet ist die Zahl der Toten auf über 540 gestiegen. Dort drohen weitere Überflutungen, weil sich durch Schlamm und Geröll Wasser angestaut hat. Deshalb musste ein Rettungseinsatz unterbrochen werden. Es gibt aber vereinzelt auch gute Nachrichten aus dem Katastrophengebiet. Dort konnte eine 4-köpfige deutsche Familie gerettet werden. Die Polizei in NRW darf Bewerber ablehnen, die problematische Tätowierungen an den Armen haben. Das hat das Oberverwaltungsgericht Münster entschieden. Im verhandelten Fall zeigt die Tätowierung 2 Patronen mit der Aufschrift Trust und No One, also traue niemandem. Laut Gericht bestehen bei dem Bewerber Zweifel an der Eignung als Kommissaranwärter. Sollten die Olympischen Spiele in der Region Rhein-Ruhr stattfinden, dann soll es bei den Wettbewerben einen Zuschauerrekord geben. 17,6 Millionen Tickets sollen angeboten werden. Diese Zahl hat Ministerpräsident Wüst genannt. Das wären deutlich mehr Eintrittskarten als bei den Spielen in Paris oder Los Angeles. Um das möglich zu machen, wurden die Pläne nochmal angepasst. Die Wasserballwettbewerbe sollen im Landschafts-

0: Sportpark Duisburg statt in Wuppertal stattfinden. Die Finalkämpfe im Boxen würden im Bochumer Ruhrstadion ausgetragen und alle Fußballfinalspiele im Stadion in Dortmund. Außerdem sollen die entscheidenden Hockeypartien im Borussia-Park in Mönchengladbach stattfinden. Der Deutsche Olympische Sportbund entscheidet in knapp 4 Wochen, wer für Deutschland ins Rennen geht. Neben der Region Rhein-Ruhr hoffen auch München und Berlin auf den Zuschlag für die Sommerspiele 2036, 2040 oder 2044. Soweit die Meldungen mit Thorsten Adolfs.
1: Das Wetter. Wechselhaft und grau, so sieht das heute aus. Teils Regen oder Gewitter möglich bei uns im Land, bis 25 Grad. Morgen bis 24 Grad, dazu weiter viele Wolken. Auch hier kann es mal regnen. Und der Sonntag ist dann meist trocken. Ab und an kann aber auch hier mal Regen runterkommen, bis 25 Grad.
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1: Und das sind die Staus ab einer Viertelstunde Zeitverlust. Die A3 Köln-Oberhausen zwischen Duisburg-Wedau und Oberhausen-Lerich 3 Kilometer Stau. Ihr braucht hier eine Viertelstunde länger. Die A4 Aachen-Köln zwischen dem Kreuz Köln-West und Köln-Eiffeltor 5 Kilometer Stau, 17 Minuten. Die A44 Kassel-Dortmund zwischen dem Kreuz Werl und dem Kreuz Dortmund-Unna 9 Kilometer Stau, 27 Minuten plus. Die A45 Hagen-Dortmund zwischen dem Kreuz Hagen und dem Westhofener Kreuz 7 Kilometer Stau, 23 Minuten plus. Und die A61 Koblenz-Mönchengladbach zwischen Swisttal und Erftstadt 7 Kilometer Stau, eine Viertelstunde plus. Gute Fahrt!
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1: Crash Out, Peak, Rage Bait. So, das sind sie. Die Top 3 bei der Wahl zum Jugendwort 2026. Crash Out ist hier, wenn du so komplett ausrastest oder die Fassung verlierst. Ich nenne das ja Platzen oder randvoll mit Hass sein, aber gut. Dann haben wir noch Peak. Wenn etwas Peak ist, dann ist es das Beste vom Besten vom Besten. Und Nummer 3, Rage Bait. Gemeint sind Inhalte in sozialen Medien, die absichtlich triggern sollen. So, wisst ihr Bescheid? Wobei ich etwas überrascht bin, warum 6-7 nicht dabei ist. Aber gut, ich bin ja auch 1765 geboren. Daran wird's wohl liegen. Laura Potting hier, hi!

0: Sodele, Leute. Zeit für richtig schönen, ehrlichen Reggae. Und zwar direkt hier aus NRW. Gentleman. Seit über 20 Jahren macht er Musik und hat noch immer richtig Bock. Und jetzt ist Gratitude draußen. Sein 9. Studioalbum, zu Deutsch Dankbarkeit. Und Gentleman war extra bei uns zu Besuch, um mit uns über genau dieses Album zu sprechen. Und da hat er uns erzählt, dass die Anfänge dieser Platte gar nicht so leicht waren.
1: Ich war so vor Beginn, als ich angefangen habe, an dem Album zu arbeiten, habe ich gemerkt, irgendwie war ich nicht so inspiriert oder motiviert. Ich habe gedacht, es schleicht sich jetzt so eine Wiederholung ein. Die Textzeile habe ich schon gesungen, die Melodie gab es auch schon mal. Und dann kam tatsächlich irgendwann der Gedanke, vielleicht hat sich es irgendwann mal ausgegentlemannt, ne, nach 30 Jahren. Es kann ja sein, dass man irgendwann nicht mehr in verrauchten Backstage-Räumen abhängen will und so. Also ich genieße dieses Performance-Ding noch total, unterwegs zu sein mit der Band und so. Aber neue Songs zu schreiben, das war auf einmal irgendwie eine komische Phase, die ich so noch nicht kannte.
0: Von wegen ausgegentlement, was für ein Wort auch. Spätestens beim Inhalt des Albums merkt man, Gentleman hat noch jede Menge zu sagen, denn wie der Titel schon andeutet, geht es um tiefe Dankbarkeit auf dem Album und darum, wie er heute mit all seinen Erfahrungen auf das Leben blickt.
1: Ich bin jetzt 52 und Zeit, glaube ich, vergeht immer schneller und ich glaube, wenn wir uns das bewusst machen, dann verbringen wir halt einfach nicht mehr unsere Zeit mit Leuten, die wir nicht fühlen und machen auch keine Sachen, auf die wir keinen Bock haben und so, und es erfüllt dich mit einer Dankbarkeit, mit einer Gratitude. Und irgendwann ist einfach das letzte Mal, dass ich meine Tochter auf den Schultern tragen kann und irgendwann ist auch wahrscheinlich das letzte Essen mit meinen Eltern und ich glaube, das sind Gedanken, die sich gesund anfühlen.
0: Oh Gott. Ich kann da so relaten, ne? Ich habe mir letztens gedacht, irgendwann war der letzte Moment in unserer Kindheit, wo wir draußen mit unseren Freunden gespielt haben, ohne dass wir es wussten. Krass, oder? So, also, das klingt auf jeden Fall nach einem sehr reflektierten, aber gleichzeitig auch echt positiven Album. Und genau dazu passt auch die aktuelle Single Wildfire vom neuen Album gemeinsam mit Michael Patrick Kelly. Hören wir jetzt mal rein.
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1: Um 13.30 Uhr mit Philipp Moser, guten Tag. Den 80. Geburtstag gleich 3 Tage feiern und dann mit hunderttausenden Gästen. Für die private Fete klingt das vielleicht etwas viel. Wenn ein Bundesland feiert, dann ist das schon eher der passende Partyrahmen. Mit dem Stadtfest Münster mittendrin startet Nordrhein-Westfalen heute in die Feierlichkeiten. Erster Höhepunkt ist heute Abend der Auftritt von Deutschrapper Zartmann auf dem ausverkauften Domplatz. Bis übermorgen feiert NRW sich auf zahlreichen Präsentiermeilen und Bühnen. Vertreten sind etwa Polizei, Rettungs- und Hilfskräfte, Wissenschaft und Tourismus. Weite Teile der Innenstadt um Dom, Prinzipalmarkt, Asi und Schlossplatz sind für den Verkehr weiträumig abgesperrt. Besucher können aber die Busse in der Innenstadt an diesen Tagen kostenfrei nutzen. Klimaschutzmaßnahmen rechnen sich langfristig. Allerdings bedarf es erst einmal an Investitionen. 19 Millionen Euro gibt es jetzt aus Fördertöpfen des Landes NRW und der EU für Projekte im Münsterland. Bezirksregierungspräsident Andreas Bothe überreichte diese Woche die entsprechenden Förderbescheide. Von den Investitionen profitiert unter anderem ein Projekt, das neue Recyclingverfahren für Produktionsreste von Batterien entwickelt. Daran beteiligt ist die entsprechende Fraunhofer-Einrichtung in unserer Stadt. Auch die FH, die Handwerkskammer und der Münsterland e.V. profitieren von einem Teil des Fördergelds. Enge Wohnungen, teure Fitnessstudios. Da weichen viele einfach nach draußen aus, wenn sie Sport machen wollen. Eine Studie hat jetzt gut 30 deutsche Städte verglichen und geschaut, wo man am besten an der freien Luft sporteln kann. Münster landet auf Platz 6. Die Studie des Telemedizin-Anbieters Juniper hat die Städte in mehreren Kategorien verglichen. Darunter die Luftqualität, das Vorkommen von Extremwetterereignissen und die Quote an asphaltierten und naturbelassenen Fußwegen. Eine noch bessere Platzierung für Münster scheiterte vor allem an den vergleichsweise vielen Tagen mit extremem Wind. Auf den ersten 3 Plätzen landeten Kiel vor Dresden und Bremen. Dort kann man laut Studie am sichersten Sport im Freien treiben. 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Immer wieder Schauer dabei. Gerade ab 15 Uhr, da soll es dann auch donnern und blitzen. Gegen Abend ist es aber wieder trocken und nachts geht es von den Temperaturen nicht unter 15 Grad. Im Moment, da sind wir bei den Tageshöchstwerten. 23 Grad in der Asi-Stadt und im Mauritzviertel. 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Wie eben gehört, sind viele Straßen in der Innenstadt und auch im Bahnhofsbereich wegen des NRW-Tages gesperrt. Ansonsten schauen wir noch auf die neuesten Blitzer. Nur bei Antenne Münster gehen da einmal von Norden nach Süden durch. Geblitzt wird auf der Straße zum Rieselfeld in beide Richtungen, zwischen Körde und Kinderhaus beim Bahnübergang. Dann auf der Geiststraße in Richtung Weseler Straße in Höhe der Paulstraße. Geblitzt wird in Ruxel auf der Tilbecker Straße statt auswärts in Höhe des Hallenbads. In Wolbeck wird gleich zweimal geblitzt. Einmal auf der Techter Straße Höhe Piepenbach und einmal auf der Hiltrupper Straße in der Höhe von Holte Straße. Letzter Blitzer in Amelsbüren auf der Davidstraße wird ortsauswärts geblitzt in Höhe Hirseweg. Wenn ihr noch etwas seht, Staus, Blitzer oder Störungen, dann immer gerne melden, anrufen oder eine WhatsApp-Sprachnachricht schicken an Münster 28 95 40.
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Das ist echt krass. Das letzte Wochenende in den Sommerferien steht an und dann ist auch schon wieder September. Ich gehe kaputt. Meine Oma hat früher immer gesagt, Mensch, wo ist die Zeit geblieben? Und irgendwie konnte ich da früher nie so richtig was mit anfangen. Aber jetzt so, ich check's, oder? Ihr auch? Laura Potting hier kommt gut in dieses letzte Wochenende des Augusts. Schön, dass ihr zuhört.

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1: Ihr habt es vielleicht mitbekommen. NRW hat Geburtstag, ist 80 geworden. Und die große Party, die steigt jetzt am Wochenende in Münster mit allem drum und dran. Und wir sind auch dabei. Am Sonntag präsentieren wir euch anlässlich dazu das XXXXXXL Comedy Camp Open Air zum NRW-Tag auf dem Domplatz in Münster. Mit dabei Lisa Feller, Hannes Höfer, Jürgen Bangert, Atze Schröder. Und Atze hat auch schon richtig Bock.
2: Ach, ich freue mich so auf den Termin. Das ist ja für mich nach Hause kommen, aber jetzt wirklich. Ne? Ich bin im Münsterland aufgewachsen, ich bin im Münsterland sozialisiert, ich habe schon mehr Töttchen gegessen, als es gut für mich wäre. Also ist nach Hause kommen. 80 Jahre NRW, 80 Jahre Abitur für alle.
1: Ja, und wer jetzt glaubt, ja komm, da übertreibt Atze so ein bisschen. Nee, das können wir wirklich so glauben. Ich weiß nämlich zufällig, dass Atze auch seinen Stammtisch in Münster hat.
2: Das ist richtig. Wir treffen uns immer im Gasthaus Lewe und das ist für mich ein Fixtermin. Das weiß meine Agentur auch. An dem Tag spiele ich nicht. Mit religiösem Eifer reise ich da an und mit religiösem Eifer wird da ein Bier nach dem anderen getrunken im alten Gasthaus Lewe.
1: Also wenn ihr da mal seid und euch so denkt, der Typ am Nachbartisch, der kommt mir irgendwie bekannt vor, dann wisst ihr jetzt Bescheid.
2: Ja, absolut. Wenn ihr rüberschaut und denkt, ach, den Typen kenne ich, ist das nicht Brad Pitt? Nein. Der hat keine Locken, es ist euer Atze in Münster.
1: Am Sonntag geht es aber nicht zum Stammtisch, sondern auf die Bühne. Und ich habe das Gefühl, dass sich so beim Comedy Camp auch alle einfach sehr, sehr gut leiden können.
2: Ach, das ist beim Comedy Camp eigentlich immer so. Da sind nur Kollegen auf der Bühne, die auch sehr gut miteinander können. Jürgen Bangert wird moderieren, ein Garant für den Abend. Also das wird wirklich, wie man so schön sagt, ein Abend unter Freunden. Auf der Bühne, aber auch vor der Bühne.
1: Ja, man muss sagen, Atze ist jetzt seit über 20 Jahren beim Comedy Camp dabei, aber jetzt am Sonntag zum ersten Mal beim Open Air Comedy Camp und da war Atze auch selbst eine treibende Kraft.
2: Absolut. Comedy Camp für mich eine Herzenssache, von Anfang an dabei und deshalb eben auch dieses Jahr die Idee, wir müssen zum Jubiläum zu 80 Jahre NRW mal auf dem Domplatz. Also mehr geht doch eigentlich gar nicht.
1: So, wisst ihr Bescheid. Am Sonntag um 20 Uhr geht's los. Kostenlos. Das XXL Comedy Camp Open Air auf dem Domplatz in Münster mit Stargast Atze Schröder.
0: Und

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1: Mit Thorsten Adolfs. Guten Tag. Es gibt gute Nachrichten aus dem Katastrophengebiet in Nepal. Eine vierköpfige Familie aus Deutschland konnte gerettet werden. Ein Army-Sprecher sagte, dass sie zusammen mit anderen Überlebenden per Hubschrauber in ein Feldlager gebracht wurde. Laut dem Auswärtigen Amt werden noch weitere Deutsche vermisst. Die Rede ist von einer niedrigen zweistelligen Zahl. Malte Albrecht aus dem News-Team. Immerhin gibt es jetzt eine vorsichtige Entwarnung, was weitere Überschwemmungen angeht.
2: Genau, auf chinesischer Seite in Tibet hatte sich durch Geröllmassen ein neuer See gebildet. Mehr als 2 Millionen Kubikmeter Wasser hatten sich angestaut. Die nepalesische Polizei warnte deshalb vor einem möglichen Dammbruch und einer neuen Sturzflut. Anwohner wurden aufgefordert, wachsam zu bleiben und sich sofort in Sicherheit zu begeben. Rettungskräfte unterbrachen zeitweise ihre Such- und Bergungsarbeiten. Aber chinesische Staatsmedien berichten inzwischen, die Gefahr geht langsam zurück. Das Wasser in dem See fließt demnach auf natürlichem Weg ab, und zwar deutlich schneller, als Neues nachläuft.
1: Das gesamte Ausmaß der Katastrophe ist sehr schwer abzuschätzen und die Zahl der Toten ist weiter gestiegen.
2: Ja, nach Angaben der Behörden sind bisher mehr als 540 Leichen geborgen worden, die meisten davon in Nepal. Mehr als 1400 Menschen werden noch vermisst, darunter hunderte Touristen aus dem Ausland. Nepals Katastrophenschutz meldet außerdem, dass bis jetzt rund 3700 Menschen gerettet wurden. Chinas Präsident Xi hat Nepal inzwischen Unterstützung angeboten. Gebannt ist die Gefahr aber noch nicht. Peking warnt vor weiteren Risiken durch Gletscher, Eisseen und mögliche neue geologische Katastrophen. Die Rettungsarbeiten stünden weiter vor großen Schwierigkeiten, heißt es.
1: Dankeschön, Malte. Und jetzt weitere Meldungen in der Zusammenfassung. Die SPD im Ruhrgebiet kritisiert Kanzler Merz scharf. Er habe in den vergangenen Monaten die richtige Tonlage und Respekt im Umgang mit den Menschen vermissen lassen, steht in einem gemeinsamen Positionspapier. Wer Menschen gewinnen will, dürfe nicht von oben herabreden, heißt es. Andernfalls schade das der Akzeptanz von Politik. In Düsseldorf hat der Caravan-Salon begonnen. Mehr als 830 Aussteller zeigen Reisemobile, Wohnwagen und andere Produkte und Dienstleistungen rund um das mobile Reisen. Die Caravan-Branche ist in einer schwierigen Lage. Nach einem Boom in der Corona-Zeit sank die Nachfrage wegen der schwächelnden Konjunktur in den vergangenen Jahren. Laut Caravan-Verband sind in Deutschland insgesamt rund 1,8 Millionen Reisemobile und Wohnwagen zugelassen. Ohne digitale Navigations-Apps auf dem Smartphone, Tablet oder im Auto wäre etwa die Hälfte der Bundesbürger im Alltag aufgeschmissen. Das hat der Digitalverband Bitkom ermittelt. Nur noch 3 von 10 Befragten fühlen sich demnach in der Lage, eine gedruckte Karte zu nutzen, um sich zu orientieren. Vor allem im Urlaub verlasse man sich voll und ganz auf das Handy, heißt es. Wer dann keinen Akku mehr hat oder in einem Funkloch feststeckt, bekomme schnell ein echtes Problem. Besonders schlecht sieht es laut Bitkom bei den Jüngeren unter 30 Jahren mit der Orientierung aus, wenn sie auf eine gedruckte Karte angewiesen sind. Navigations-Apps seien zwar ein selbstverständlicher Begleiter, so der Verband, trotzdem könne es in Einzel- oder Notfällen helfen, sich auch ohne digitale Navigation orientieren zu können. Das waren die Nachrichten mit Thorsten Adolfs.
3: Das Antenne Münster Wetter. Das ist heute leider erstmal grau, heute Nachmittag und auch nass. So gegen 3:15 und gegen 16 Uhr. Da sind dann wohl Schauer bei uns. Abends ist es dann aber trocken und

0: bis 22 Grad schaffen wir noch. Morgen dann erstmal aufgelockert, eventuell ein Schauer am Vormittag. Nachmittags dann wieder ein bisschen mehr Sonnenschein. Später am Abend kommt dann der Regen zurück, erneut bis 22 Grad. Und im Augenblick sind 20 Grad bei euch in Hiltrup, 20 Grad auch in Handorf. Der Antenne Münster Verkehr, da stockt es jetzt im Moment etwas auf der Warendorfer Straße, beide Richtungen am Abzweig Handorfer Straße. Mehr los ist rund um die Innenstadt, zum Beispiel auf der Eisenbahnstraße. Da geht es gerade in beide Richtungen nicht voran, zwischen Servaziplatz und der Warendorfer Straße. Macht dort bitte einen großen Bogen um den Abschnitt. Auch schon vorher staut es sich auf der Gartenstraße in Richtung Eisenbahnstraße. Dann die Wolbecker Straße, beide Richtungen an der Kreuzung zum Ring. Und auf der Hammerstraße auswärts, ja, da geht es schon los, direkt am Ludgeri-Kreisel und dann im weiteren Verlauf vor Handorf, natürlich auch da vor der Baustelle, der tägliche Stau. Die aktuellen Blitzer. Nur bei Antenne Münster. Geblitzt wird an der Straße zum Rieselfeld, beide Richtungen zwischen Körde und Kinderhaus beim Bahnübergang. Dann im Geistviertel an der Geiststraße Richtung Weseler Straße, Höhe Paulstraße. In Ruxel wird geblitzt an der Tilbecker Straße auswärts beim Hallenbad. In Amelsbüren an der Davatstraße ortseinwärts beim Hirseweg. Und in Wolbeck an der Telchterstraße Höhe Piepenbach. Und wenn ihr mehr seht, bitte eben nochmal anrufen oder WhatsApp schicken. Münster 28 95 40 ist die Nummer. Danke.
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0: Hallo zusammen am Freitagnachmittag. Und was ist das bitte heute für ein Freitag, oder? Der NRW-Tag geht nachher los mit dem Stadtfest Münster drin, mit den Erlebnismeilen in der Innenstadt und einem Wochenendprogramm, das die Stadt bisher noch nicht erlebt hat. Es ist jetzt alles aufgebaut, die Innenstadt ist rausgeputzt, es muss nur noch das Wetter mitspielen. Dafür geben wir natürlich alles mit positivem Denken, mit positivem Denken. Antenne Münster hier mit Marze Kamps, ich grüße euch.

0: Hallo zum Freitagnachmittag und eben spreche ich noch von positivem Denken, dann wird alles ein bisschen besser und schon pustet es draußen ein kleines bisschen mehr und eben schien hier die Sonne richtig hell rein und das finde ich gut.
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0: Muss nur so weitergehen, hoffentlich klappt das, denn der Countdown läuft für den großen NRW-Tag bei uns in Münster. Nachher geht es auf der großen Antenne Münsterbühne am Domplatz ganz sicher rund beim Stadtfest. Spätestens bei Zartmann wird die Stimmung dort kochen, ganz sicher. Das Konzert selbst ist ja schon lange ausverkauft, aber ein paar Tickets hätten Marlena und Tino aus der Morning Show noch für euch. 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Da müssen die beiden ja heute Nachmittag eh noch hin. Die führen nämlich dort durch das Programm. Und wenn ihr auf dem Weg seid zum NRW-Tag hier bei uns in Münster, dann denkt dran, kommt am besten mit den Öffis, denn es ist eine ganze Menge los. Die Innenstadt ist gesperrt dafür, große Teile davon. Und auch mit dem Auto kommt ihr da nicht direkt hin. Deswegen knubbelt sich's im Moment ganz mächtig rund um die Kreuzung Eisenbahnstraße, Warendorfer Straße. Und auch dann auf allen Hauptverkehrsadern, die aus der Stadt rausführen. Also Wolbecker Straße auswärts vor dem Ring ist auch gerade ziemlich dicht. Und auch auf dem Albersloher Weg braucht ihr ein bisschen länger. Also bitte für den Hinterkopf.

0: Ja, wie gerade gehört, die Innenstadt bei uns in Münster, die ist zu großen Teilen gesperrt für den großen NRW-Tag, der heute, morgen und übermorgen hier gefeiert wird, das große NRW-Fest, denn NRW feiert ja Geburtstag. Das Bundesland wird 80 Jahre jung. Ja, und da waren wir natürlich mal neugierig, was ihr an Nordrhein-Westfalen so schätzt und ob man vielleicht noch ein bisschen was verbessern kann.
1: Die Clubszene, Techno, aber auch Cafés, Bars, Essen, Restaurants.
2: Die Vielfältigkeit.
3: Man kommt sehr schnell von Stadt zu Stadt mit den Zügen, wenn sie denn fahren.
4: Und ich denke, die Natur so, dass man auch nah an der Eifel ist.
5: Man fühlt sich sicher, man hat keine Angst.
6: Puh, ja, was könnte sich verbessern?
5: Straßen. Der soziale Umgang. Die Leute sind gestresster, aggressiver, haben keine Nerven mehr.
3: Ich denke, die Städte könnten schon noch mal wieder ein bisschen aufgehübscht werden.
1: Ja, herzlichen Glückwunsch NRW, herzlichen Glückwunsch, macht es gut, feiert schön.
5: Alles Gute.
4: Ja, ja. Herzlichen Glückwunsch. Ja,
0: freut sich NRW bestimmt über gute Glückwünsche und vielleicht auch ein paar Ratschläge, die hoffentlich bald auch mal umgesetzt werden. Und eben von mir jetzt an dieser Stelle auch noch mal der Hinweis, wenn ihr in die Stadt möchtet, ja, nehmt bitte den Bus. Die Fahrten mit den Öffis sind heute, morgen und übermorgen kostenlos.

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1: Um 14.30 Uhr mit Philipp Moser, guten Tag. Keine zwei Stunden mehr, dann fällt der Startschuss für ein pickepackevolles Feierwochenende. NRW wird 80 Jahre alt und feiert das gesamte Wochenende in unserer Stadt. Erster Höhepunkt ist heute Abend der Auftritt von Deutschrapper Zartmann auf dem ausverkauften Domplatz. Morgen folgt dort dann die größte Kopfhörerparty Deutschlands. Mit einem Kanal von unseren Antenne Münster Morningshow-Moderatoren-Duo Marlena Stöhler und Tino Tiede. Weite Teile der Innenstadt um Dom, Prinzipalmarkt, Asi und Schlossplatz sind für den Verkehr weiträumig abgesperrt. Besucher können aber die Busse in der Innenstadt an diesen Tagen kostenfrei nutzen. Aufgrund des Stadtfestes und NRW-Tages gibt es, wie gesagt, zahlreiche Verkehrseinschränkungen in der Innenstadt, in der Annette-Allee am Aasee. Da sorgte das jetzt bei einigen Anwohnern für eine böse Überraschung. Die Stadt schilderte die ab heute geltenden Halteverbote aus und beauftragte zusätzlich ein Privatunternehmen, um ein Informationsschreiben zu verteilen. Das bestätigte die Stadt auf Antenne Münster-Anfrage. Allerdings befanden sich am heutigen Morgen noch rund 50 Fahrzeuge im Halteverbot. Um die Durchführung der Veranstaltung nicht zu gefährden, wurden die Autos abgeschleppt. Die Stadt verweist aber darauf, dass für die betroffenen Fahrzeughalter, Zitat, bürgerfreundliche Lösungen hinsichtlich der standenden Kosten vereinbart werden sollen. Über 6.000 Kinder haben in den Sommerferien Atlantis im Wienburgpark besucht. Das Orga-Team hat sich im Vorfeld auf regnerisches Wetter eingestellt, sodass Atlantis auch bei Regen gut besucht wurde, wie die Stadt auf Antenne Münster-Anfrage mitteilte. Es gab große Gruppenzelte, in denen gemeinsam gespielt und gebastelt wurde. Außerdem gab es verschiedene Aktionen wie eine Party und ein Theaterspiel. Die Zahl zeige, wie erfolgreich und wichtig das Angebot für die Kinder aus Münster und Umgebung ist. Die hohe Besucherzahl unterstreiche den großen Bedarf an niederschwelligen und abwechslungsreichen Ferienangeboten, so die Stadt. 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
2: Das Antenne Münster-Wetter ist jetzt nicht gerade das Atlantis-Wetter und leider auch kein wirkliches Feierwetter bei uns in der Stadt, denn da kommt jetzt was auf euch zu. Bis 3:45 gilt eine aktuelle Wetterwarnung vom Deutschen Wetterdienst vor einem starken Gewitter. Dann reißt kurz der Himmel mal auf und später am Nachmittag soll es dann nochmal kräftig schauern. Aber abends ist es dann trocken. 22 Grad sind dann. Aktuell 21 Grad in Gievenbeck und in Gremmendorf. Der Antenne Münster Verkehr, da ist einiges los bei uns in der Stadt. Erstmal der Hinweis, dass wegen des NRW-Tags weite Teile der Innenstadt für Autos gesperrt sind. Und wer in die City möchte, sollte bitte den Bus nehmen. Die Öffis sind jetzt am Wochenende kostenlos. Dann stockt und staut es auf der Autobahn zum Beispiel in Richtung Dortmund. Zwischen Münster Nord und Münster Süd bis vor die Raststätte am Münsterland braucht ihr im Augenblick locker 5 Minuten mehr. 5 Minuten sind es auch auf der Eisenbahnstraße in Richtung Servaziplatz. Und dann geht es natürlich los, dann wird geguckt, wo muss man hin. Und deswegen ist der Ring gerade ziemlich kollabiert in Sachen Verkehr.

0: Verkehr. Da ist einmal auswärts die Wolbecker Straße an der Ringkreuzung, beide Richtungen, dann im weiteren Verlauf vor der Umgehungsstraße. Der komplette Hansaring ist dicht, auch die Hafenstraße vor dem Hansaring, dann der Hohenzollernring vor der Wolbecker Straße ebenfalls. Wenn ihr könnt, macht also dort bitte einen sehr, sehr großen Bogen auch um diesen Abschnitt. Und auch die anderen Schleichwege drumherum füllen sich langsam und es stockt und staut. Zum Beispiel auch auf dem Koldering, das geht schon vor dem Asee los und dann weiter bis in etwa zur LVM vor der Weseler Straße. Die aktuellen Blitzer, nur bei Antenne Münster. Geblitzt wird an der Straße zum Rieselfeld, beide Richtungen zwischen Körde und Kinderhaus beim Bahnübergang. Dann im Geistviertel an der Geiststraße Richtung Weseler Straße, Höhe Paulstraße. In Ruxel steht ein Blitzer an der Tilbecker Straße, auswärts beim Hallenbad. In Amelsbüren an der Davartstraße, einwärts Höhe Hirseweg. Und in Wolbeck an der Telchter Straße beim Piepenbach wird auch heute geblitzt. Und wenn ihr noch welche seht, bitte eben anrufen oder schickt eine WhatsApp-Sprachnachricht dazu. Münster 28 95 40 ist die Nummer. Danke.
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0: Am Freitagnachmittag Antenne Münster hier mit Marze Kamps. Ich grüße euch.

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0: Samba ist das und Homewrecker bei uns im besten Mix. 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
0: In unserer Rubrik So klingt zu Hause stellen wir euch ja immer Künstlerinnen und Künstler aus Münster vor, die wirklich was können, die vor dem großen Sprung stehen und von denen wir glauben, ja, da geht noch ein kleines bisschen mehr. Wie zum Beispiel bei Fabio D'Ambrosio. Seit er 18 ist, produziert Fabio alles selbst. Das ist jetzt 7 Jahre her und Fabio hat schon einige Singles, eine EP rausgebracht und er spielt auch Live-Shows. Zuletzt hatten wir den Song You'll Be Fine bei uns im Programm. Erinnert ihr euch vielleicht dran, damals noch auf Englisch? Seit 2025 macht Fabio aber auch Musik mit deutschen Texten. Er verbindet in seinen Songs so einen melancholischen Indie-Pop mit modernen Elektro-Elementen. Da geht es um Beziehungen, um Unsicherheit und auch um das Erwachsenwerden. Also alles Themen, die Teenies und junge Erwachsene so umtreiben. Sein neuer Song heißt Süchtig nach dir und das ist eine Liebeserklärung, aber ziemlich direkt und funky zum Tanzen. Probiert's mal aus. Hier ist Fabio D'Ambrosio mit Süchtig nach dir.
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1: Mit Thorsten Adolfs. Guten Tag. Nächste Woche Mittwoch beginnt in NRW das neue Schuljahr. Landesschulministerin Feller hat heute in Düsseldorf die wichtigsten Schwerpunkte und Änderungen vorgestellt. Eine Neuerung betrifft dabei die neuen Fünftklässler. Ihr Lernstand soll gleich zu Beginn der weiterführenden Schule überprüft werden. José Nasjandi aus dem Landtagsstudio war vorhin dabei, als die Ministerin die Pläne vorgestellt hat. José, was genau kommt auf die Schülerinnen und Schüler zu?
2: Das, was in der fünften Klasse jetzt neu dazukommt, nennt sich Lernstandserhebung. Etwa 176.000 Kinder wechseln ja jetzt von der Grundschule auf eine weiterführende Schule. Für sie gibt es künftig diesen sogenannten Lernstand 5. Dabei geht es vor allem ums Lesen und um grundlegende Mathekenntnisse, damit die Lehrer möglichst früh erkennen können, wo einzelne Kinder noch Unterstützung brauchen. Eine weitere Neuerung betrifft die Grundschulen. Hier liegt in diesem Schuljahr ein Schwerpunkt auf das Schreiben. Auch als Antwort darauf, dass sonst im Leben der Kinder ja vieles digital passiert. Es soll auch wieder mehr mit der Hand geschrieben werden, sagte mir Schulministerin Feller.
3: Wir kriegen viel eine Rückmeldung, dass Lehrkräfte sagen, die Kinder, die können gut wischen, aber sie sind nicht mehr in der Lage, den Stift zu halten.
2: Die Grundschulen bekommen dafür eine Checkliste und neues Material für den Schreibunterricht. Auch das Schülerfeedback wird ausgeweitet. Kinder sollen künftig unter anderem stärker bewerten können, wie gut der Unterricht läuft und ob sie sich an der Schule wohlfühlen.
1: Danke, José. Und jetzt weitere Meldungen im Überblick. Die Regierung hat einen Bericht des britischen Telegraph zurückgewiesen, wonach sich Deutschland an der Finanzierung britischer und französischer Atomwaffenprogramme beteiligen könnte. Gespräche darüber gebe es nicht, sagte ein Regierungssprecher. Grundpfeiler für die kollektive Sicherheit sei und bleibe die NATO. Das Verteidigungsbündnis arbeitet wegen der Bedrohungen durch Russland an Plänen für einen Ausbau der nuklearen Abschreckung. Ein Großteil der Filialen der insolventen Dortmunder Baumarktkette Hellweg steht wohl vor dem Aus. Nur für 35 der mehr als 110 Märkte gibt es nach Unternehmensangaben mögliche Käufer. Die Marke Hellweg und die der Tochterfirma BayWa sollen aufgegeben werden. Die Märkte, die bestehen bleiben, werden von anderen Händlern fortgeführt. Bis zu 12 Standorte will der Konkurrent Obi übernehmen. Nach dem Tod von König Harald haben am Mittag in Norwegen eine Stunde lang die Kirchenglocken geläutet. Der neue König heißt mit offiziellem Namen Hakan der VIII. Er hat mit dem Tod von Harald die Thronfolge übernommen. Neue Königin ist die bisherige Kronprinzessin Mette Marit. Nicht alle leiden unter den Folgen des Iran-Kriegs. Eine Branche, die davon profitiert, ist die deutsche Chemieindustrie. Zum ersten Mal seit 4 Jahren blicken die Unternehmen wieder positiv auf ihre aktuelle Geschäftslage. Die Firmen profitieren direkt davon, dass die asiatischen Lieferketten wegen der Blockade der Straße von Hormus im Moment massiv gestört sind und Kunden aus aller Welt deshalb verstärkt auf deutsche Produkte setzen. Auch wenn die Stimmung im Moment deutlich besser ist, bleiben die grundlegenden Strukturprobleme. Von einer langfristigen Erholung sei man weit entfernt, sagt das IFO-Institut. Die Experten rechnen in der Chemiebranche langfristig mit einem weiteren Stellenabbau. Das waren die Nachrichten mit Thorsten Adolfs.
4: Das Antenne Münster Wetter, da ist ein erster kräftiger Schauer jetzt durch heute Nachmittag. Es lockert auch gleich kurz auf, aber in einer halben Stunde kommt schon ein kurzer Nachschlag. Und bis 3:45 gilt auch noch eine aktuelle Wetterwarnung vom Deutschen Wetterdienst vor einem starken Gewitter. Und dann das gleiche Spiel nochmal in Grün, der Himmel. Der wird noch mal ein bisschen blauer, es gibt ein bisschen Sonnenschein, dann zieht es wieder mehr zu und gegen 19 Uhr kommt dann noch mal was runter. Heute Abend, danach ist es dann aber trocken. Bis dahin erreichen wir locker 22 Grad. 21 Grad sind jetzt in Angelmodde und im Kreuzviertel. Der Antenne Münster Verkehr, und da ist jetzt um 3:15 einiges los. Vor allem knubbelt es sich ganz mächtig rund um das Hansaviertel. Da ist die Wolbecker Straße quasi durchgängig von dem Servaziplatz über den Ring und die Umgehungsstraße komplett dicht.

0: dabei seid ihr mindestens 20 Minuten länger unterwegs. Der Hohenzollernring, der Hansaring komplett zu. Auch die Hafenstraße in Richtung Ring ist dicht. Und das liegt eben daran, dass jetzt die Innenstadt immer mehr abgesperrt wird. Da kommt ihr einfach auch mit dem Auto nicht durch und da müsst ihr dann eben Umleitungen fahren. Sorry, da braucht ihr ganz viel Geduld. Auch der Ring auf der westlichen Seite ist ziemlich voll. Das geht schon am Großfelder Kreuz los bis hinter den Aasee. Seid ihr mindestens 5 Minuten länger unterwegs. Die Hammerstraße, ja, ist eigentlich auch schon fast ein langer Parkplatz zwischen Hiltrup und Münster. Beide Richtungen sind da betroffen. Einwärts 10 Minuten länger, auswärts ebenfalls. Dann die Warendorfer Straße, auswärts hinter der Umgehungsstraße. Nach 5 Minuten seid ihr in etwa am Abzweig nach Handorf angekommen. In der Gegenrichtung dauert es genauso lange. Dann ist die Autobahn auch noch dabei, die Autobahn 1 in Richtung Dortmund. Zwischen Münster Nord und Münster Süd stockt es bis kurz vor Münster Süd. Auch da mal 5 Minuten mehr einpreisen. Und in Gievenbeck ist im Augenblick der Rüschhausweg gesperrt und beide Richtungen, statt einwärts davon betroffen. Da seid ihr im Augenblick 5 Minuten unterwegs. Wenn ihr könnt, biegt rechtzeitig auf die Hensenstraße und dann den Gievenbecker Weg ab. Die aktuellen Blitzer, nur bei Antenne Münster. Geblitzt wird an der Straße zum Rieselfeld, beide Richtungen, zwischen Körde und Kinderhaus beim Bahnübergang. Dann steht ein Blitzer im Geistviertel an der Geiststraße Richtung Weseler Straße bei der Paulstraße. In Ruxel wird an der Tilbecker Straße geblitzt, auswärts beim Hallenbad. In Amelsbüren an der Davardstraße, einwärts beim Hirseweg. Und in Wolbeck an der Telchterstraße steht der Blitzer in Höhe Piepenbach. Und wenn ihr weitere seht, eben auch noch mal kurz anrufen oder eine WhatsApp schicken. Münster 28 95 40 ist die Nummer. Danke.
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0: Heute wird's gar ordentlich was los in der Stadt, aber wir freuen uns natürlich vor allem auf den NRW-Tag. Nachher in einer Stunde ungefähr geht's los. Sind wir natürlich für euch mit dabei und berichten darüber hier bei Antenne Münster mit Marze Gams.

0: Freitagnachmittag, ihr hört euer Stadtradio und an diesem letzten Ferienwochenende in Münster, ey, was ist hier alles los?
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0: Ja, es ist NRW-Tag, es ist Stadtfest Münster mittendrin, da sprechen wir schon die ganze Woche mit euch drüber, wird gleich eröffnet. Und heute Abend spielt dann Zartmann auf der großen Antenne Münsterbühne auf dem Domplatz. Morgen dann dort die große Kopfhörerparty morgen Abend. Und Sonntag ist ja noch das Finale Voice of Münsterland. Das Comedy Camp dann mit Lisa Völler, Atze Schröder, Hannes Höfer und Jürgen Bangert am Domplatz. Und in der ganzen Innenstadt die ganzen Themenmeilen, die dort aufgebaut sind. Auf dem Asi eine schwimmende Bühne, es gibt eine Drohnenshow drüber. Am Sonntag ist auch noch ein Tretbootrennen zugunsten der Kinderkrebshilfe und, haben wir alles auch nochmal zusammengefasst für euch auf unserer Homepage. Und im Allwetterzoo, da kostet es in diesem Wochenende nur die Hälfte der Eintritt, weil eben NRW-Tag ist, vielleicht als kleine Alternative zum hektischen Rummel bei uns in der Stadt. Es gibt aber auch eine ganze Menge Veranstaltungen neben dem NRW-Tag. Zum Beispiel noch bis 18 Uhr ist Duplomania in der Stadtteilbücherei in Kinderhaus. Kids bis 8 können dort mit Lego und Duplo-Bausteinen ganz nach Herzenslust kreativ basteln. Dabei entstehen immer unglaublich schöne Dinge, finde ich. Ja, und Party ist neben dem NRW-Tag und dem Stadtfest am Wochenende auch. Am Sonntag nämlich steigt am Heaven Beach der Aaron Beach zum letzten Mal in diesem Jahr. 17 Euro Eintritt. Da könnt ihr zappeln zu R&B, zu Hip-Hop, Latin, Afro und, was auch immer ihr treibt. Wir wünschen euch viel Spaß dabei und ein schönes Wochenende.
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Und hier ist der Antennemünster Verkehr. Wir informieren euch sofort, wenn etwas passiert. Für den NRW-Tag sind ja weite Teile der Innenstadt schon für den Autoverkehr gesperrt. Es kommen weitere Abschnitte dazu, im Moment auch die Schorlemmer Straße. Und deswegen vor allem südlich der Innenstadt ist es sehr problematisch im Augenblick durchzukommen.

kommen, weil eben viele Umleitungen gelten und deswegen stockt es sich auf den Hauptverkehrsstraßen dort. Die Wolbecker Straße auswärts, Observatiplatz bis zum Ring und dann nochmal im weiteren Verlauf kommt was dazu. Der Hansaring ist dicht in Richtung Albersloher Weg, ebenso die Hafenstraße. Auch vor dem Koldering staut es sich dort, vor dem Aasee müsst ihr ein bisschen Zeit mitbringen. Das ist im Augenblick so das Längste, die komplette Übersicht den Verkehr in unserer Stadt. Das hört ihr gleich um kurz nach 3:30 nach den Antenne Münster Nachrichten.

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1: Um 15.30 Uhr mit Philipp Moser, guten Tag. Nur noch wenige Minuten, dann fällt der Startschuss für ein pickepackevolles Feierwochenende. NRW wird 80 Jahre alt und feiert das gesamte Wochenende in unserer Stadt. Erster Höhepunkt ist heute Abend der Auftritt von Deutschrapper Zartmann auf dem ausverkauften Domplatz. Morgen folgt dort dann die größte Kopfhörerparty Deutschlands mit einem Kanal von unseren Antenne Münster Morningshow-Moderatoren-Duo Marlena Stöhler und Tino Tiede. Für den Verkehr hat die Veranstaltung große Folgen. Weite Teile der Innenstadt um Dom, Prinzipalmarkt, Asee und Schlossplatz sind für den Verkehr weiträumig abgesperrt. Besucher können aber die Busse in der Innenstadt an diesen Tagen kostenfrei nutzen. In der Annette-Allee am Asee sorgten die genannten Verkehrseinschränkungen jetzt bei einigen Anwohnern für eine böse Überraschung. Die Stadt schilderte zunächst die ab heute geltenden Halteverbote aus und beauftragte zusätzlich ein Privatunternehmen, um ein Informationsschreiben zu verteilen. Allerdings befanden sich am heutigen Morgen noch rund 50 Fahrzeuge im Halteverbot. Um die Durchführung der Veranstaltung nicht zu gefährden, wurden die Autos abgeschleppt. Die Stadt verweist aber darauf, dass für die betroffenen Fahrzeughalter, Zitat, bürgerfreundliche Lösungen hinsichtlich der standenden Kosten vereinbart werden sollen. Über 6.000 Kinder haben in den Sommerferien Atlantis im Wienburgpark besucht. Das Orga-Team hat sich im Vorfeld auf regnerisches Wetter eingestellt, sodass Atlantis auch bei Regen gut besucht wurde, wie die Stadt auf Antenne Münster Anfrage mitteilte. Es gab große Gruppenzelte, in denen gemeinsam gespielt und gebastelt wurde. Außerdem gab es verschiedene Aktionen wie eine Party und ein Theaterspiel. Die Zahl zeige, wie erfolgreich und wichtig das Angebot für die Kinder aus Münster und Umgebung ist. Das unterstreiche den großen Bedarf an niederschwelligen und abwechslungsreichen Ferienangeboten. 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
2: Das Antenne Münster Wetter. Der nächste Schauer ist nicht fern, kommt gleich runter. Bis Viertel vor vier gilt noch eine aktuelle Wetterwarnung des DVD vor einem starken Gewitter. Aber danach reißt der Himmel nochmal auf und dann ist der nächste Schauer so gegen 19 Uhr bei uns. Auch der ist relativ schnell durch und heute Abend ist es dann trocken bei 22 Grad. Morgen erst aufgelockert, eventuell ein Schauer am Vormittag. Am Nachmittag gibt es dann wieder mehr blauen Himmel und am Abend kommt dann wieder etwas Regen zurück. Bei ähnlichen Temperaturen wie heute. Aktuell 21 Grad in Wolbeck und in Kinderhaus. Der Antenne Münster Verkehr hat sich etwas beruhigt, aber es ist weiterhin rund um die gesperrten Bereiche der Innenstadt jede Menge los. Da stockt es im Moment vor allem noch auf dem Hansaring und auf der Hafenstraße jeweils in Richtung Albersloher Weg. Stadtauswärts kommt ihr von dort dann relativ schnell weg, aber vorher staut es sich halt. Gilt auch für den Kardinal von Galenring vor dem Koldering bis über die Torminbrücke hinaus. Auch auf der Steinfurter Straße einwärts vor dem Neutor staut es sich im Moment noch. Danach geht es ja am Schlossplatz auch nicht weiter. Und auch die Eisenbahnstraße ist weiterhin dicht in Richtung Servaziplatz. Da braucht ihr im Augenblick noch 10 Minuten, bis ihr dann dort durch seid. Und denkt bitte dran, weil eben weite Teile der Innenstadt für den Autoverkehr gesperrt sind, nehmt bitte den Bus, um in die Innenstadt zu kommen. Ist jetzt am Wochenende, also heute Morgen, übermorgen, kostenlos die Öffis. Die aktuellen Blitzer nur bei Antenne Münster. Weiterhin wird geblitzt an der Straße zum Rieselfeld, beide Richtungen zwischen Körde und Kinderhaus. Beim Bahnübergang dort gilt Tempo 30. Und dann im Geistviertel an der Geiststraße Richtung Weseler Straße, Höhe Paulstraße, Tempo 30. In Roxel an der Tilburg

0: Eckerstraße auswärts beim Hallenbad Tempo 50 für den Hinterkopf. In Amelsbüren, Davartstraße ortseinwärts beim Hirsewich 50 und Wolbeck Telchterstraße Höhe Piepenbach Tito. Und wenn ihr mehr seht, bitte eben anrufen oder schickt eine WhatsApp-Sprachnachricht. Münster 28 95 40 ist die Nummer. Danke.
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0: An einem turbulenten Freitagnachmittag bin ich dabei. Matze Kamps bin ich, Matze, und ich grüße euch.

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0: Ja, an so einem Freitag wie heute, da ist die Wettervorhersage schon ziemlich wichtig. Hallo bei Antenne Münster am Nachmittag. Aber die Erfahrung der vergangenen Tage hat uns ja gezeigt, dass so eine genaue Prognose gar nicht so einfach ist. Das ist im Augenblick echt ein Teller bunte Knete, geht in Sachen Regenprognose hin und her und ist auch für die Meteorologen fast unmöglich, da eine präzise Prognose zu erstellen. Siehe den Regen gestern, der zunächst schon für den Nachmittag erwartete Schauer, der kam erst in den frühen Morgenstunden. Bis dahin war es sehr warm und Blitz und Donner sind hier bei uns auch ausgeblieben. Ja, und heute? Teils kurze, kräftige Schauer waren es bisher, aber nicht viel Regen. Gegen 19 Uhr eventuell nochmal, aber dann sollte es voraussichtlich bis morgen Abend mit dem Regen kein Thema mehr sein. Es regnet wohl ein bisschen über Nacht. Am frühen Sonntagmorgen ist das aber dann auch durch. Und dann kommt erst am Montagmorgen der Regen zurück. Und das sind natürlich prima Aussichten für den NRW-Tag hier bei uns. Ja, und was macht die Sonne? Immer wieder ein paar Pausen. Heute Abend nach dem eventuell Schauer nachher gibt es aber noch eine ganze Menge blauen Himmel. Und morgen Vormittag auch noch. Dann allerdings erst am Montag wieder. Immerhin ist bei diesem Hin- und Herwetter die Hitze kein Thema mehr. 16 bis 22 Grad, das ist so die Temperaturspanne am Wochenende. Ja, und der Wind, der legt immer vor allem am Nachmittag plötzlich zu. Da sind zwischendurch ein paar kräftige Böen dabei. Heute Nachmittag müsstet ihr also den Regenschirm, wenn überhaupt, noch mal gut festhalten. Also ein Wochenende, an dem vielleicht eins gilt: gibt kein schlechtes Wetter, nur nicht immer die passende Kleidung.
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1: Mit Thorsten Adolfs. Guten Tag. Wohin zuerst, wenn man krank ist? Zum Hausarzt oder direkt zum Spezialisten? Geht es nach Bundesärztekammerpräsident Reinhardt, ist die Antwort klar. Immer erst zum Hausarzt. Wer das nicht macht, soll künftig Nachteile haben. Das hat Reinhardt der Funke Mediengruppe gesagt. Malte Albrecht aus dem News-Team. Was genau steckt hinter diesem Vorstoß?
2: Im Kern geht es darum, Patientinnen und Patienten besser durchs Gesundheitssystem zu lotsen, um damit am Ende Kosten zu senken. Für Ärztepräsident Reinhardt soll der Hausarzt grundsätzlich die erste Anlaufstelle sein. Du hast es ja schon gesagt. Wer sich nicht an sinnvolle Spielregeln halte, müsse dann eben auch mal länger warten als jemand, der genauso krank ist, aber die Spielregeln einhalte, sagte Reinhardt. Geldstrafen seien dabei zwar nicht das Hauptziel, der Ärztepräsident schließt aber auch finanzielle Folgen nicht aus, wie auch immer die dann aussehen mögen. Hintergrund für seine Aussagen ist die geplante sogenannte Primärversorgung. Dabei sollen Hausärzte als erste Anlaufstelle eine zentrale Rolle spielen. Nach Reinhardts Worten geht es nicht darum, Arztbesuche zu verhindern, sondern unnötige Arztkontakte zu vermeiden. Im Schnitt gehen nämlich Patientinnen und Patienten in Deutschland 9,7 Mal pro Jahr zum Arzt. Im europäischen Vergleich ist das ein sehr hoher Wert. Für Reinhardt ist das auch eine Folge davon, dass der Zugang zu Arztpraxen bisher kaum gesteuert wird.
1: Danke Malte und jetzt weitere Meldungen in der Zusammenfassung. Nach der Sturzflut im Himalaya sind bis jetzt mehr als 540 Leichen geborgen worden. Eine Familie aus Deutschland hat die Flucht vor den Wassermassen in Nepal überlebt. Die vier wurden von der Armee mit einem Hubschrauber in Sicherheit gebracht. Sie hatten eine kurze Trekkingtour in der Region abgebrochen, weil vor der Katastrophe Erdrutsche die Wege verschüttet hatten. Zwischen Russland und der Ukraine gibt es zurzeit keine Friedensgespräche. Das hat der Kreml mitgeteilt. Kiew kenne die russischen Forderungen ausgezeichnet, heißt es aus Moskau. Die Ukraine wehrt sich seit über 4,5 Jahren gegen die russische Invasion. Für diesen Monat geplante Reisen der US-Unterhändler Witkoff und Kirschner in die verfeindeten Staaten fanden nicht statt. Heute Abend startet in der Fußball-Bundesliga die neue Saison. Zum Auftakt empfängt Bayern München den VfB Stuttgart. Es ist das 115. Mal, dass beide Mannschaften in der Bundesliga aufeinandertreffen. Der Rekordmeister aus München feierte bis jetzt 73 Siege gegen den VfB. Anstoß ist um 8:30. Frankreich geht gegen den Trend der Billigklamotten vor, die in vielen Fällen selten getragen und schnell weggeworfen werden. Ab September wird dort eine Strafgebühr auf Fast Fashion eingeführt. Damit will das Land die Umwelt schonen und das Geschäftsmodell von Online-Giganten wie Shein oder Temu deutlich teurer machen. Wer bei solchen Anbietern bestellt, muss bald für eine Billigjacke bis zu 12 Euro draufzahlen. Auch für Unterwäsche, T-Shirts und Jeans fallen dann Strafgebühren an, um den Konsum der Wegwerfmode finanziell unattraktiv zu machen. Die Zusatzgebühr soll bis 2030 noch weiter steigen. Das eingenommene Geld soll in einen speziellen Fonds fließen, mit dem Unternehmen gefördert werden, die nachhaltiger arbeiten. Das waren die Nachrichten mit Thorsten Adolfs.
3: Das Antenne Münster Wetter, da ist tatsächlich der Regen erstmal durch. Sonne und etwas Wind übernehmen jetzt. Gegen 19 Uhr könnte nochmal etwas kommen, aber das ist wieder so eine 50-50-Wahrscheinlichkeit. Auf jeden Fall bleibt es danach dann den Abend über bis in die Nacht hinein trocken. Und morgen ist es erst noch aufgelockert, eventuell ein Schauer am Vormittag, Nachmittag dann wieder mehr blauer Himmel und auch mehr Wind. Und gegen Abend könnte dann wieder der Regen zurückkommen, so wie es jetzt aussieht. Auch wieder bei 22 Grad in der Spitze. Jetzt sind 21 Grad in Sentrup und in Körbe. Der Antenne Münster Verkehr, da ist weiterhin jede Menge los, vor allem südlich der gesperrten Innenstadt. Das Hansaviertel ist nahezu komplett dicht. Das betrifft die Hafenstraße in Richtung Albersloher Weg und den Hansaring Richtung Albersloher Weg, aber auch die Wolbecker Straße auswärts. Hinter dem Servaziplatz bis etwa zur Umgehungsstraße braucht ihr eine Viertelstunde länger. Bei den anderen Straßen seid ihr nach etwa 5 Minuten durch. Teilweise 10, das gilt zum Beispiel auch für die Eisenbahnstraße Richtung Servaziplatz und dann zum Abzweig auf die Wolbecker Straße braucht ihr ganz viel Geduld. Auf der Autobahn 1 ist im Augenblick auch ein längerer Stau direkt hier vor der Haustür in Richtung Dortmund. Zwischen Münster Nord und Münster Süd braucht ihr rund um die Raststätte Münsterland West etwa 5 Minuten länger. Die aktuellen Blitzer nur bei Antenne Münster. Geblitzt wird im Geistviertel an der Geiststraße Richtung Weseler Straße, Höhe Paulstraße. Dann an der Straße zum Rieselfeld, beide Richtungen zwischen Körde und Kinderhaus, dort beim Bahnübergang, dort gilt Tempo 30. Dann in Amelsbüren an der Davardstraße, ortseinwärts beim Hirseweg und in Wolbeck an der Telchter Straße beim Piepenbach. Und wenn ihr weitere seht, dann seid eben so nett, ruft nochmal kurz an oder schickt uns eine WhatsApp-Sprachnachricht dazu. Münster 28 95 40 ist die Nummer. Danke.
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1: Am Freitagnachmittag. Hallo zusammen. Und was für ein Freitag ist das, bitte schön. Der NRW-Tag läuft in Münster mit dem Stadtfest Münster mittendrin, mit all den Erlebnismeilen in der Innenstadt und einem Wochenendprogramm, das die Stadt so bislang noch nicht erlebt hat. Prompt lacht auch die Sonne zum Start. Und alles darüber und die Stimmung aktuell in der Innenstadt, darüber reden wir gegen 15:45 hier bei Antenne Münster mit Matze Kamps. Schön, dass ihr dabei seid.

0: Bei einem Oktoberfest heißt es natürlich immer, O-Saft ist. Beim NRW-Tag ist das ein kleines bisschen anders. Hallo bei Antenne Münster am Nachmittag, schön, dass ihr dabei seid. Ja, der NRW-Tag läuft, die ersten Veranstaltungen sind gestartet und mittendrin ist die bezaubernde Nachmittagskollegin Anna Bogatzki und feiert schon kräftig mit. Anna, wie voll ist es schon, wo bist du gerade?
1: Hallo Matze, ich stehe hier gerade an der Apostelkirche. Du, die Sonne scheint, ist schöner als angesagt. Und hier trudeln gerade immer mehr Leute ein zu unserem Stage-Truck. Stehen nämlich gerade Marlena und Tino schon auf der Bühne. Die haben mal so ein kleines Musikquiz vorbereitet.
0: Ja, und dieses Musikquiz ist wichtig, weil wenn man da gewinnt, dann nehmen die beiden dann die Gewinner mit auf die Bühne nachher, ne?
1: Ja, genau. Hinterher tritt ja Zartmann auf heute Abend auf der großen Antenne Münster Bühne am Domplatz. Und ja, die Leute können jetzt hier Tickets gewinnen und Marlena und Tino laufen gleich eh rüber zur Domplatzbühne und die nehmen die Gewinner dann einfach mit rüber.
0: Ja, und wie ist die Stimmung so bisher? Hast du schon so ein kleines bisschen kiebitzen können, so drumherum auch in der Stadt? Ist da viel los?
1: Ja, also ich sehe jetzt gerade hier überall lachende Gesichter, weil eben die Sonne scheint. Das ist total schön. Und die Leute, die jetzt alle hier zum Stage-Truck kommen, die sind alle so ein bisschen neugierig, weil hier schon was los ist, weil hier gleich gequizt wird.
0: Ja, und was hast du heute noch auf dem Zettel so? Wo bist du noch bei?
1: Also ich gehe gleich rüber mit Marlena und Tino zur Domplatzbühne und bin dann eigentlich den ganzen Abend da auch mit dabei. Ich freue mich schon riesig auf Zartmann, aber auch auf die Support-Acts hier, Aaron, Zimmer 90 und hinterher auch noch mit DJ-Musik. Ich freue mich riesig drauf.
0: Kann ich mir vorstellen. Ich bin auch ein klitzekleines bisschen neidisch, ganz ehrlich. Ganz besonders auf das Wetter da draußen, dass das noch rechtzeitig geklappt hat. Danke. Anna Bogatzki, unsere Redaktion Sonnenschein, hat es wieder geschafft. Mit ihr in der Nähe, da kann es einfach kein schlechtes Wetter geben. Sie ist beim NRW-Tag weiter für euch unterwegs. Findet ihr alles zum Nachgucken und zum Miterleben natürlich auch nochmal auf Social Media. Anna, viel Spaß weiterhin.
1: Ja, danke dir.
0: Tschüss.
1: Ciao.

0: Und hier ist der Antenne Münster Verkehr. Wir informieren euch sofort, wenn etwas passiert. Weiterhin der Hinweis, der NRW-Tag ist eröffnet. Weite Teile der Innenstadt sind komplett für den Verkehr gesperrt. Mit dem Auto kommt ihr nicht durch, mit dem Fahrrad auch nur teilweise. Macht also bitte einen großen Bogen um die Innenstadt, wenn ihr mit dem Auto anreisen wollt. Verschiebt das lieber auf Öffis, fahrt mit den Bussen. Heute, morgen, übermorgen mit dem Ziel Münster sind die öffentlichen Verkehrsmittel kostenlos. Wie der Verkehr sich genau gestaltet, wo es die längsten Staus gibt, hört ihr gleich im ausführlicheren Antenne Münster Verkehr. Den gibt's nach den Nachrichten um 16:30.
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1: Um 16.30 Uhr mit Philipp Moser. Guten Tag. Vor einer halben Stunde hat unser Morningshow-Team Marlena Stöhler und Tino Tiede den Radio Sommergarten beim NRW-Tag geöffnet. Von heute bis Sonntag gibt es auf dem Parkplatz der Apostelkirche jede Menge Programm. Antenne Münster-Reporterin Sophie Seemann ist für uns vor Ort.
2: Also Philipp, was soll ich sagen? Passend zur Eröffnung hier an der Apostelkirche kommt die Sonne raus. Es ist einfach richtig, richtig schön, perfekt. Und im Radio Sommergarten sind ja alle Sender des Münsters. Radio Kiepenkerl, Radio RST, Radio WMW und wir, Antenne Münster. Wir haben ein buntes Programm aus Musik, Unterhaltung, Mitmachaktionen, Interviews und Familienangeboten zusammengestellt. Heute kann zum Beispiel noch die Kids Mini Disco besucht werden und im Anschluss, da gibt es etwas für alle Älteren. Um 18.30 Uhr startet die große Party mit DJ Disco Lovers. Ihr könnt euch auf jeden Fall freuen auf jede Menge 80er und ja, wir freuen uns auf euch.
1: Nicht nur das Stadtfest steht an, auch die Bundespolitik ist derzeit in Münster. Die Regierungsfraktionen tagten im Mövenpick-Hotel am Aasee. Union und SPD wollen ihr Reformpaket bis Jahresende komplett umsetzen. Das Paket umfasst zahlreiche Kürzungen des Sozialstaats. So soll die abschlagsfreie Rente nach 45 Beitragsjahren und die Möglichkeit zur telefonischen Krankschreibung abgeschafft werden. Dabei machte letztere bisher gerade einmal 1% aller Krankschreibungen aus. Auch zahlreiche Experten und Ärzte kritisieren das Vorhaben und warnen vor überfüllten Arztpraxen. Auf einen neuen Spieler mit Bundesliga-Erfahrung dürfen sich die Fans des SC Preußen Münster freuen. Der Drittligist vermeldet die ablösefreie Verpflichtung vom beidfüßigen Flügelspieler Romario Rösch. Der 27-Jährige spielte bereits für Mainz in der Bundesliga und war zuletzt beim VfL Bochum unter Vertrag. Den aktuellen Preußen-Trainer Thomas Wörle kennt er aus seiner Zeit in Ulm. Theoretisch ist Rösch schon beim kommenden Auswärtsspiel des SCPs am Sonntagabend bei Viktoria Köln einsatzbereit. Und zum Schluss erfreuliche Nachrichten aus dem Tierreich. Am Institut für Theologische Theologie hat Esel Fridolin jetzt einen neuen Freund. Sein 4-jähriger Artgenosse Matteo zog in dieser Woche bei Fridolin im Gehege ein. Nachdem Fridolins bisheriger Kumpel Freddy vor einigen Wochen plötzlich verstarb, zeigte der übrig gebliebene Esel schnell Vereinsamungszeichen. Viele Menschen beteiligten sich an einer Crowdfunding-Kampagne, um schnell einen neuen Freund für Fridolin zu finden. Erst zeigte er sich skeptisch und wollte seinen Stall mit dem neuen Bewohner nicht teilen. Das änderte sich dann aber mit dem ersten Regenguss. 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
3: Alles wird gut, gilt auch für das Antenne Münster Wetter im Moment. Was sah das heute Morgen düster aus für den Nachmittag? Und jetzt da draußen, hallo, Sonnenschein. Schaut vielleicht mal in Richtung Westen, Nordwesten und Norden, was sich da gerade zusammenbraut. Das ist ein Gewitter, das natürlich prompt wieder an unserer Stadt vorbeizieht. Aus dem es da noch ordentlich scheppern wird, so in Richtung Greven, Richtung Emstetten. Da kommt ordentlich was runter. Hier bei uns bleibt es trocken. Es gilt allerdings noch eine Viertelstunde etwa eine Unwetterwarnung, naja, die würde ich jetzt mal stumpf ignorieren. Gegen 19 Uhr, da kommt noch mal vielleicht ein bisschen was, aber auch da sind die Regenmodelle ein bisschen unterschiedlich. Die meisten sagen, das geht an Münster so ein bisschen drumrum und wieder vorbei. Finde ich eigentlich klasse. Auch heute Abend bleibt es trocken. Morgen dann erst aufgelockert, eventuell ein Schauer am Vormittag, nachmittags dann so wie jetzt gerade. Später am Abend, da wird dann wahrscheinlich der Regen zurückkommen. Nehmen wir gerne im Moment mit. Die 21 Grad am Hafen, 22 Grad sind am Zoo. Der Antenne Münster Verkehr, da ist leider eine ganze Menge los, unter anderem deswegen, weil ja Teile der Innenstadt gesperrt sind, auch für den Durchgangsverkehr. Dann müsst ihr eine Umleitung nehmen und das sorgt auf den Umleitungen natürlich für längere Staus. Die gibt es hier, vor allem rund um das Hafenviertel, das Hansaviertel. Da ist einmal die Hafenstraße Richtung Albersloher Weg und der Hansaring Richtung Albersloher Weg. Auf beiden verliert ihr 5 bis 10 Minuten. Das gilt auch für die Wolbecker Straße auswärts vor dem Ring. Nach 5 bis 10 Minuten seid ihr dort durch. Etwas länger dauert es im Moment auf der A1 in Richtung Dortmund. Hinter Münster Nord gibt es einen Stau bis etwa zur Raststätte Münsterland. Und wenn ihr dann auf der A43 weiter Richtung Ruhrgebiet fahren wollt, hinter Münster Süd stockt es auch dort. 5 Minuten auf der 43, 10 Minuten auf der Autobahn 1. Die aktuellen Blitzer nur bei Antenne Münster. Da habe ich weiterhin 4 für euch. Geblitzt wird an der Straße zum

0: Rieselfeld beide Richtungen zwischen Körde und Kinderhaus beim Bahnübergang. 30 gilt dort, ebenso wie im Geißviertel an der Geißstraße Richtung Weseler Straße Höhe Paulstraße. 50 ist es in Amelsbüren auf der Dawardstraße ortseinwärts beim Hirseweg und in Wolbeck an der Telchter Straße Höhe Piepenbach. Und wenn ihr noch weitere entdecken solltet, dann seid eben so nett und ruft noch mal kurz an oder schickt eine WhatsApp-Sprachnachricht. Münster 28 95 40 ist die Nummer. Danke.
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0: Am Freitagnachmittag Antenne Münster hier mit Matze Kamps geht's weiter in Richtung Wochenende und weiter durch den wunderbaren NRW-Tag bei uns in der Stadt.

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0: worüber haben wir lange nicht mehr gesprochen hier bei Antenne Münster? Richtig, über Fußball. Es geht ja wieder los, die Bundesliga. 40 Tage, nachdem bei der Weltmeisterschaft die Spanier den Pokal in die Höhe gehoben haben. Ja, heute Abend das Eröffnungsspiel. Dauermeister FC Bayern und VfB Stuttgart treffen aufeinander. Nico Hartmann aus unserer Sportredaktion. Gibt es da eigentlich irgendeine Form von Überraschung? Kann der VfB die Bayern vielleicht ein bisschen ärgern?
1: Ja, eigentlich ist das kaum möglich, denn die Bayern haben seit 2011 kein einziges Eröffnungsspiel mehr verloren. Mit Saibari von Eindhoven und Nathaniel Brown aus Frankfurt haben sie klasse eingekauft und alle Stars wie Olise, Diaz und Kane gehalten. Die sind nach der WM zwar gerade erst wieder aktiv, haben aber schon gegen Dortmund im Supercup geglänzt. Und der VfB hat alle 4 Spiele letzte Saison gegen die Bayern teils hoch verloren, wie im Pokalfinale. Meine Prognose, kein 6:0 für die Bayern wie letztes Jahr zum Start gegen Leipzig, aber ein Münchner Arbeitssieg gegen die Schwaben.
0: Welche Teams gilt es denn in der neuen Saison zu beachten? Was sagst du?
1: Ja, da gibt es einige. Dortmund zum Beispiel will etwas näher heranrücken an die übermächtigen Bayern, auch ohne Elmaler, der in Köln blieb. Dafür aber kamen Karezas und Fährmann fürs Mittelfeld. Mehr Robustheit und Kreativität für Trainer Kovac. Interessant, dass Schalke wieder in Liga 1 mitmischt. Mit Robin Gosens und Wiedereinsteiger Edin Dzeko möchte man ein Gerüst für den Klassenerhalt schaffen. Die Traditionsklubs aus Hamburg und Köln beabsichtigen, sich dauerhaft in der Liga zu halten. Und die Aufsteiger Elversberg und Paderborn sind erstmal Außenseiter. Aber gerade Elversberg mit vielen jungen Talenten ist zu beachten.
0: Und an welche geänderten Regeln müssen wir uns gewöhnen?
1: Da würde ich mal die 3 wichtigsten zusammenfassen. Abstöße und Einwürfe sollen innerhalb von 5 Sekunden ausgeführt werden. Dauert die Ausführung länger, wechselt das Recht. Bei Einwürfen bekommt der Gegner den Ball, bei Abstößen gibt es einen Eckball für den Gegner. Auszuwechselnde Spieler müssen nun das Feld innerhalb von 10 Sekunden verlassen. Brauchen sie länger, darf der eingewechselte Spieler erst nach einer Minute Spielunterbrechung das Feld betreten. Und das Team spielt kurzzeitig in Unterzahl. Und der Videoassistent darf nun auch bei ungerechtfertigten gelb-roten Karten eingreifen. Zum Beispiel bei Verwechslung oder einer unberechtigten zweiten gelben Karte. Das Gute aber, eine 3-minütige Trinkpause wie bei der WM wird es nicht geben.
0: Also die Bundesliga legt wieder los. Ein paar neue Regeln, ein paar neue Mannschaften und wahrscheinlich denselben Meister wie in den vergangenen gefühlten 500 Jahren. Dankeschön, Nico Hartmann aus der Sportredaktion für die Infos.

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0: gerne Urlaub mit dem Wohnmobil oder Wohnwagen. Darüber haben wir ja gestern schon berichtet und heute hat in Düsseldorf der Caravan-Salon begonnen. Eine riesige Messe rund ums mobile Reisen. Trotz des anhaltenden Trends schwächelt die Branche im Moment aber etwas. Malte Albrecht aus den Nachrichten, wie ist aktuell die Lage bei den Herstellern und Händlern?
1: Man kann sagen, das Geschäft normalisiert sich wieder, allerdings auf weiterhin hohem Niveau. Während der Corona-Zeit gab es ja einen echten Boom und die Hersteller haben ihre Produktion stark hochgefahren. Nach der Pandemie ist die Nachfrage aber wieder gesunken. Bei einigen Händlern und Herstellern stehen die Lager deshalb noch immer voll. Und auch wenn die Neuzulassungen in diesem Jahr weiter runtergegangen sind leicht, ist die Branche zufrieden. Demnach sind in Deutschland aktuell mehr als 1 Million Reisemobile zugelassen. Ohne Corona wäre man kontinuierlich Jahr für Jahr gewachsen und jetzt auf dem gleichen Niveau gelandet, heißt es.
0: Das heißt, wer überlegt, sich ein Wohnmobil zuzulegen, für den lohnt sich der Messebesuch im Moment?
1: Ja, durchaus. Ein Verbandsvertreter sprach von einem echten Käufermarkt zurzeit. Viele Hersteller haben demnach ihre Preispolitik angepasst. Statt teurer Einzeloptionen setzen sie jetzt stärker auf attraktive Komplettpakete. Schnäppchen seien da durchaus drin, heißt es. Aber so ganz billig wird es trotzdem nicht, denn man braucht schon ein ordentliches Budget. Je nach Modell landet man schnell im 6-stelligen Bereich. Der teuerste Wohnwagen, der bei der Messe präsentiert wird, kostet 275.000 Euro. Mit extra Ausstattung kann es noch teurer werden.
0: Danke, Malte. Und jetzt weitere Themen im Überblick. In NRW steigt die Zahl der Mädchen und Frauen, die wegen Essstörungen behandelt werden. Bei den stationären Fällen gab es seit 2020 ein Plus um 31% auf rund 2200 Fälle. Ambulant wurden im gleichen Zeitraum 66.000 Fälle registriert, in denen Frauen und Mädchen behandelt wurden. Den stärksten Anstieg gab es in der Altersgruppe der 20- bis 29-Jährigen. Das steht in einer Antwort der Landesregierung an die SPD-Fraktion. Nach einem Hackerangriff auf mehrere Behörden wird das Land Berlin erpresst. Bürgermeister Wegner sagte, die Forderung sei gestern Abend eingegangen, darauf werde man aber nicht reagieren. Wegen der Cyberattacke konnte in der Hauptstadt unter anderem tagelang kein Wohngeld beantragt oder ausgezahlt werden. Die Sicherheitsbehörden von Land und Bund würden mit Hochdruck daran arbeiten, die Tätergruppe zu fassen, sagte Wegner. In Oslo haben tausende Menschen Abschied von König Harald genommen und Blumen auf dem Schlossplatz abgelegt. Der 180-Jährige war am frühen Morgen an den Folgen mehrerer Vorerkrankungen gestorben. Am Abend soll der Sarg mit dem Monarchen zum Schloss gefahren werden. Neuer König ist sein Sohn Hakan der Achte, neue Königin dessen Ehefrau Mette Marit. Die Auslosung der Europa League verspricht packende Duelle für die Bundesligisten. Bayer Leverkusen und Hoffenheim haben in Monaco ihre Gegner für die neue Ligaphase bekommen. Leverkusen kann sich in den Heimspielen auf richtig gute Gegner wie Olympique Marseille, RB Salzburg, NK Celje und Beşiktaş Istanbul freuen. Auswärts geht es für den Bundesligisten gegen Olympique Lyon, Dinamo Zagreb, Lech Posen und OF Heraklion aus Griechenland. Soweit die Meldungen mit Thorsten Adolfs.
2: Das Antenne Münster Wetter, da haben Sonne und Wind gerade mal übernommen, die Herrschaft über Münster. Allerdings, da ziehen wirklich dunkle Wolken an uns vorbei, mit der Betonung auf vorbei, so wie es aussieht. In einer halben Stunde ist das ein Schauer, der uns vielleicht am westlichen Stadtrand streifen sollte. Die Innenstadt sollte aber trocken bleiben und das ist natürlich klasse für den NRW-Tag. Nachher gegen 19 Uhr das gleiche Spiel noch einmal, dann zieht es allerdings eher an der östlichen Seite von Münster vorbei und später abends bleibt es dann trocken. Morgen dann erst aufgelockert. Eventuell ein Schauer am Vormittag, nachmittags dann nochmal wieder aufgelockert und später am Abend kommt dann der Regen zurück. 22 Grad in der Spitze dann, aktuell 21 Grad in Rumhorst und in Plogendorf. Der Antenne Münster Verkehr weiterhin gilt. Teile der Innenstadt sind gesperrt, da kommt ihr mit dem Auto nicht durch und weiterhin läuft der Umleitungsverkehr. Allerdings hat es nicht mehr ganz so lange Staus wie noch vor einer halben Stunde. Hier sind jetzt aktuell die Problemzonen. Das einmal die Steinfurter Straße einwärts vor dem Neutor 5 Minuten, dann die Hafenstraße in Richtung Albersloher Weg 10 Minuten, die Wollbecker Straße auswärts vor dem Ring 5, der Hansaring vorm Albersloher Weg ebenfalls 5 und auch die Eisenbahnstraße Richtung Servaziplatz ist noch dicht. Nach 5 Minuten seid ihr dort dann aber durch. Es stockt auch noch ein klein wenig auf der A43 in Richtung Ruhrgebiet hinter Münster Süd, allerdings nicht besonders arg. Das dauert ungefähr 3 Minuten länger für euch. Die aktuellen Blitzer, nur bei Antenne Münster, 4 sind es weiterhin. Geblitzt wird an der Straße zum Rieselfeld, beide Richtungen zwischen Körde und Kinderhaus beim Bahnübergang dort in der 30er-Zone. Dann im Geistviertel an der Geiststraße Richtung Weseler Straße, Höhe Paulstraße, ebenfalls in der 30er. Und dann zwei 50er, nämlich einmal in Amelsbüren, Davartstraße, ortseinwärts beim Hirseweg und in Wollbeck an der Telchterstraße beim Piepenbach. Noch welche gesehen? Her damit. Anrufen, WhatsApp schicken. Münster 28 95 40. Klar soweit?
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1: Mit Thorsten Adolfs. Guten Tag. Camping ist beliebt. Laut einer aktuellen Umfrage macht jeder vierte Deutsche gerne

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1: Am Freitagnachmittag Antenne Münster hier mit Marcel Kamps. Hallo zusammen.

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1: So, die Börsenwoche ist fast geschafft. Mario Meller, gibt es denn ein versöhnliches Ende zum nahenden Wochenende?
2: Ja, das scheint so zu sein, denn der DAX ist dabei zum Wochenschluss auf ein neues Rekordhoch zuzusteuern. Vor der mit Spannung erwarteten Rede von US-Notenbank-Chef Warsh auf dem Notenbanktreffen in Jackson Hole klettert der DAX jetzt nun um 0,6% auf 26.504 Zähler, bleibt nur knapp unter seiner jüngsten Bestmarke. Der Eurostoxx 50 kann ebenfalls gut 0,8% auf 6.480 Punkten zulegen. Wenn der Notenbankchef Warsh die richtigen Signale sendet, dann könnte sich der DAX auch noch zum Abend hin auf ein neues Rekordhoch ins Wochenende verabschieden.

0: Ein expansiver Ton könnte die Aktienmärkte weiter antreiben. Die Investoren rätseln halt eben derzeit, ob die Fed wirklich bei den Zinsen noch einmal eine Pause einlegt oder die Zeichen auf Anhebung stehen. Hohe Inflation ist zurzeit halt eben Thema in den USA. Zuletzt war von Zinserhöhung oftmals die Rede, aber das bleibt sicherlich spannend, was dort halt eben heute von der Notenbankchefseite verkündet wird.
1: Eine Branche steht bei den Börsianern ja gerade besonders hoch im Kurs. Die Automobilaktien legen besonders zu. Warum?
0: Ja, ein Analystenkommentar der Citigroup zum BMW-Konzern hat hier wohl für gute Stimmung gesorgt, auch den Autowerten allgemein ordentlich Rückenwind verleiht. Nach den derben Kursrückgängen der vergangenen Monate sei das Abwärtspotenzial bei den bayerischen Automobilkonzernen begrenzt, so eine Kurzstudie. Die BMW-Aktie mit fast 4,5% größter Gewinner im DAX. Ebenso im Fahrwasser verbessert sich die Mercedes-Benz-Aktie um knapp 3% im Kurs und auch die Volkswagen-Aktie verteuert sich um gut 2,5%.
1: Und welche Unternehmen unter den deutschen Standardtiteln stehen heute noch im Fokus?
0: Ein bekannter Wert der Woche ist bei den Gewinnern vielleicht noch zu nennen, den Brennstoffspezialist Brenntag. Ebenfalls bei den mehrheitlichen Gewinnern heute am Markt. Die Aktie kann ca. 2% zulegen. Unter Druck stehen ebenfalls zwei Werte dieser Börsenwoche, die wir schon gesehen haben im Verlauf. Einmal wohl auch vornehmlich durch Gewinnmitnahmen gebeutelt ist das die Siemens Energy Aktie. Die wird ja sehr stark mit dem KI-Boom in Verbindung gebracht und nach den Nvidia-Zahlen von den letzten Tagen war die sehr stark gelaufen, gibt wieder Gewinne ab. Hier sehen wir einen Abschlag von 1,2% und auf dem Verkaufszettel steht auch heute wieder einmal der Rüstungskonzern Rheinmetall mit einem Verlust von zurzeit gut 1,5%.
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0: Freitagnachmittag, so klingt euer Stadtradio Antenne Münster. Ja, NRW-Tag und Stadtfest nehmen in der Innenstadt Fahrt auf. Fühlt sich in der Stadt. Das Wetter spielt auch einigermaßen mit. Da waren die Voraussagen ja nicht ganz so optimistisch. Die Verkehrslage südlich der Innenstadt stabilisiert sich auch wieder. Na also, läuft doch. Fassen wir gleich nochmal alles für euch zusammen. Ebenso, was noch wichtig war heute in unserem Abendbriefing. Das gibt es in 5 Minuten hier bei Antenne Münster.
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1: Um 17:30 Uhr mit Philipp Moser. Guten Abend. Wir präsentieren uns

0: beim NRW-Tag zusammen mit den anderen Sendern des Münsterlandes, mit Radio ST, Radio WMW und Radio Kiepenkerl. Ihr findet uns auf dem Parkplatz der Apostelkirche. Antenne Münster-Reporterin Sophie Seemann, wie sieht es denn vor Ort aus?
1: Und so langsam füllt es sich hier im Radio Sommergarten. Es ist jede Menge los, das Wetter ist auch super, spielt mit, also könnte nicht besser sein. Und sowohl für die Kids als auch für die Älteren ist was dabei. Es gibt Musik für jedes Alter, eine Kids-Disco und auch für die Älteren dann viele 80er. Morgen geht's dann mit dem Radio Sommergarten weiter um 10 Uhr. Bis 17 Uhr gibt's unter anderem Talks, Interviews, ein Radioquiz und auch ein Clown tritt auf. 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Also wenn das nichts ist, wir freuen uns auf jeden Fall auf euch.
0: 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Nicht nur das Stadtfest steht an, auch die Bundespolitik ist derzeit in Münster. Die Regierungsfraktionen tagten im Mövenpick-Hotel am Aasee. Union und SPD wollen ihr Reformpaket bis Jahresende komplett umsetzen. Das Paket umfasst zahlreiche Kürzungen des Sozialstaats. So soll die abschlagsfreie Rente nach 45 Beitragsjahren und die Möglichkeit zur telefonischen Krankschreibung abgeschafft werden. Dabei machte letztere bisher gerade einmal 1% aller Krankschreibungen aus. Auch zahlreiche Experten und Ärzte kritisieren das Vorhaben und warnen vor überfüllten Arztpraxen. Und jetzt weitere Meldungen im Überblick. Schlechte Nachrichten gibt es nämlich auch aus Münsters Rathaus. Laut WN bekommt die Stadt vom Land nur 2,9 statt die im Etat veranschlagten 95 Millionen Euro. Die Auswirkungen auf die Haushaltsplanung sind noch unklar. Nochmal zum Stadtfest. In der Annette-Allee am Aasee herrscht deshalb ein Halteverbot. Heute Morgen standen dort aber noch rund 50 Fahrzeuge. Die Stadt verweist darauf, dass Halter von heute abgeschleppten Autos aber mit, Zitat, bürgerfreundlichen Lösungen, was die Kosten angeht, rechnen dürfen. Romario Rösch wechselt zum SC Preußen Münster. Der beidfüßige Flügelspieler kommt ablösefrei vom VfL Bochum. Schon am Sonntagabend beim Auswärtsspiel bei Viktoria Köln könnte der 27-Jährige seine Premiere im Preußendress feiern. Erfreuliche Nachrichten zum Schluss aus dem Tierreich. Am Institut für Theologische Zoologie hat Esel Fridolin jetzt einen neuen Freund. Sein 4-jähriger Artgenosse Matteo zog in dieser Woche bei Fridolin im Gehege ein. Nachdem Fridolins bisheriger Kumpel Freddy vor einigen Wochen plötzlich verstarb, zeigte der übrig gebliebene Esel schnell Vereinsamungszeichen. Viele Menschen beteiligten sich an einer Crowdfunding-Kampagne, um schnell einen neuen Freund für Fridolin zu finden. Erst zeigte er sich skeptisch und wollte seinen Stall mit dem neuen Bewohner nicht teilen. Das änderte sich dann aber mit dem ersten Regenguss. 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
3: Ja, willkommen Matteo hier bei uns. Und mit dem Regen, da wirst du dich schon dran gewöhnen. Das kommt in letzter Zeit ein bisschen häufiger vor. Kommt wahrscheinlich noch ein bisschen mehr in der künftigen Zeit vor. Schauen wir erstmal auf das Antenne Münster Wetter aktuell. Da braut sich gerade hier über Münsters Norden eine dicke Wolke zusammen. Da kann es gleich ein bisschen regnen. Ich hatte gehofft, dass die ein bisschen weiter nördlich an uns vorbeizieht, aber da wären wir wohl noch mal kurz nass. Aber bleibt ja nicht lange. Gegen 19 Uhr das gleiche Spiel nochmal. Auch in Grau. Sieht aber im Augenblick wieder so aus, als ob das diesmal östlich an Münster vorbeizieht, dass wir also weiter Glück haben sollten. Später am Abend ist es dann auf jeden Fall trocken und das ist natürlich super für das Zartmann-Konzert auf dem Domplatz. Morgen geht's erst aufgelockert in den Samstag, eventuell mal ein Schauer hier und da kurz. Nachmittags dann so wie heute mit ganz viel Sonnenschein zwischendurch. Aber gegen Abend, später am Abend, da regnet es dann wieder. Das ist sehr wahrscheinlich bei 22 Grad. 21 Grad sind jetzt noch in Mecklenburg und St. Moritz. Der Antenne Münster Verkehr hat sich deutlich beruhigt im Vergleich zu vor einer Stunde, was den Feierabendverkehr angeht oder den Wochenendverkehr. Die gesperrten Straßen in der Innenstadt sorgen dafür, dass der Umleitungsverkehr doch ein bisschen heftiger ausgefallen ist. Es stockt noch auf der Hafenstraße in Richtung Albersloher Weg. Vor dem Albersloher Weg braucht ihr 5 Minuten länger. Ebenso auf der Wolbecker Straße auswärts vor dem Ring. Und das war es eigentlich schon, was die größeren Staus angeht. Die aktuellen Blitzer nur bei Antenne Münster. Geblitzt wird an der Straße zum Rieselfeld, beide Richtungen zwischen Körde und Kinderhaus beim Bahnübergang. Dann in Hiltrup an der Hohen Geest Richtung Hammerstraße hinter Am Hagen. Es wird geblitzt an der Geiststraße im Geistviertel in Richtung Weseler Straße Höhe Paul.

0: Straße, in Amelsbüren an der Dawardstraße, ortseinwärts beim Herseweg wird geblitzt und in Wolbeck an der Telchter Straße beim Piepenbach. Habt ihr noch weitere entdeckt, dann schnell her damit. Münster 28 95 40 ist die Nummer. Danke.
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0: Am Freitagnachmittag nochmal der Hinweis, ihr müsst nicht mit dem Auto in die Innenstadt kommen, um das NRW-Fest, das NRW-Tag und das Stadtfest zu besuchen. Das ist nämlich die Innenstadt für den Verkehr gesperrt. Soweit, wer in die City möchte, sollte am besten den Bus nehmen. Das geht heute, morgen, übermorgen für lau kostenlos zum NRW-Tag. Als kleiner Hinweis nochmal. Antenne Münster hier mit Marze Kamps. Ich grüße euch.

Tja, da haben wir doch tatsächlich noch hier in Münsters Norden und auch in Münsters Nordwesten ein paar Tropfen abbekommen, aber das ist jetzt gleich durch. Naja, 19 Uhr soll es nochmal ein bisschen regnen, aber vielleicht kommen wir ja auch wieder drum rum. Und damit

0: zu den Toten Hosen. Die haben ja so unglaublich viele Hits, aber wir haben auch noch die Geschichten dahinter.
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0: 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Aber heute werden wir den Song gleich anders hören, weil der nämlich ziemlich zweideutig ist, Campino. Warum?
2: Da geht es ums Steuerhinterziehen, das Ablehnen von Asylbewerbern, das Image der Bundeswehr und so weiter und so fort. Also es steckt, glaube ich, deutlich mehr in dem Lied, als man beim ersten Hören so merkt. Und das war für uns immer das Reizvolle an dem Song. Deshalb sind wir den auch nie satt geworden.
0: Dann hören wir doch einfach mal zweideutig rein. 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
1: Mit Thorsten Adolfs. Guten Abend. Beamte bekommen bei Ratenkrediten deutlich bessere Konditionen als Angestellte. Das zeigt eine aktuelle Auswertung des Portals Verivox. Malte Albrecht aus dem News-Team hat sich die Zahlen genauer angeschaut. Wie groß ist denn der Unterschied?
2: Ja, der ist tatsächlich spürbar. Beamte zahlen demnach im Schnitt etwa 15% weniger Zinsen als Angestellte. Bei einem normalen Kredit über 20.000 Euro mit 6 Jahren Laufzeit sind das immerhin 637 Euro Ersparnis. Konkret lag der Zinssatz für Beamte zuletzt bei im Schnitt 5,6%. Angestellte mussten fast 6,6% hinblättern. Und auch bei der Frage, ob man überhaupt einen Kredit kriegt, haben Beamte bessere Chancen. 8 von 10 bekamen mindestens ein Finanzierungsangebot. Bei den Angestellten war es nur knapp jeder Zweite.
1: Das muss ja einen Grund haben. Warum sind Banken bei Beamten offenbar großzügiger?
2: Ja, Beamte gelten wegen ihres sicheren Arbeitsplatzes als besonders verlässlich, heißt es von Verivox. Dazu kommt oft ein überdurchschnittliches Einkommen. Beides verbessere die Kreditwürdigkeit und so könnten Banken bessere Zinsen anbieten. Aber auch für Angestellte gibt es durchaus Möglichkeiten, die Zinsen zu drücken. Eine davon, den Kredit zu zweit beantragen, zum Beispiel mit dem Partner. Denn ein zweites Einkommen verringert das Risiko für die Bank. Und Sorgen um den Schufa-Score muss man sich auch nicht machen, denn wer pünktlich zahlt, könne seine Bewertung dadurch sogar

0: langfristig verbessern, heißt es.
1: Dankeschön, Malte. Und jetzt weitere Themen im Überblick. Vizekanzler Klingbeil hat die USA aufgefordert, den Krieg gegen den Iran zu beenden. Die Schuld an den hohen Spritpreisen gibt der US-Präsident Trump. Er habe den verantwortungslosen Krieg gestartet, sagte Klingbeil. Und Ölkonzerne würden sich wegen der geopolitischen Situation die Taschen voll machen. Das müsse unterbunden werden. Eine vierköpfige deutsche Familie ist im Katastrophengebiet in Nepal gerettet worden. Laut Bundesregierung wird noch eine niedrige zweistellige Zahl deutscher Staatsangehöriger vermisst. Die Zahl der Toten in Nepal stieg mittlerweile auf fast 580. Nach Angaben des Katastrophenschutzes ist das Schicksal von knapp 1000 Menschen ungeklärt. Über Teile der Schweiz ist ein heftiges Unwetter gezogen. Etwa 40 Menschen wurden durch Hagel verletzt. Der Zugverkehr musste an einigen Stellen unterbrochen werden. Im Kanton Aargau drückte der Sturm Betonmasten der Hochspannungsleitung zu Boden. Auch ein LKW wurde umgeweht. Der Wetterdienst zählte innerhalb kurzer Zeit 46.000 Blitze. Sollten die Olympischen Spiele in der Region Rhein-Ruhr stattfinden, dann soll es bei den Wettbewerben einen Zuschauerrekord geben. 17,6 Millionen Tickets sollen dann angeboten werden. Diese Zahl hat Ministerpräsident Wüst genannt. Das wären deutlich mehr Eintrittskarten als bei den Spielen in Paris oder Los Angeles. Um das möglich zu machen, wurden die Pläne nochmal angepasst. Die Wasserballwettbewerbe sollen im Landschaftspark Duisburg statt in Wuppertal stattfinden. Die Finalkämpfe im Boxen würden im Bochumer Ruhrstadion ausgetragen und alle Fußballfinalspiele im Stadion in Dortmund. Außerdem sollen die entscheidenden Hockeypartien im Borussia-Park in Mönchengladbach stattfinden. Der Deutsche Olympische Sportbund entscheidet in knapp 4 Wochen, wer für Deutschland ins Rennen geht. Neben der Region Rhein-Ruhr hoffen auch München und Berlin auf den Zuschlag für die Sommerspiele 2036, 2040 oder 2044. Das waren die Nachrichten mit Thorsten Adolfs.
2: Das Wetter. Morgen und übermorgen auch mal Regen möglich, aber die wesentlich entspanntere Version als heute. Auch der Rest in einem angenehmen Mittelfeld. Mal Sonne, mal Wolken bei bis 24 Grad. Jetzt in der Nacht schauert es hier und da noch so ein bisschen aus, aber nicht wild. Und es bleibt größtenteils trocken und kühlt runter. 13 bis 16 Grad die Tiefstwerte.
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2: Alle wollen nach Hause, ob aus dem Urlaub oder von der Arbeit. Man merkt es auf den Autobahnen einiges los. Einmal die Staus ab 20 Minuten Wartezeit. A31 Oberhausen-Gronau zwischen Borken und Gescher-Coesfeld 2 Kilometer 36 Minuten. A45 Hagen-Gießen zwischen Wetzlarer Kreuz und Wetzlar Süd 2 Kilometer 21 Minuten. A46 Düsseldorf-Wuppertal, da haben wir zwischen Wuppertal-Elberfeld und Wuppertal-Oberbarmen 5 Kilometer, sind 25 Minuten obendrauf. Und die A516 Oberhausen Richtung Oberhausen-Eisenheim zwischen Kreuz-Oberhausen und Eisenheim 2 Kilometer 21 Minuten. Haltet durch, kommt gut an.
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2: Sebastian Pulli hier. Herzlich willkommen im besten Fall auf dem Weg in den Feierabend. Wir fahren jetzt gemeinsam runter mit ganz, ganz entspannter Musik. Also gleich Memories Maroon 5. Jetzt erstmal das extrem laute Lied mit den 1000 Trommeln. Livin' la vida loca.

0: Fühlt sich sehr, sehr jung an, diese Zahl für ein Bundesland. NRW wird heute 80 Jahre alt.
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0: Ich habe Socken, die sind älter. Wichtig, dass wir jetzt eine schöne kleine Rede halten, natürlich übers Geburtstagskind. Was mögen wir denn zum Beispiel so an NRW?
2: Die Clubszene, Techno, aber auch Cafés, Bars, Essen, Restaurants.
3: Die Vielfältigkeit.
4: Man kommt sehr schnell von Stadt zu Stadt mit den Zügen, wenn sie denn fahren.
5: Und ich denke, die Natur so, dass man auch nah an der Eifel ist.
6: Man fühlt sich sicher, man hat keine Angst.
7: Puh, ja, was könnte sich verbessern?
6: Straßen. Der soziale Umgang. Die Leute sind gestresster, aggressiver, haben keine Nerven mehr.
4: Ich denke, die Städte könnten schon noch mal wieder ein bisschen aufgehübscht werden.
2: Ja, herzlichen Glückwunsch NRW, herzlichen Glückwunsch, macht es gut, feiert schön.
6: Alles Gute.
5: Ja, herzlichen Glückwunsch.
0: Ja, alles Gute, es feiert auch groß NRW. 3 Tage Party seit heute, übers ganze Wochenende, und zwar in Münster. So, jetzt paid my dues, hab meine Schulden bezahlt. Ich würde ja sagen fürs Geburtstagskind, aber das hat noch 172 Milliarden offen. Das passt nur so halb. Anastasia jetzt. Schönen Feierabend euch.

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1: Um 18.30 Uhr mit Philipp Moser, guten Abend. Wir präsentieren uns beim NRW-Tag zusammen mit den anderen Sendern des Münsterlandes, mit Radio SD, Radio WMW und Radio Kiepenkehl. Ihr findet uns auf dem Parkplatz der Apostelkirche. Antenne Münster-Reporterin Sophie Seemann, wie sieht es denn vor Ort aus?
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1: 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Nicht nur das Stadtfest steht an, auch die Bundespolitik ist derzeit in Münster. Die Regierungsfraktionen tagten im Mövenpick-Hotel am Aasee. Union und SPD wollen ihr Reformpaket bis Jahresende komplett umsetzen. Das Paket umfasst zahlreiche Kürzungen des Sozialstaats. So soll die abschlagsfreie Rente nach 45 Beitragsjahren und die Möglichkeit zur telefonischen Krankschreibung abgeschafft werden. Dabei machte letztere bisher gerade einmal 1% aller Krankschreibungen aus. Auch zahlreiche Experten und Ärzte kritisieren das Vorhaben und warnen vor überfüllten Arztpraxen. Und jetzt weitere Meldungen im Überblick. Schlechte Nachrichten gibt es auch aus Münsters Rathaus. Laut WN bekommt die Stadt vom Land nur 2,9 statt die im Etat veranschlagten 95 Millionen Euro. Die Auswirkungen auf die Haushaltsplanung sind noch unklar. Nochmal zum Stadtfest. In der Annetta-Allee am Aasee herrscht deshalb ein Halteverbot. Heute Morgen standen dort aber noch rund 50 Fahrzeuge. Die Stadt verweist darauf, dass Halter von heute abgeschleppten Autos aber mit, Zitat, bürgerfreundlichen Lösungen, was die Kosten angeht, rechnen dürfen. Romario Rösch wechselt zum SC Preußen Münster. Der beidfüßige Flügelspieler kommt ablösefrei vom VfL Bochum. Schon am Sonntagabend beim Auswärtsspiel bei Viktoria Köln könnte der 27-Jährige seine Premiere im Preußendress feiern. Und zum Schluss erfreuliche Nachrichten aus dem Tierreich. Am Institut für Theologische Zoologie hat Esel Fridolin jetzt einen neuen Freund. Der 4-jährige Matteo zog in dieser Woche bei seinem Artgenossen im Gehege ein. Nachdem Fridolins bisheriger Kumpel Freddy vor einigen Wochen plötzlich verstarb, zeigte der übrig gebliebene Esel schnell Vereinsamungszeichen. Viele Menschen beteiligten sich an einer Crowdfunding-Kampagne, um schnell einen neuen Genossen zu finden. Erst zeigte Fridolin sich skeptisch und wollte seinen Stall mit dem neuen Bewohner nicht teilen. Das änderte sich dann aber mit dem ersten Regenguss. 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
3: Das Wetter. Es geht langsam in die Entspannung. Es kann noch hier und da ein bisschen regnen und gewittern, je nach Region. Aber es schauert sich langsam aus über den Abend und die Nacht. Und morgen und übermorgen wird es dann nur noch ab und zu mal nass. Temperatur bleibt ähnlich das ganze Wochenende über. Maximal 24 Grad.
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3: Wochenende und Ferienende treffen aufeinander. Einiges los da draußen. Hier die Staus ab 13 Minuten Wartezeit. A31 Oberhausen-Gronau zwischen Borken und Gescher-Coesfeld 1 Kilometer 23. Minuten. A45 Hagen-Dortmund zwischen Kreuzhagen und Westhof-Norkreuz 5 Kilometer 13 Minuten. A45 Hagen Richtung Gießen zwischen Wetzlarer Kreuz und Wetzlar Süd 2 Kilometer knappe Viertelstunde und A516 Oberhausen Richtung Oberhausen-Eisenheim zwischen Kreuz-Oberhausen und Eisenheim 2 Kilometer, auch da eine knappe Viertelstunde. Kommt gut an.
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3: Sebastian Pulli hier und nächste Woche nach der Einschulung, da geht er los, der große Wettbewerb, wer hat das schlaueste Kind? Es gibt ja Leute, die denken so, ne? Da gibt es dann vorher das große Kinderwettrüsten und die 5-Jährige muss schon mal die Goethe-Gesamtausgabe auswendig lernen, um die anderen Eltern zu beeindrucken. Wir stellen gleich mal die Frage, inwiefern kann es denn vielleicht sinnvoll sein, mit dem Kind vor der Schule schon zu lernen? Diese halbe Stunde noch Thema bei uns. Bis dahin, schönen Freitagabend euch mit Teddy Swims.

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0: vor der Einschulung nächste Woche, fragen wir doch mal, was kann euer Kind denn jetzt schon?
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0: Also meins hat schon Abitur mit 6. Nein, wir wollen ausdrücklich keinen Wettbewerb, das ist ganz wichtig. Trotzdem die Frage, Kollege Ronny Thorau, wenn mein Kind das möchte, wie viel Lernen vor der Schule ist eine gute Idee?
2: Also erstmal gilt, ein Kind kann eigentlich nicht zu viel Vorwissen mit in die Schule bringen. Also wenn das Kind wissbegierig ist vor der Schule, dann ruhig alles beantworten. Oder wenn es gern rechnen möchte oder lesen, lernen, prima. Sollte man als Eltern unterstützen. Eine Ausnahme sehen manche Experten, schreiben. Mal so seinen Namen schreiben ist okay, aber wenn Kinder schon regelmäßig schreiben und dabei so eine eigene Art schon zu schreiben entwickeln, quasi eine eigene Handschrift, die aber vielleicht nicht der Schreibweise dann in der Schule entspricht, dann sagen die Experten, müssten sie umlernen und das sei oft mühsamer, als was neu zu lernen.
0: Okay, also schreiben im Zweifelsfall, noch ein bisschen warten, ansonsten, was ist gut? Vorlesen, ja, wahrscheinlich.
2: Ja, regelmäßiges Vorlesen ist super, weil das Kind da unter anderem auch nebenbei ein Verständnis für Sprache entwickelt. Vielleicht auch schon zu Worten bestimmte Symbole oder Buchstaben verknüpft. Ansonsten empfehlen Experten vor allem, Dinge in den Alltag einzubauen. Also zum Beispiel rechnen, keine Arbeitsblätter oder sowas vorlegen, erst recht keine Pflicht oder Druck draus machen, aber zum Beispiel Würfelspiele. Oder Tisch decken und das Kind bewusst für 4 Personen, 4 Teller, 4 Gabeln und so weiter zählen und verteilen lassen. Also ohne Druck, eher spielerisch.
0: Ja, kein Kinderwettrüsten, aber wenn die Kiddies von sich aus Lust haben, dann gerne. Nächste Woche Einschulung, jetzt aber erstmal Wochenende. Schönen Freitag.
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1: Mit Thorsten Adolfs. Guten Abend. Mit der Partie des deutschen Rekordmeisters Bayern München gegen den VfB Stuttgart startet heute Abend die erste Fußball-Bundesliga in die neue Saison. Und es gibt einige Regeländerungen. Nico Hartmann aus der Sportredaktion hat die Infos dazu.
2: Die WM hatte auch ihr gutes. Zeitspiel bei Einwürfen und Abstößen wird nun auch in der Bundesliga konsequent geahndet. 5 Sekunden Zeit bleiben hierfür. 10 Sekunden Zeit bei den Auswechslungen. Geht der ausgewechselte Spieler nicht schnell genug vom Feld, spielt die Mannschaft eben in Unterzahl bis zur nächsten Unterbrechung. Von einer 3-minütigen Trink- und Werbepause sieht die Liga aber immerhin ab, die in der neuen Saison sicherlich wieder von den Bayern diktiert wird. Die Münchner konnten alle Stars halten und verstärkten sich mit den Nationalspielern Saibari und Brown. Sorgen sich aber um die neurologische Gesundheit ihres Mittelfeldjuwels Jamal Musiala, der zwar Fortschritte macht, aber weiterhin nicht im Spieltagskader stehen wird.
1: Und jetzt weitere Nachrichten in der Zusammenfassung. Die SPD im Ruhrgebiet kritisiert Kanzler Merz scharf. Er habe in den vergangenen Monaten die richtige Tonlage und Respekt im Umgang mit den Menschen vermissen lassen, steht in einem gemeinsamen Positionspapier. Wer Menschen gewinnen will, dürfe nicht von oben herabreden, heißt es. Andernfalls schade das der Akzeptanz von Politik. Die Sozialdemokraten fordern sozial ausgewogene Nachbesserungen an den geplanten Reformen. Die Regierung hat einen Bericht des britischen Telegraph zurückgewiesen, wonach sich Deutschland an der Finanzierung britischer und französischer Atomwaffenprogramme beteiligen könnte. Gespräche darüber gebe es nicht, sagte ein Regierungssprecher. Grundpfeiler für die kollektive Sicherheit sei und bleibe die NATO. Das Verteidigungsbündnis arbeitet wegen der Bedrohungen durch Russland an Plänen für einen Ausbau der nuklearen Abschreckung. Ein Großteil der Filialen der insolventen Dortmunder Baumarktkette Hellweg steht wohl vor dem Aus. Nur für 35 der mehr als 110 Märkte gibt es nach Unternehmensangaben mögliche Käufer. Die Marke Hellweg und

0: die der Tochterfirma BayWa sollen aufgegeben werden. Die Märkte, die bestehen bleiben, werden von anderen Händlern fortgeführt. Bis zu 12 Standorte will der Konkurrent OBI übernehmen. Steigen bald die Stromkosten nicht mehr so stark, weil die Kohlekraftwerke wieder ans Netz gehen? Diesen Schritt schlägt zumindest Unionsfraktionsvize Müller vor. Er hat der Wirtschaftswoche gesagt, die Kraftwerke sollten nicht mehr nur als Reserve für dunkle, windstille Tage dienen, sondern wieder dauerhaft genutzt werden. Laut Müller könne man bei der aktuellen Lage durch den Iran-Krieg jedes bisschen Energie brauchen, um gut durch den Winter zu kommen. Die Kohle sieht er als notwendige Übergangslösung. Die SPD lehnt diese Idee ab. Die energiepolitische Sprecherin Scheer warnt davor, dass uns das langfristig eher schade als helfe. Statt uns von fossilen Energien zu lösen, würden wir uns nur noch stärker davon abhängig machen, sagte sie. Und das sei dann genau das Gegenteil von echter Energiesicherheit. Das waren die Nachrichten mit Thorsten Adolfs.
1: Das Wetter. Die Reste der Arbeitswoche duschen wir ab. Hier und da kommt noch ein bisschen was runter heute, je nach Region. Aber es regnet sich langsam aus im Laufe der Nacht. Und übers Wochenende dann auch nur noch ab und zu mal Regen möglich. Nicht mehr so wild wie heute. Dazu bleibt es ähnlich warm. Morgen und übermorgen jeweils 24 Grad maximal.
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1: Langsam wird's besser. Hier die Staus ab 6 Minuten Wartezeit. A3 Arnheim Richtung Köln zwischen Kreuz Oberhausen und Kreuz Oberhausen West. 4 Kilometer 7 Minuten. A4 Köln Richtung Aachen zwischen Kreuz Köln-Gremberg und Kreuz Köln-Süd. 2 Kilometer sind 6 Minuten. Dann die A45 Hagen Richtung Dortmund zwischen Kreuzhagen und Westhofener Kreuz. 5 Kilometer 9 Minuten. Und A45 Hagen-Gießen zwischen Wetzlar Ost und Wetzlar Süd. Dichter Verkehr da auch 9 Minuten. Gute Fahrt, kommt gut durch.
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1: Sebastian Pulli hier, einen schönen heutigen Tag der Regenbogenbrücke. Das ist ja dieser Weg, wo sämtliche Fellnasen, denn Leute, die Regenbogenbrücke sagen, sagen auch Fellnasen, wo die alle rüber ins Haustierjenseits dackeln. Gab es aber auch schon vorher die Regenbogenbrücke, und zwar in der nordischen Mythologie. Und da verbindet sie die Menschenwelt mit der Götterwelt. So, wieder was gelernt, was wir nie praktisch anwenden können. Ist aber auch egal, welche Regenbogenbrücke. Hauptsache, sie führt in den Feierabend. Einen schönen Restfreitag.

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0: Das ist der neue Song von Ray Dalton, ganz frisch bei uns, Go That High. Einen schönen Feierabend.
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0: Diese Woche ja leider verstorben, ihr werdet es mitbekommen haben, die Country-Legende und das absolute Herz von einem Menschen, sie war wirklich ganz bezaubernd, Dolly Parton. Auch wenn sie jetzt der Morgenmagazin-Moderator der ARD aus Versehen als Dolly Buster anmoderiert hat, das ist ein Unterschied.
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3: Ja, nee, ist klar.
4: Ich bin so ein bisschen traurig. Meine Tante ist die Woche gestorben. Ja, Dolly Parton. Von der habe ich doch die Frisur und die Cowboystiefel. Und die besten Sprüche natürlich. Dolly hat mit 80 noch Dinger rausgehauen. Da kannst du ein Comedy-Programm voll mitmachen. Hier auf Platz 1 war ja immer bei ihr: Sie würden sich wundern, wie viel es kostet, so billig auszusehen. Geiler Spruch, oder? Die Wahrheit ist ja, sie war immer top gestylt und auch mit 18 auf High Heels unterwegs. Ein anderer Spruch von ihr war ja: Ich nehme Witze über Blondinen nicht krumm, weil ich weiß, dass ich nicht dumm bin, aber ich weiß auch, dass ich nicht blond bin. Ey, googelt mal nach Dolly Parton Sprüchen, ihr lacht euch tot. Dagegen sind Chuck Norris Witze kalter Kaffee, echt. Mein persönlicher Lieblingsspruch von Dolly ist: Ich werde immer wieder gefragt, wie lange ich für meine Haare brauche. Antwort: Ich weiß es nicht. Ich bin nie dabei. Kann ich gut verstehen. Eine tolle Frau. Und guck mal, bis jetzt haben wir noch nicht einmal über ihre Musik gesprochen. Was hat diese Frau für Hits geschrieben? Hier, Island in the Stream. Oh, dieses wunderbare Duett mit Kenny Rogers. Leg das Ding mal morgens auf und du hast den ganzen Tag gute Laune, wirklich. Dann hier Working 9 to 5, die amerikanische Gewerkschaftshymne. Wird auch gerne im ICE in Deutschland gespielt, wenn im Bordrestaurant die Kühlung wieder kaputt ist. Man kann unterm Strich sagen, es ist doch alles herrlich gewesen bei Dolly Parton. Es gibt nur einen Menschen, der jetzt ihre Rache aus dem Jenseits fürchten muss. Der Typ, der damals das Klonschaf nach ihr benannt hat. Shame on you.
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1: Die neuen Alben von Accept in Hollywood Vampires und Sean Webster in einer sehr emotionalen Rock- und Blues-Shop-Sendung gleich hier. 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

0: Das Wetter.
1: Je nach Region kann es hier und da noch was regnen und gewittern, aber es schauert sich langsam aus über den Abend und die Nacht. Und morgen und übermorgen wird es dann nur noch ab und zu mal nass. Dazu ein Mix aus Sonne und Wolken. Temperatur bleibt ähnlich das ganze Wochenende durch. 24 Grad maximal morgen und übermorgen.
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1: Noch einiges los um die Zeit. Einmal die Staus ab 6 Minuten Wartezeit. A1 Euskirchen-Dortmund zwischen Kreuzköln-Nord und Köln-Niel sind 2 Kilometer 26.

0: Minuten. A1 Osnabrück Richtung Münster zwischen Flughafen Münster-Osnabrück und Münster-Nord 4 Kilometer, knappe 20 Minuten. A1 Münster-Köln zwischen Kreuz Dortmund-Unna und Westhofener Kreuz 4 Kilometer, 9 Minuten. Dann A1 Dortmund-Euskirchen zwischen Köln-Niel und Kreuz Köln-Nord 1 Kilometer, 6 Minuten. Und A4 Aachen Richtung Köln hinten raus zwischen Kreuz Köln-West und Köln-Eiffeltor. Da steht ihr über 3 Kilometer, dauert 6 Minuten mehr. Gute Fahrt.
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0: Sebastian Pulli hier, Wochenende und zwar das letzte in den Sommerferien. Da fahren wir doch musikalisch lieber nochmal hoch. Ein Leistungslied hier zum dabei Treppen hochrennen oder irgendwas im Garten sägen oder so eine andere Hornbach-Tätigkeit. Schon mal anjoggen im Hamsterrad, bevor das wieder losgeht nächste Woche. Eye of the Tiger. Schönen Freitagabend euch.

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0: Nee, jetzt wo wir nächste Woche die Kinder wieder in die Schule schicken, warum nicht einen spannenden Film über einen Kindermörder gucken? Sehr interessantes Timing, Netflix.
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0: Ganz neu jetzt im Stream der Kinderflüsterer. Gruseln wir uns mal kurz rein.
1: 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Denn jedes Kind, das einsam ist, das holt der Flüsterer gewiss.
0: Filmexperte Jörg Albrecht, das hat ja schon so ein bisschen Horror-Vibes, ne?
2: Ja, klingt gruselig, der Kinderreim. Wie aus einem Märchen. Allerdings erwartet dich bei Der Kinderflüsterer kein Horrorfilm, sondern ein Thriller über einen Serienkiller. Vorlage ist ein Roman des britischen Krimi-Autors Alex North.
3: Erst am Leben, das ist das Wichtigste.
1: Ja, aber wie lange noch?
2: Das fragt sich Tom, der völlig verzweifelt ist, nachdem sein kleiner Sohn Jake spurlos verschwunden ist. Obwohl Tom vor vielen Jahren mit seinem Vater Pete gebrochen hat, nimmt er jetzt Kontakt zu ihm auf. Denn Pete war früher nicht nur Polizist, er hat damals auch einen Kindermörder zur Strecke gebracht. Und dessen Verbrechen weisen erschreckende Parallelen zu Jakes Verschwinden auf.
3: Das war vor 30 Jahren. Er sitzt lebenslänglich.
1: Aber wie? Kann er denn wieder morden?
2: Sieht also so aus, als ob es einen Nachahmungstäter gibt.
0: So, Synchronstimme habt ihr wahrscheinlich gehört, ne? Der Ex-Polizist, das ist Robert De Niro.
2: So ist es. Mehr als 50 Jahre ist Christian Brückner jetzt schon De Niros deutsche Stimme. Beide sind auch gleich alt. Das heißt, De Niro ist gerade 83 geworden. Brückner wird es im Oktober. Jetzt in Der Kinderflüsterer spielt De Niro den Vater von Adam Scott, der gerade mit der schrägen Serie Severance Erfolge feiert.
4: Ich brauch dich, um meinen Jungen zu finden.
2: Richtig gut übrigens, dass man diesen Stoff nicht auf 6, 7, 8 Serienfolgen gestreckt hat, sondern das Ganze ein knapp 2-stündiger Spielfilm geworden ist. Der Kinderflüsterer ist ein solider, spannender Thriller.
0: Also, was Schönes oder sagen wir Spannendes für heute Abend auf Netflix ganz neu. Der Kinderflüsterer. Unser Filmexperte sagt Daumen hoch. Hello.

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1: Ich bin Dirk Zeitler. Eine vierköpfige deutsche Familie ist im Katastrophengebiet in Nepal gerettet worden. Nach Angaben der Armee wurde sie gemeinsam mit weiteren Geretteten per Hubschrauber in ein Armeecamp gebracht.
2: Die Familie war nach eigenen Angaben mit einer Wandertour in Zentralnepal unterwegs, als sie von der Flut überrascht wurde. Nun sind die vier in Sicherheit. Wie viele Deutsche noch vermisst werden, ist noch unklar. Das Auswärtige Amt spricht mittlerweile von einer niedrigen zweistelligen Zahl. Insgesamt forderte die Flutkatastrophe mittlerweile mehr als 500 Todesopfer. Die Behörden in China und Nepal suchen noch nach hunderten Vermissten. Aus Peking, Johannes Neudecker.
1: Union und SPD wollen ihr Reformpaket bis Jahresende komplett umsetzen. Das haben die Regierungsfraktionen bei ihrem Treffen in Münster bekräftigt. Zu den umstrittenen Maßnahmen zählen, die abschlagsfreie Rente nach 45 Beitragsjahren abzuschaffen und Krankschreibungen zu verschärfen. Das von Russland besetzte ukrainische Atomkraftwerk Saporischschja ist nach Angaben der Internationalen Atomenergiebehörde mehrfach von Drohnen angegriffen worden. Dabei wurden zwei Mitarbeiter verletzt, außerdem wurden Anlagen auf dem Gelände getroffen. Die Strahlenwerte liegen laut IAEA weiterhin im normalen Bereich.
3: Der Chef der Internationalen Atomenergiebehörde Grossi spricht von inakzeptablen Angriffen. Er ruft die Kriegsparteien immer wieder zur Zurückhaltung auf und warnt vor den Gefahren für die nukleare Sicherheit. Das größte Atomkraftwerk Europas im Gebiet Saporischschja gerät immer wieder unter Beschuss in dem Krieg. Mehrere Mitarbeiter wurden bereits getötet. Die Atomenergiebehörde Rosatom hier in Moskau wirft Kiews Drohnenstreitkräften wegen der jüngsten Attacken auf das Lager mit verbrauchten atomarem Brennstoff Unverantwortlichkeit vor. Aus Moskau, Ulf Mauder.
1: Heftige Gewitter haben in Baden-Württemberg eine Welle von Feuerwehreinsätzen ausgelöst. Starkregen, Sturmböen und Hagel entwurzelten Bäume, überfluteten Straßen und Keller, deckten Dächer ab und beeinträchtigten vereinzelt auch den Bahnverkehr. Wegen heftigen Unwetters ist ein Stadtteil in Singen im Kreis Konstanz abgesperrt und nicht mehr anfahrbar. Und das waren die Nachrichten mit Dirk Zeitler.
4: Das Wetter regnet sich jetzt stellenweise noch ein bisschen aus über den Abend und die Nacht kühlt auch runter auf 13 bis 16 Grad. Und dann am Wochenende, morgen und übermorgen ab und zu mal nass. Aber

0: Nicht mehr so wild wie heute. Dazu mal Sonne, mal Wolken und maximal 24 Grad.
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0: Die A1 ist leider gesperrt nach einem Unfall Euskirchen Richtung Dortmund zwischen Kreuzköln Nord und Köln Niel. Wenn es geht, den Bereich umfahren, wenn ihr schon drin steht, eine Rettungsgasse freihalten. Da staut es sich auch ordentlich. Dann haben wir noch die Staus ab. 7 Minuten Wartezeit. A1 Osnabrück Richtung Münster zwischen Flughafen Münster-Osnabrück und Münster Nord. 4 Kilometer, 20 Minuten. A1 Münster Richtung Köln zwischen Kreuz Dortmund-Unna und Westhof-Norkreuz sind 3 Kilometer 7 Minuten und A3 Frankfurt Richtung Köln zwischen Siebengebirge und Kreuz Bonn-Siegburg 3 Kilometer 8 Minuten. Kommt gut durch, gute Fahrt.
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Guten Abend, Münster. Guten Abend, liebe Freundinnen und Freunde der guten Musik. Hier ist wieder der Rock- und Blues-Shop mit einer neuen Ausgabe an diesem Freitagabend. Und ja, eigentlich nach einem Monat Pause wollte ich hier ganz unbeschwert reingehen und eine schöne Sendung voller Fröhlichkeit und alles für euch machen. Aber dann haben tragische Ereignisse das Ganze so ein bisschen auf die Seite gekippt. Und da rede ich jetzt nicht nur von den großen Rockstars. Da ist ja gerade einer von uns gegangen, da kommen wir später noch zu. Frank Bird von ZZ Top ist ja leider jetzt gestorben, sondern eben auch ganz im privaten und Nebenanbereich, und zwar hier in Münster ist Detlef Miles, da ist wirklich ganz furchtbar, ist eben ein furchtbares Missgeschick passiert und dann ist er daran eben leider verstorben, und das ist wirklich ganz schwer. Ich kannte den immer als fröhlichen Menschen, super schön, also super nett immer auch, zu allen immer freundlich, zu allen immer ein offenes Ohr und hat auch immer viel über Musik gesprochen und ja, lieber Typ, und ich werde ihn auch sehr vermissen. Ich kannte den auch schon aus LP-Zeiten noch von damals. Und ja, blöder Unfall, also so ein Pech, also das ist wirklich ganz, ganz tragisch. Und ja, um daran so ein bisschen zu erinnern und auch das Leben auch so ein bisschen zu feiern, für die, die zurückgeblieben sind und für die, die auch übrig geblieben sind. Für uns geht das Leben ja trotzdem weiter und wir müssen es ja irgendwie auch für uns selber genießen. Ist dann diese Sendung jetzt hier gewidmet. Das heißt, wir feiern das Leben und wir trauern um die, die von uns gegangen sind. Und für den Lev, da, ja, wo immer er jetzt auch sein mag, da habe ich jetzt einen Song seiner Lieblingsband rausgesucht. Das war natürlich AC/DC. Und da habe ich einen ganz seltenen Track gefunden auf dem australischen Album Dirty Deeds Done Dirt Cheap. Das ist nämlich komplett anders als das, was im Rest der Welt rausgekommen ist. Und da gab es eine Fassung von Rock in Peace, also R-R-E-P. Und ist mit ein bisschen Augenzwinkern von Bon Scott. Vielleicht trifft er ihn ja da oben. Und ich hoffe das sehr für ihn, dass er vielleicht noch ein bisschen damit ihm rumjammt oder sich da austauschen kann, da oben, wo immer er jetzt auch sein mag. Und hier der Song, der ist für dich, Lev. Falls du es irgendwo hören solltest, hier ist AC/DC mit Rock in Peace.

Ja, Rock in Peace, Lev. Ich hoffe, das wird auch so zutreffen und du wirst, egal wo du auch immer sein magst, noch viel Spaß haben. Es wird, ja, es ist, du wirst uns fehlen und das wird immer so sein. Und in Erinnerung daran eben dieser Song da gerade und im Grunde auch die ganze Sendung, die ist, wie schnell sowas passieren kann. Es gibt mir auch so ein bisschen zu denken, der war ja im Grunde nur einen Monat älter als meiner einer. Und ja, man kann eben rausgehen und dann erwischt es einen von jetzt auf gleich und deswegen sollte man auch jeden Tag eigentlich so leben, dass man ihn so genießt, als wäre es der letzte. Das passt natürlich nicht immer so ganz beim Arbeitsleben, da haut einem natürlich manchmal was dazwischen und man fühlt sich irgendwie schlapp, aber irgendwie muss man doch dieses Leben so genießen, wie es ist und jeden Tag so leben, als wäre es der letzte, zumindest im Geiste und zumindest es versuchen. Ja, wie schnell sowas gehen kann, das hat man jetzt auch bei dem ZZ Top Drummer Frank Bird gesehen, der war ja im Grunde mitten auf Tour, dann wurde er aus der Tour rausgenommen, ins Hospiz gekommen, aus dem Hospiz dann raus nach Hause und ist dann unter Betreuung einer Hospizpflegerin dann eben auch im Kreise seiner Familie gestorben. Mit 77 Jahren hat 56 Jahre lang an den Drums von ZZ Top gesessen und war jetzt der zweite nach Dusty Hill, der ja vor ein paar Jahren schon gestorben ist, im Juli vor ein paar Jahren, ist das der zweite aus der Dreimann-Kombo und ja, im Grunde ist es jetzt eigentlich so gut wie vorbei, aber tolle Musik haben sie im Laufe der Jahre gemacht und dafür ein großes Dankeschön und dafür jetzt auch den Song von ihrem Album Deguello, den sie sich dafür im Grunde selber draufgeschrieben haben und das ist ein dickes, dickes Thank you.

0: ZZ Top, I thank you, we thank you, Frank Bird. Ja, viele tolle Songs haben sie gemacht im Laufe der vielen Jahre, in denen die im Grunde auf der Bühne zu sehen waren. Das Trio von Billy Gibbons, Dusty Hill und eben Frank Bird, der einzige in der Band, der keinen Bart hatte. Aber Billy Gibbons hat dazu mal gesagt, warum denn Frank Bird keinen Bart hätte. Und da hat er dann gesagt, der wäre ja schließlich in seinem Führerschein. So, mit dem Nachnamen dann eben verbunden. Ja, wie gesagt, sehr traurig, dass das jetzt so gekommen ist und ja, kann man nun mal nicht ändern. Und nochmal ein herzliches Dankeschön an die drei, Billy Gibbons, Dusty Hill und Frank Bird. Ja, so werden wir sie leider nie wieder erleben. Dazu jetzt genug mit den Nachrufen, denn jetzt wollen wir das Leben feiern und deswegen noch einmal herzlich willkommen im Rock und Blues Shop. Ich begrüße euch, liebe Freundinnen und Freunde der guten Musik, und der Peter Henkenborg sitzt mir heute auch wieder gegenüber im Medienforum und sorgt dafür, dass der Sound heute auch richtig gut für euch wird und dass ihr heute auch viel Spaß haben werdet und euch vielleicht mal wieder vor die Tür bewegt, denn wie gesagt, jeder Tag könnte der letzte sein und man muss es einfach genießen und man muss sich einfach auch mal den inneren Schweinehund beiseite lassen und mal einfach das tun, worauf man Spaß hätte, auch wenn man vielleicht mal keine Lust hat. Meistens wird es ja dann besser, als man meint. So zum Beispiel auch, wir sind letzte Woche zu Sean Webster gefahren, ganz toller britischer Musiker, britisches Bluesrock-Quartett in einem kleinen Club in Recklinghausen, der Backyard Club, kann ich euch nur wärmstens ans Herz legen. Also wer da mal eine Band ganz intim sehen möchte, da passen vielleicht 80, 100 Leute rein, wenn es ganz hoch kommt und vor ganz kleiner Atmosphäre. Und Sean Webster hat ja sein neues Album Light of Day mit im Gepäck gehabt und das hat er auch ausgiebig da vorgestellt und eine wirklich grandiose Stimme, erinnert so ein bisschen an Joe Cocker, die ganze Band hatte eine tierische Spielfreunde. Und ja, der Laden ist, wie gesagt, richtig toll. Ist nur 40 Minuten von Münster, also da hat man nicht allzu weit zu fahren. Und checkt den einfach mal aus. 1.11. spielt da zum Beispiel die Zach Schulze Gang, die waren jetzt gerade in Holland unterwegs und haben da die Hütte abgefackelt beim Holland International Blues Festival. Und die spielen da in diesem kleinen Rahmen, da freue ich mich jetzt schon drauf. 1.11., wie gesagt. Aber zu den Konzerttipps kommen wir später. Jetzt erstmal ein Song, der das Leben feiert und im Grunde für Hoffnung, Klarheit und den emotionalen Ausweg aus ganz düsteren Lebensphasen beschreibt. Und das ist der Titeltrack seines neuen Albums. Hier ist Sean Webster mit Light of Day.
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Sean Webster, Light of Day, der Titeltrack von seinem ganz neuen Album, das eben so heißt, klar, Light of Day. Und ja, ein wirklich wunderschöner Track und der Peter meinte gerade aus der Technik, das hört sich so ein bisschen an wie Prince Purple Rain, da sind durchaus Elemente drin, das kann man unterschreiben. Also der hat von allem etwas, richtig tolle Stimme, toller Typ. Also und das ganze Album ist wirklich sehr gemixt, also von Bluesrock zu sowas hier, dann ein paar sehr emotionale Stücke noch mit dabei. Das hier ist ja auch schon eins davon gewesen und wie gesagt, sollte uns ein bisschen daran erinnern, das Leben abzufeiern und aus diesen düsteren Tagen die Sorgen und die dunklen Gedanken zu vertreiben und doch positiv in die Zukunft zu gucken. Ja, kann man sich live jetzt im Moment nicht mehr angucken, die Tour ist gerade vorbei, aber der kommt garantiert wieder und da freue ich mich jetzt schon drauf.

auf. Genauso wie auf ein Konzert, was ihr jetzt noch erleben könnt. Und zwar nächsten Monat, am 26.09. in Rheine findet das statt. Und das ist der Blues Caravan 2026 von Ruf Records und von Thomas Ruf mit ins Leben gerufen vor einigen Jahren, vielen Jahren sogar. Und das Konzept ist ja immer so, 3 Künstler kommen und spielen zuerst ihre Solo-Sets und ganz am Ende jammen die dann da zusammen nochmal ein paar Songs mit allen 3 zusammen mit einer Backband im Grunde am Schlagzeug da von Tomek German am Bass und Dennis Palatin am Schlagzeug und Lea Worms am Keyboard werden die begleitet. Und zwar dieses Jahr sind dabei Laura Chavez aus den USA, Matthew Curry auch aus den USA und Elise Frank aus Frankreich. Und ganz tolles Line-Up diesmal. Also ich habe das Album schon komplett hören können. Es kommt am 18.09. raus. Insofern sind wir da wieder jetzt sehr, sehr frisch und kann ich euch auch nur live wärmsten ans Herz legen. Das ist wirklich immer ein tolles Erlebnis und diesmal hat er wirklich richtig klasse Künstler und davon könnt ihr euch jetzt schon mal überzeugen. Ich teaser euch jetzt mal einen Song davon schon mal an und der nennt sich Green River. Hier ist der Blues Caravan 2026.

Der Blues Caravan 2026, Green River war das, angeteasert jetzt schon mal. Natürlich werde ich in der nächsten Sendung, die am 25.09. ist, dieses Ding nochmal besser anteasern und mehr davon bringen, weil das Album kommt ja erst am 18.09. raus. Und ja, am 26.09. könnt ihr euch die ganze Geschichte in Reine angucken, solltet ihr nicht verpassen, wirklich ein toller Act. Also dieses ganze Ding, dieses ganze Konzept ist ja auch sehr, sehr gut. Und Reine ist jetzt hier von uns aus, also von Münster aus gesehen, das nächste, wo man da hinfahren kann. Also ich habe sonst also in einem weiteren Umkreis auch hier kaum was gefunden, aber da sollte man es sich geben, findet in der Stadthalle statt. Und deswegen sage ich euch das jetzt schon mal, weil bei der nächsten Sendung hättet ihr nur noch einen Tag, um das

um euch da Tickets für zu holen. Und das lohnt sich durchaus, weil wie gesagt, einfach mal vom Sofa aufstehen und live genießen. Genauso wie das nächste Ding, da legen wir jetzt einen Gang zu. Und zwar sollten die ja schon im Frühjahr, also im Sommer kommen, ist ja verschoben worden. Und wenn ich jetzt sage Baby Love, dann weiß eigentlich jeder sofort, worum es geht, nämlich Mother's Finest. Und die kommen jetzt am 9.11. ins Jofel, eine der geilsten Livebands, die man sich angucken kann. Und die sind ja auch schon ein bisschen in die Jahre gekommen, sind tatsächlich noch 4 Originalmitglieder der Gründungsmitglieder mit dabei und die machen so einen Spaß. Ich hatte die letztes Jahr in Hengelo gesehen, im Metropol, und also die haben da wirklich die Hütte abgefackelt, und das in dem Alter, also die Joyce, Baby Jean Kennedy, die ist immer noch ein Quirl, und ihr Mann, der Doc, der ist da auch noch richtig hart dabei, und also das macht so einen Spaß, diese Band anzugucken. Und die haben, natürlich spielen sie ihre ganzen Hits, ganz klar, Can't Fight the Feeling und was sie da nicht alles im Programm haben, aber dass das auch eine richtige Funk-Rock-Band ist, das beweise ich euch jetzt. Und zwar ist hier von ihrem Album Rock Your Soul ein ganz alter Song, den sie sich von der Band Steppenwolf geschnappt haben. Und zwar nennt sich das Ding Magic Carpet Ride. Hier ist Mother's Finest.

0: Mother's Finest, Magic Carpet Ride, wie gesagt, ein Song von 1968 von der Rockgruppe Steppenwolf gecovert. Sonst spielen sie eigentlich eigene Songs, aber das hier ist eigentlich auch ein eigener Song, weil der hört sich doch schon deutlich anders an als die alte Version und macht richtig, richtig Spaß und die gehen auf der Bühne so nach vorne los. Die Joyce, Baby Jean, Kennedy, der Glenn, Doc Murdoch, Gary Moses, Moa Moore und am Bass dann Jerry Wizard oder Wizard Shay. Ja, und auch schon seit 1992 mit dabei John Red Devil Hayes. Ja, also da kann man sich wirklich drauf verlassen, dass das eine lang eingespielte Band ist und die macht richtig, richtig, richtig Freude. Und da gibt es auch keine Ausreden, weil man weiß nicht, ob die nochmal wiederkommen. Die sind auch schon alle über 70 und da weiß man auch nicht, was das Leben so spielt. Und deswegen nutzt die Chance und guckt sie euch an. Die Termine kommen nachher nochmal, weil die spielen auch noch in Bochum und in Köln und natürlich am 9.11. hier in Münster im Jofel. Ja, eine weitere Band, die wir jetzt noch auf dem Schirm haben. Ja, die Sendung wird ja aufgezeichnet. Ich bin jetzt wahrscheinlich gerade direkt vor der Bühne, weil heute Abend spielen nämlich die Hollywood Vampires in Köln in der Lanxess Arena und da bin ich natürlich auch mit dabei. Aber ich spiele euch jetzt nur noch mal einen kleinen Song, deswegen hatten wir auch das Intro mit Alice Cooper noch mit dabei und das ist ein Song von Johnny Depp in diesem Fall gesungen, ganz altes Ding, der im Grunde von Jim Carroll aufgegriffen wurde. Der erzählt da nämlich in diesem Originalsong, wie seine ganzen Freunde im Grunde alle gestorben sind. Also wirklich ein böser Punk-Song von damals. Den haben die Hollywood Vampires sich aufgegriffen und haben dann ihre eigene Version daraus gemacht, indem sie dann hinten an die Wand immer die ganzen Rockstars und all die ganzen Musikstars, die von uns gegangen sind, dann eben würdigen und dann eben auch den huldigen und die dann nochmal alle zeigen. Und ja, so geht's uns ja mit unseren Menschen, auch alle Leute, die wir verloren haben. Und das ist so ein richtig wütender Song, der das rausschreit. Und ich finde, der passt jetzt hier auch ganz gut in die Sendung. Hier sind die Hollywood Vampires mit People Who Died.
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1: Die Hollywood Vampires mit People Who Died im Original von Jim Carroll. Ja, jetzt von ihrem ganz neuen, gerade erschienenen Album Live in Montreux. Das ist ein richtiges Live-Brett geworden und macht richtig, richtig viel Spaß. Leider nicht als Blu-ray oder sowas, aber zumindest musikalisch als CD erschienen oder eben zum Download. Wie auch immer ihr das gerne möchtet. Ich bin ja noch ein Fan von alten Sachen. Ja, Hollywood Vampires führte sich im Grunde auf den 1972 von Alice Cooper gegründeten Club zurück, der eigentlich sehr, sehr illustre Mitglieder auch hatte damals, der unter anderem eben John Lennon, Ringo Starr, Keith Moon und Jimi Hendrix. Und um da aufgenommen zu werden, musste man die anderen Mitglieder unter den Tisch trinken. Und ja, dabei sind auf dem ganzen Weg einige der ganzen Mitglieder da eben auch gestorben, leider traurigerweise. Und deswegen hatten die dann im

Später dann eben die Band gegründet, die das Ganze eben nochmal so ein bisschen zelebrieren sollte, 2015, und so ein bisschen an diese ganzen Menschen da eben auch erinnern wollte. Und deswegen auch ist dieser Song eben immer fester Bestandteil dieser Setlist. Ja, viel Spaß mit dem Album, ist gerade eben erschienen oder kommt jetzt gerade erst ganz frisch raus. Ich gucke gleich nochmal nach für euch, weil eine Band haben wir noch, und das ist eine deutsche Band, und die geht richtig nach vorne los. Und die spiele ich euch jetzt auch nochmal, weil die haben ein 50th Anniversary Album rausgebracht. Die Rede ist von Accept, die deutschen Metaller, damals noch mit Udo Dirkschneider gegründet, jetzt mit einem anderen Sänger, aber nicht minder schlecht. Also ich habe sie gesehen als Vorgruppe von Judas Priest letztes Mal, und die haben wirklich so richtig hart gerockt. Das hat so viel Spaß gemacht, und die haben jetzt eben ein Album und haben sich ganz, ganz viele illustre Gäste mit dazu geholt, unter anderem eben Mickey D und auch Rob Halford, und der singt den Song jetzt, den ich euch jetzt gleich spiele, ganz zum Schluss heute. Balls to the Wall, einer meiner Lieblingssongs der Band auch. Und bedeutet im Grunde einfach immer Vollgas geben, immer volle Pulle. Ich hätte jetzt gesagt Eier an die Wand, aber Balls to the Wall passt auch. Kommt nämlich eigentlich aus der Fliegerei, weil dieser runde Steuerknüppel, den hat man ganz nach vorne gedrückt, um Vollschub zu geben. Und das machen wir jetzt auch. Hier ist Accept mit Balls to the Wall.

Except Balls to the Wall mit Rob Halford am Gesang in diesem Fall. Und Matthias Japs hat auch mitgemacht für den Scorpions. Insgesamt 50 Rocker und Metaller haben an diesem Album mitgewirkt. Und ihr hört ja schon, das ist ein wirklicher Kracher geworden. Wer das live sehen möchte, natürlich jetzt nicht mit den ganzen 50 Rockern, sondern Except Live. Die spielen am 20.11. in Lingen-Emsland Arena, am 21.11. in Oberhausen in der Turbinenhalle und am 15.12. im Herford im Kult. Tourwerk. Ja, das war's dann auch schon für heute. Die Sendung, die ist schneller vorbeigegangen, als ich gedacht habe und so viel reingepackt, dass der Peter wahrscheinlich nachher beim Schneiden wieder richtig Probleme bekommen wird. Ich bedanke mich auf jeden Fall bei ihm in der Technik. Jetzt natürlich wie immer noch ein paar Live-Tipps für euch. Die 6 Schulze-Gangs am 1.11. im Backyard-Club in Recklinghausen, das solltet ihr auf jeden Fall geben. Und ein toller Club, übrigens auch Mother's Finest, habe ich jetzt gerade nochmal nachgeguckt. Die spielen am 8.11. in Bochum in der Matrix, da unten im Keller, der tolle Laden. Dann am 9.11. natürlich in Münster in der Jofel Music Hall und am 10.11. in Köln in der Essigfabrik. Tito und Tarantula spielt am 8. Oktober im Rosenhof in Osnabrück, sollte ich da auch nicht entgehen. Das ist ein Blues-Karawan, 26.09. reine Stadthalle, hatte ich euch ja gerade schon mal gesagt. Und am gleichen Tag Blackstone Cherry, auch in der Bochum in der Matrix. Da muss man sich halt entscheiden, Blues oder Rock. Ich weiß ehrlich gesagt noch nicht was. Andreas Diemann spielt am 9.10. in Dortmund im Blue Notice und Joe Bonamassa, der kommt ja dann noch in die Westfalenhalle am 31.10. Ja, so viele Live-Sachen, die man sich angucken kann und sicherlich noch viele, viele mehr. Die Tipps kriegt ihr hier, natürlich nicht alle, aber so die schönsten Sachen könnt ihr hier immer erfahren im Rock- und Blues-Shop. Ich freue mich auf euch schon das nächste Mal. Die nächste Sendung ist am 25.09. Diesen Jahres und das wird dann, ist auf meinem Geburtstag. Dann mal gucken, was ich da so mache. Und ansonsten wünsche ich euch natürlich, bleibt gesund, bleibt zuversichtlich und feiert das Leben. Geht raus, bewegt euren Hintern, es könnte jeder Tag der letzte sein und das sollte euch diese Sendung auch so ein bisschen näher bringen. Jetzt haben wir noch einen, der tatsächlich ganz zum Schluss wirklich um sein Leben gerade kämpft und das ist Angry Anderson. Wir konnten ihn gerade noch eben in Bochum in der Zeche sehen. Das war das vorletzte Konzert im Grunde und danach ist er jetzt ins Krankenhaus eingeliefert worden. Man weiß nicht, was mit ihm ist. Ich hatte Gott sei Dank noch das Glück, ihn ganz zum Schluss nochmal zu treffen nach der Show und da hat er euch noch keinen Gruß hinterlassen. Ganz großes Ding, Rose Tattoo. Das war ja eigentlich ihre Abschiedstour, die wurde jetzt komplett abgebrochen. Und ich hoffe, es geht ihm gut. Angry, halt die Arschbacken zusammen, kann man da wirklich nur sagen. Und werd wieder gesund, weil jetzt noch so ein Verlust, das können wir uns jetzt echt nicht mehr erlauben. Also deswegen jetzt nochmal ganz viel Spaß mit den letzten beiden Songs von ihrem Album Outlaws Rock.

0: Rock'n'Roll Outlaw und einen meiner Lieblingssongs von der Band, The Butcher and Fast Eddie. Ja, bleibt gesund, bleibt zuversichtlich. Danke an Peter in der Technik. Danke an euch fürs Zuhören und bis zum nächsten Mal. Rock on!
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1: Ich bin Dirk Zeitler. Bei strömendem Regen haben tausende Menschen in Oslo Abschied von ihrem geliebten König Harald genommen. In der Abenddämmerung wurde der Sarg mit dem am Morgen gestorbenen Monarchen vom Reichskrankenhaus zum Königsschloss gefahren. Dem Wagen mit Haralds Leichnam folgten der neue König Håkon, die neue Königin Mette Marit sowie ihre beiden gemeinsamen Kinder in weiteren Fahrzeugen. Eine vierköpfige deutsche Familie ist im Katastrophengebiet in Nepal gerettet worden. Nach Angaben der Armee wurde sie gemeinsam mit weiteren Geretteten per Hubschrauber in ein Armeecamp gebracht.
2: Die Familie war nach eigenen Angaben mit einer Wandertour in Zentralnepal unterwegs, als sie von der Flut überrascht wurde. Nun sind die vier in Sicherheit. Wie viele Deutsche noch vermisst werden, ist noch unklar. Das Auswärtige Amt spricht mittlerweile von einer niedrigen zweistelligen Zahl. Insgesamt forderte die Flutkatastrophe mittlerweile mehr als 500 Todesopfer. Die Behörden in China und Nepal suchen noch nach hunderten Vermissten. Aus Peking, Johannes Neudecker.
1: Union und SPD wollen ihr Reformpaket bis Jahresende komplett umsetzen. Das haben die Regierungsfraktionen bei ihrem Treffen in Münster bekräftigt. Zu den umstrittenen Maßnahmen zählen, die abschlagsfreie Rente nach 45 Beitragsjahren abzuschaffen und Krankschreibungen zu verschärfen.
3: SPD-Fraktionschef Mirsch spricht von einem festen Fahrplan. An dem könnten sich Bürgerinnen und Bürger und Unternehmen jetzt orientieren. Die Führungsspitzen beschlossen ein Papier, das Reformprogramm noch einmal auflistet. Auch die verpflichtende Krankschreibung ab dem ersten Tag. Außerdem wollen die Bundestagsabgeordneten von Union und SPD den Klimaschutz stärken und das Mietrecht reformieren. Vor allem an den Rentenplänen gibt es intern Kritik. Gut möglich, dass sich hier noch etwas ändern wird. Thomas Bremser, Nachrichtenredaktion.
1: Heftige Gewitter haben in Baden-Württemberg und auch im Saarland eine Welle von Feuerwehreinsätzen ausgelöst. Starkregen, Sturmböen und Hagel entwurzelten Bäume, überfluteten Straßen und Keller, deckten Dächer ab und beeinträchtigten vereinzelt auch den Bahnverkehr. Wegen heftigen Unwetters ist ein Stadtteil in Singen im Kreis Konstanz abgesperrt und nicht mehr anfahrbar.
0: Das waren die Nachrichten mit Dirk Zeitler.
4: Das Wetter. Morgen und übermorgen auch mal Regen möglich, aber die wesentlich entspanntere Version als heute. Auch der Rest in einem angenehmen Mittelfeld. Mal Sonne, mal Wolken bei bis 24 Grad. Jetzt in der Nacht schauert es hier und da noch so ein bisschen aus, aber nicht wild. Und es bleibt größtenteils trocken und kühlt runter. 13 bis 16 Grad die Tiefstwerte.
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4: Da fahren sie zum Feiern. Nur die Ü30er. Die anderen, die legen erst in 5 Stunden los. Die Staus ab 5 Minuten Dauer. A1 Osnabrück Richtung Münster. Zwischen Flughafen Münster-Osnabrück und Münster-Nord 4 Kilometer, 23 Minuten. A1 Dortmund-Köln zwischen Schwerte und Westhofener Kreuz 1 Kilometer, 8 Minuten. A46

0: Wuppertal-Düsseldorf zwischen Wuppertal-Oberbarm und Wuppertal-Wichlinghausen 1 Kilometer knappe 10 Minuten und A55 Bonn Richtung Köln zwischen Köln-Rodenkirchen und Kreuzköln-Süd 1 Kilometer sind 5 Minuten. Gute Fahrt, kommt gut durch.
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0: Sebastian Pulli hier und jetzt eine Band, die kommt ursprünglich aus der klassischen Musik. Und später haben sie trotzdem mit Jean-Paul zusammengearbeitet. Die Klassik, die hören wir raus, vor allem in den sehr, sehr besonderen Melodien der E-Geige. Der Rest ist einfach sehr guter Pop. Clean Bandit, Rockabye, einen schönen Abend euch.

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1: Ne, gerade so jemand tiefpubertären, der jetzt 6 Wochen lang komplett ausschlafen konnte, aus dem Bett zu kriegen, ist wie zu versuchen, so eine Katze hochzuheben. Es geht nicht, sie wird einfach immer länger. Sie hier, sie hätte aber vielleicht ein paar Ideen.
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4: Ich bin's, Laura.
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4: In diesem Internet steht, weckt eure Kinder entspannt auf. Stretcht und dehnt sie dabei zum Beispiel ein wenig. Das steht da echt.
5: Mami!
4: Ruhe, wir entspannen hier gerade. So, fertig, steh auf.
5: Aber Mami!
4: Was ist denn jetzt?
5: Mit den Beinen hinterm Ohr kann ich gar nicht laufen.
4: Ansonsten steht online noch, man soll den Kiddies beim Aufwachen schöne Musik anmachen. Das finde ich eine tolle Idee. Ich bin dafür eine kleine süße Runde Death Metal morgens um 6. Weißt du, die Box schön direkt vors Kopfkissen platzieren, das ist wichtig. Dann Lautstärke 8000. Danach sind die Kinder vermutlich traumatisiert, aber auch sehr, sehr wach. So, und was auch immer gut hilft beim Wecken von Kindern, ist einfach so eine Schippe Feuerameisen unter der Bettdecke verteilen. Wahlweise gehen auch Heuschrecken oder Kängurus auf Koffein. Ihr glaubt gar nicht, wie schnell die Kurzen aus dem Zimmer sind. So, das war's mit meinen Tipps. Ich hoffe, ich konnte nicht helfen. Bei Fragen ruft mich nicht an. Ich bin mit den Kängurus auf Koffein jetzt nämlich einen trinken. Tschüss!

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0: Das Wetter.
1: Es geht langsam in die Entspannung. Es kann noch hier und da ein bisschen regnen und gewittern, je nach Region. Aber es schauert sich langsam aus über den Abend und die Nacht. Und morgen und übermorgen wird es dann nur noch ab und zu mal nass. Temperatur bleibt ähnlich das ganze Wochenende über, maximal 24 Grad.
0: NRW Verkehr.
1: Ein paar Staus haben wir noch um die Zeit. Wir starten mit der A1 Osnabrück Richtung Münster. Da haben wir zwischen Flughafen Münster, Osnabrück und Münster Nord 3 Kilometer, 22 Minuten. A3 Köln-Oberhausen zwischen Köln-Mülheim und Kreuz-Leverkusen 2 Kilometer 4 Minuten. A46 Düsseldorf-Wuppertal zwischen Wuppertal-Wichlinghausen und Wuppertal-Oberbarm 1 Kilometer 11 Minuten. Und nochmal die A46, die Gegenrichtung Wuppertal-Düsseldorf zwischen Wuppertal-Oberbarm und Wuppertal-Wichlinghausen 1 Kilometer 10 Minuten. Gute Fahrt, kommt gut durch.
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1: Sebastian Pulli hier mit New Religion, Bibi Rexha, die ja da Insomnia von Faithless genommen und sehr modernisiert hat. Vor allem hat sie diesen sehr langen Part rausgenommen, wo sich über eine Minute lang so sehr gemächlich Synthesizer-Flächen aufbauen. Über eine Minute. So lang warten. 1995 war man das noch gewöhnt von jeder Dorfbushaltestelle. Heute können wir 18 TikToks gucken in der Zeit. Deshalb geht direkt los. Bibi Rexha, schönen Freitagabend euch.
2: Die

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1: Ich bin Thomas Bock. Norwegen trauert um König Harald V. Der Monarch ist im Alter von 89 Jahren gestorben. Sein Sohn hat die Nachfolge angetreten und ist nun als Hakon der 8. neuer König des Landes.
2: König Harald war für viele Norweger wie ein Großvater. Er war unglaublich beliebt, hatte viel Humor und war dem Volke nah. Er litt mit den Menschen nach den Breivik-Anschlägen und fieberte zuletzt mit der norwegischen Nationalelf bei der Fußball-Weltmeisterschaft. Sein 53-jähriger Sohn Håkon hat große Fußstapfen zu füllen, aber der Job ist ihm nicht fremd. Seit langem ist er für das Königshaus im Dienst. Seine Frau Mette Marit ist nun Königin von Norwegen, auch wenn Haralds Frau Sonja ihren Königinnentitel behält. Aus Oslo, Sigrid Harms.
1: Union und SPD wollen das vor der Sommerpause beschlossene Reformpaket bis Jahresende komplett umsetzen. Es beinhaltet umstrittene Maßnahmen wie die abschlagsfreie Rente nach 45 Beitragsjahren, aber auch die Einkommensteuerreform, die Bürger ab 2028 um 10 Milliarden Euro im Jahr entlasten soll. Das sei ein fester Fahrplan, an dem sich jetzt Bürger und Unternehmen orientieren können, sagte SPD-Fraktionschef Miersch nach einer Klausurtagung der Koalition in Münster. Das von Russland besetzte ukrainische Atomkraftwerk Saporischschja ist nach Angaben der Internationalen Atomenergiebehörde mehrfach von Drohnen angegriffen worden. Dabei wurden zwei Mitarbeiter verletzt, außerdem wurden Anlagen auf dem Gelände getroffen. Die Strahlenwerte liegen laut IAEA weiter im normalen Bereich.
3: Der Chef der Internationalen Atomenergiebehörde Grossi spricht von inakzeptablen Angriffen. Er ruft die Kriegsparteien immer wieder zur Zurückhaltung auf und warnt vor den Gefahren für die nukleare Sicherheit. Das größte Atomkraftwerk Europas im Gebiet Saporischschja gerät immer wieder unter Beschuss in dem Krieg. Mehrere Mitarbeiter wurden bereits getötet. Die Atomenergiebehörde Rosatom hier in Moskau wirft Kiews Drohnenstreitkräften wegen der jüngsten Attacken auf das Lager mit verbrauchten atomarem Brennstoff Unverantwortlichkeit vor. Aus Moskau, Ulf Mauder. Ulf Mauder, Moskau.
1: Hertha BSC ist in der neuen Saison der zweiten Fußball-Bundesliga nicht zu stoppen. Nach zwei Siegen zum Auftakt gewannen die Berliner auch bei Eintracht Braunschweig nach einem 0:2 Rückstand noch mit 5:3. In einer weiteren Partie verlor der VfL Bochum gegen den VfL Osnabrück mit 0:1. Das waren die Nachrichten mit Thomas Brockt.
4: Das Wetter. Die Reste der Arbeitswoche duschen wir ab. Hier und da kommt noch ein bisschen was runter heute, je nach Region. Aber es regnet sich langsam aus im Laufe der Nacht. Und übers Wochenende dann auch nur noch ab und zu mal Regen möglich. Nicht mehr so wild wie heute. Dazu bleibt es ähnlich warm. Morgen und übermorgen jeweils 24 Grad maximal.
0: NRW Verkehr.
4: Nichts mehr allzu Wildes. Die A45 haben wir Hagen Richtung Dortmund. Zwischen Westhofener Kreuz und Dortmund Süd. Dichter Verkehr sind 2 Minuten obendrauf. A46 Düsseldorf-Wuppertal, da steht ihr ein bisschen länger zwischen Wuppertal-Barmen und Wuppertal-Oberbarmen. 2 Kilometer 17 Minuten. Und in der Gegenrichtung kleinerer Stau Wuppertal-Düsseldorf zwischen Oberbarmen und Wichlinghausen. Dichter Verkehr, das sind 3 Minütchen mehr. Eine gute Fahrt, kommt gut an.
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0: kommt mein Schatz nicht her, weil Schienenersatzverkehr.
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0: Den gibt's ja aktuell wieder zwischen Düsseldorf und Köln-Mülheim. Die Strecke ist seit einer Woche dicht und die Leverkusener in der Mitte, die sind dadurch ein bisschen mehr isoliert von der Welt, was vor allem die Kölner freut. Kollege Jonas Mikolajczak hat mal geschaut, wie gut oder schlecht es denn läuft und versucht von Düsseldorf nach Köln-Mülheim zu kommen.
2: Hier auf dem Boden sehe ich jetzt eine lila Markierung, die mich mit Pfeilen zum Schienenersatzverkehr führen soll. Ich denke mal, der folge ich jetzt. Wir sind jetzt draußen am Hauptbahnhof. Der Pfeil geht nach rechts weiter. Das ist jetzt auch wirklich ein gutes Stück, was wir vom Hauptbahnhof laufen müssen. Also, jetzt müssen wir wieder links und auf deiner Straßenseite sehe ich jetzt auch schon die Haltestelle. Sieht okay voll aus. Musst du hier zur Arbeit oder?
3: Ja genau, ich muss zur Arbeit.
2: Und wie kommst du mit dem Schienenersatzverkehr bisher klar?
3: Es geht so, ist ein bisschen nervig alles.
4: Ja, ich habe mich dran gewöhnt, ne? Habe mich umgestellt und dann geht das. Das, was zur Verfügung gestellt wird, ist in der Regel reibungslos.
5: Ja, sonst lief es eigentlich ganz reibungslos.
2: Da kommt der Bus auch gerade schon.
6: Wir rollen los, ich starte die Stoppuhr und jetzt gucken wir mal, wie lange es für mich dauert, bis ich in Köln angekommen bin. So, Hälfte der Strecke ist geschafft. Wir sind jetzt in Langenfeld angekommen. Das bedeutet für mich, ich muss jetzt umsteigen. Zum Glück geht es aber an der gleichen Haltestelle, wo ich auch gerade ausgestiegen bin. Ja, doch hier, der Bus ist wieder fast komplett leer.
7: Nächster Halt, Köln-Mülheim.
6: Ausgestiegen in Köln-Mülheim und 2:04. Dazu muss man auch sagen, ich habe jetzt die langsamste Route genommen, die es gibt, die halt wirklich jede Haltestelle abklappert. Wir wollten euch das extrem zeigen, wie es mit diesem Schienenersatzverkehr im schlimmsten Fall laufen kann. Mein Fazit, der Schienenersatzverkehr ist gut ausgeschildert. An jeder Stelle, wo es zu Problemen kommen kann, sind Mitarbeiter, die einem helfen. Auch ich meckere gerne über die Deutsche Bahn, aber hier kann ich mich wirklich nicht beschweren.
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0: Das Wetter.
1: Je nach Region kann es hier und da noch was regnen und gewittern, aber es schauert sich langsam aus über den Abend und die Nacht. Und morgen und übermorgen wird es dann nur noch ab und zu mal nass. Dazu ein Mix aus Sonne und Wolken. Temperatur bleibt ähnlich das ganze Wochenende durch. 24 Grad maximal morgen und übermorgen.
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1: Entspannt. Zwei Staus haben wir. A45 Hagen Richtung Dortmund. Zwischen Westhofener Kreuz und Dortmund Süd. Dichter Verkehr sind 2 Minütchen. Und A46 Düsseldorf-Wuppertal. Zwischen Wuppertal-Wichlinghausen und Oberbarmen. Dichter Verkehr 6 Minuten. Gute Fahrt, kommt gut an.
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1: Sebastian Pulli hier, und es ist ja immer was Schönes, wenn mal das eigene Vorurteil aufgebrochen wird, ne? Wenn mal jemand eine Jogginghose trägt und darin wirklich Sport macht oder jemand Musik nur mit dem Rechner produziert und trotzdem ein richtig, richtig talentierter Musiker ist. So einen haben wir gleich, den absolut genialen Stromae mit Papa Ute. Aber erstmal Musik aus Israel, Temper City ist das mit Self

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1: Ich bin Thomas Brock. Union und SPD wollen ihr Reformpaket bis Jahresende komplett umsetzen. Das haben die Regierungsfraktionen bei ihrem Treffen in Münster bekräftigt. Zu den umstrittenen Maßnahmen zählen, die abschlagsfreie Rente nach 45 Beitragsjahren abzuschaffen und Krankschreibungen zu verschärfen.
2: SPD-Fraktionschef Mirsch spricht von einem festen Fahrplan. An dem könnten sich Bürgerinnen und Bürger und Unternehmen jetzt orientieren. Die Führungsspitzen beschlossen ein Papier, das Reformprogramm noch einmal auflistet. Auch die verpflichtende Krankschreibung ab dem ersten Tag. Außerdem wollen die Bundestagsabgeordneten von Union und SPD den Klimaschutz stärken und das Mietrecht reformieren. Vor allem an den Rentenplänen gibt es intern Kritik. Gut möglich, dass sich hier noch etwas ändern wird. Thomas Bremser, Redaktion.
1: Nach der tödlichen Sturzflut im Grenzgebiet zwischen Nepal und China hat Bundeskanzler Merz beiden Ländern sein Mitgefühl übermittelt. Er habe mit tiefer Betroffenheit von der schweren Flutkatastrophe erfahren, schrieb Merz in seinem Kondolenztelegramm. Unsere Gedanken seien bei den Opfern, ihren Familien und allen Menschen, die ihr Zuhause verloren haben. Bei der Katastrophe kamen mehr als 500 Menschen ums Leben, zahlreiche weitere werden vermisst, darunter auch einige Deutsche. Norwegen trauert um König Harald V. Der Monarch ist im Alter von 89 Jahren gestorben. Sein Sohn hat die Nachfolge angetreten und ist nun als Håkon VIII. Neuer König des Landes.
3: König Harald war für viele Norweger wie ein Großvater. Er war unglaublich beliebt, hatte viel Humor und war dem Volke nah. Er litt mit den Menschen nach den Breivik-Anschlägen und fieberte zuletzt mit der norwegischen Nationalelf bei der Fußball-Weltmeisterschaft. Sein 53-jähriger Sohn Håkon hat große Fußstapfen zu füllen, aber der Job ist ihm nicht fremd. Seit langem ist er für das Königshaus im Dienst. Seine Frau Mette Marit ist nun Königin von Norwegen, auch wenn Haralds Frau Sonja ihren Königinnentitel behält. Sigrid Harms, Oslo.
1: Und noch zum Fußball. Der FC Bayern München ist mit einem Heimsieg in die neue Bundesliga-Saison gestartet. Der Titelverteidiger und Rekordmeister gewann die Eröffnungspartie der 64. Spielzeit gegen den VfB Stuttgart klar mit 5:1.
4: Das Wetter regnet sich jetzt stellenweise noch ein bisschen aus über den Abend und die Nacht kühlt auch runter auf 13 bis 16 Grad und dann am Wochenende, morgen und übermorgen ab und zu mal nass, aber nicht mehr so wild wie heute. Dazu mal Sonne, mal Wolken und maximal 24 Grad.
0: NRW Verkehr.
4: Nichts ist los, eine gute Fahrt, kommt gut an.
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4: Sebastian Pulli hier kurz nach 11. Die Älteren sind schon seit 2 Stunden aus der Disco zurück. Die Jüngeren haben noch nicht mal angefangen. Wir geben trotzdem jetzt schon mal den fantastischen Einstieg in die Partynacht. Ist ein richtig, richtig guter Club-Track. Fängt gemächlich an und eskaliert dann ganz, ganz wunderbar. Ugel, Move into the Sun. Neu bei uns. Schöne Freitagnacht.

0: Ja gut, Bundesliga-Saison ist heute Abend gestartet, wie sie vermutlich enden wird, mit einem Sieg der Bayern.
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0: Ich hoffe, ich habe nicht recht. Er hier sieht es ein bisschen anders.
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3: Yay, die Bundesliga startet wieder. Und ich weiß, jetzt sagen wir ja alle, Hauptsache die Bayern werden nicht wieder Meister. Aber wisst ihr, was da helfen würde? Wenn einfach mal ein anderer Verein mehr Spiele gewinnt. Das wäre doch schon mal ein Anfang. Ich bin auch kein Bayern-Fan, aber die haben die letzten 13 der letzten 14 Saisons gewonnen. Ja, darüber können wir uns jetzt alle aufregen, aber die Bundesliga ist doch kein Waldorf-Kindergarten, wo jeder mal gewinnen darf, nur damit es fair bleibt. Was machen die denn besser als andere Clubs? Also die atmen ja schon mal die gleiche Luft. Vielleicht liegt es am Essen und die kochen mit mehr als nur Wasser. Ich glaube ja, die haben einfach Angst, dass sie zu schlecht spielen, dass der Uli Hoeneß dann zuguckt, dass der sich dann ganz doll aufregt und dem die Birne platzt. Ja, die mögen nämlich den Uli, weil der immer so lecker Würstchen mitbringt. Hier, diese kleinen, wisst ihr, die würzigen. Oder sind das Chivapchichi? Ach, egal, mit Hela schmeckt eh alles gleich. Also immer dran denken, das nächste Spiel ist immer das Schwerste, besonders wenn es gegen die Bayern geht.
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0: Das Wetter.
1: Wochenende wird sehr solide, paar Wolken unterwegs, ab und zu Regen möglich, aber lang nicht mehr so wild wie heute und maximal 24 Grad. Heute hier und da auch nochmal Regen und Gewitter möglich, eher in Ausnahmefällen, je nach Region. Und es kühlt runter über den Abend und die Nacht. Wir landen später bei Tiefstwerten von 13 bis 16 Grad.
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1: Nix Wildes, zwei kleine Staus, A1 Dortmund-Köln zwischen Westhofener Kreuz und Hagen-Nord. Dichter Verkehr sind 4 Minuten obendrauf. Und A46 Düsseldorf-Wuppertal zwischen Wuppertal-Wichlinghausen und Oberbarmen. Dichter Verkehr da nur 2 Minütchen. Gute Fahrt, kommt gut durch.
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1: Sebastian Pouly hier und im Jahr 2013, da hat ein sehr talentierter Künstler all seine Erfahrungen aus Jahren des privaten Musikunterrichts, des Kirchenchors und einer offenbar extrem großen Kuschelrocksammlung kombiniert und damit eins der besten Schmuselieder der 2010er Jahre geschrieben. Einmal mit dem Ohr ans Radio schmiegen, All of Me, John Legend.

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0: Für alle, die müde sind um die Zeit. Michael Jackson, Bad. Naja, gut.
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0: Gleich noch die fantastische Holly Humberstone. Neulich einen Live-Auftritt gesehen von ihr. Sie hat da komplett die Botschaft ihrer Lieder ausgestrahlt. Und zwar, es geht mir nicht so gut. Sie stand da sehr, sehr zittrig mit wie eng

0: künstlich weit aufgerissenen Augen auf der Bühne, hat sich durchs Lied gekämpft und man wollte ihr die ganze Zeit einfach nur eine warme Decke überwerfen und ihr eine Suppe anbieten. Das ist eine wirklich authentische Künstlerin. Sie ist, wie sie es singt. Gibt's gleich hier Holly Humberstone, das ganz wunderbare To Love Somebody.
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3: Sie gehören zusammen bei Dorat? Entscheiden Sie sich jetzt, das ist Ihre Chance. Ja, verheiratet? Warum? Warum nicht? Ist so eine gute Gegenfrage. Ich meine, Liebe wäre auch eine Option, aber warum nicht, kann man auch sagen. Wie lange seid ihr verheiratet? 27 Jahre, das ist ja schon eine krasse Zeit. 27, ist das schon ein Rekord heute Abend? Geht jemand über 27? Längere Beziehung als 27? Wie ist es bei Ihnen? 34, auch mit dem Fuß in der Stimme, toll. Das war wirklich schön zu hören gerade. Muss er selber lachen.
4: 34. Immer mit derselben.
3: Sehr schön. Wo hat man sich vor 34 Jahren kennengelernt? Auf der Arbeit. Was war das für ein Job? Ein künstlerischer? Sie hat getanzt und du hast die Dollar reingesteckt? Oder was? Ein Künstler. Und geht jemand über 34? Ist 34 Rekord? Geht einer drüber? Wie viel ist bei Ihnen? 56 Jahre.
4: Moment. Moment.
3: Wo ist Ihr Mann? Zu Hause, das ist der Trick.
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1: Ich bin Thomas Brockt. Eine vierköpfige deutsche Familie ist im Katastrophengebiet in Nepal gerettet worden. Nach Angaben der Armee wurde sie gemeinsam mit weiteren Geretteten per Hubschrauber in ein Armeecamp gebracht.
2: Die Familie war nach eigenen Angaben mit einer Wandertour in Zentralnepal unterwegs, als sie von der Flut überrascht wurde. Nun sind die vier in Sicherheit. Wie viele Deutsche noch vermisst werden, ist noch unklar. Das Auswärtige Amt spricht mittlerweile von einer niedrigen zweistelligen Zahl. Insgesamt forderte die Flutkatastrophe mittlerweile mehr als 500 Todesopfer. Die Behörden in China und Nepal suchen noch nach hunderten Vermissten. Aus Peking, Johannes Neudecker.
1: Im Streit um zusätzliches Schmerzensgeld nach dem Germanwings-Absturz vor 11 Jahren zeichnet sich eine Niederlage für die Hinterbliebenen ab. Das Landgericht Braunschweig hält die Klage gegen den deutschen Staat voraussichtlich für unbegründet.
3: Die 30 Kläger sind enttäuscht. Einige von ihnen sind nach Braunschweig gekommen. Einer sagt, es gehe ihm nicht ums Geld, sondern dass so eine Katastrophe nie wieder passiere. Der psychisch labile Co-Pilot hatte den Flieger absichtlich zum Absturz gebracht. Seine Flugtauglichkeit hätte besser überwacht werden müssen, sagen die Kläger. Verantwortlich dafür sei das Luftfahrtbundesamt. Das Gericht sieht das offenbar anders. Die Kläger müssten ihre Ansprüche eher gegen die Airline geltend machen. Man werde die Argumente der Kläger aber nochmal prüfen. Thomas Bremser, Redaktion.
1: Norwegen trauert. Tausende Menschen haben König Harald V. auf seiner letzten Fahrt zum Königsschloss in Oslo begleitet, trotz strömenden Regens. Harald war am Morgen im Alter von 89 Jahren gestorben. Viele standen mit Regenschirmen und norwegischen Flaggen am Straßenrand, um Abschied zu nehmen. Der Sarg soll in der Schlosskapelle aufgebahrt werden, wo Bürgerinnen und Bürger ihrem langjährigen und beliebten Monarchen die letzte Ehre erweisen können. Neuer König ist Haralds Sohn Håkon. Und noch zum Fußball. Der FC Bayern München ist mit einem deutlichen Heimsieg in die neue Bundesliga-Saison gestartet. Der Titelverteidiger und Rekordmeister gewann die Eröffnungspartie gegen den VfB Stuttgart mit 5:1.
4: Das Wetter.
5: Jetzt in der Nacht kann es immer mal wieder regnen. 16 bis 13 Grad sind's. Tagsüber heute dann auch eher wechselhaft. Da kann es auch ab und an mal regnen, bis zu 24 Grad. Und der Sonntag, der wird auch bewölkt. Dazu aber mehr trockene Phasen, nur ab und an Regen, bis 25 Grad.
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6: A45 Hagen-Dortmund zwischen Kreuzhagen und Schwerte-Ärgste. Dichter Verkehr, 10 Minuten Zeitverlust. Und A61 Koblenz-Mönchengladbach zwischen Gümnich und Kreuzkerpen. 1 Kilometer stockender Verkehr. Wir wünschen allen unterwegs gute Fahrt.
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5: Hallo zusammen, wir starten gemeinsam in diesen frühen Samstag. Ich hoffe, ihr seid gut ins Wochenende gestartet. Wir machen uns eine entspannte Nacht jetzt mit Musik von Glockenbach und Tom Walker mit Home. Und danach gibt's für euch Whitney Houston mit How Will I Know.

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0: Okay, also wenn ich mir auch nur einen Ausschnitt aus dem Film anhöre, über den wir jetzt sprechen werden, dann kriege ich schon Gänsehaut und Albträume. Also Obacht, dieser Ausschnitt kommt jetzt.
1: Wenn er dein Fenster offen weiß, wird er klopfen dran ganz leis. Denn jedes Kind, das einsam ist, das holt der Flüsterer gewiss.
0: Oha, das klingt wirklich sehr, sehr, sehr, sehr, sehr, sehr unheimlich. Film und Streaming, ich bin schon ganz durcheinander. Film und Streaming-Experte Jörg Albrecht.

0: Wir gucken auf neuen Stoff zum Streamen und der Kinderflüsterer treibt sich ab sofort auf Netflix rum.
1: Ja, klingt gruselig, der Kinderreim.
0: Ja.
1: Wie aus einem Märchen. Allerdings erwartet dich bei der Kinderflüsterer kein Horrorfilm, sondern ein Thriller über einen Serienkiller. Vorlage ist ein Roman des britischen Krimi-Autors Alex North.
2: Erst am Leben, das ist das Wichtigste.
3: Ja, aber wie lange noch?
1: Das fragt sich Tom, der völlig verzweifelt ist, nachdem sein kleiner Sohn Jake spurlos verschwunden ist. Obwohl Tom vor vielen Jahren mit seinem Vater Pete gebrochen hat, nimmt er jetzt Kontakt zu ihm auf. Denn Pete war früher nicht nur Polizist, er hat damals auch einen Kindermörder zur Strecke gebracht. Und dessen Verbrechen weisen erschreckende Parallelen zu Jakes Verschwinden auf.
2: Das war vor 30 Jahren. Er sitzt lebenslänglich.
3: Aber wie kann er denn wieder morden?
1: Sieht also so aus, als ob es einen Nachahmungstäter gibt.
0: Bei der Synchronstimme auf jeden Fall weiß man direkt, wer den Ex-Polizisten spielt. Das kann nur Robert De Niro sein.
1: So ist es. Mehr als 50 Jahre ist Christian Brückner jetzt schon De Niros deutsche Stimme. Beide sind auch gleich alt. Das heißt, De Niro ist gerade 83 geworden. Brückner wird es im Oktober. Jetzt in Der Kinderflüsterer spielt De Niro den Vater von Adam Scott, der gerade mit der schrägen Serie Severance Erfolge feiert.
3: Ich brauch dich, um meinen Jungen zu finden.
1: Richtig gut übrigens, dass man diesen Stoff nicht auf 6, 7, 8 Serienfolgen gestreckt hat, sondern das Ganze ein knapp 2-stündiger Spielfilm geworden ist. Der Kinderflüsterer ist ein solider, spannender Thriller.
0: Klingt trotzdem sehr, sehr unheimlich. Also Der Kinderflüsterer ab sofort bei Netflix. Danke, Jörg. Und in einem halben Stündchen stelle ich euch noch einen Film vor. Ist einer der teuersten Flops in der Filmgeschichte. Ob er wirklich so schlimm ist, klären wir in einer halben Stunde.
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0: Schauer dabei, 16 bis 13 Grad. Tagsüber ähnlich, einige Wolken dabei, dazu kann es auch mal regnen, bis 24 Grad. Am Sonntag wieder mehr trockene Phasen bis 25 Grad.
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2: A3 Köln-Arnheim, zwischen Kreuz Oberhausen-West und Kreuz Oberhausen 1 Kilometer Stau, 8 Minuten Zeitverlust. Wir wünschen allen unterwegs gute Fahrt.
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0: Einen schönen Samstag wünsche ich euch. Schön, dass ihr zuhört. Wir verbringen akustisch die Nacht miteinander, jetzt mit Musik von Leonie. Das ist Don't Worry. 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

0: The Weeknd, Dancing in the Flames, hallo zusammen. Eben habe ich euch ja schon den Kinderflüsterer vorgestellt. Das ist ein Film, den gibt es jetzt neu zum Streamen auf Netflix. Und wir gucken jetzt auf noch einen Film, der zum Streamen parat steht. Einer der teuersten Flops in der Filmgeschichte. Wahrscheinlich hat bislang auch kaum einer von diesem Film gehört, nämlich Desert Warrior, Wüstenkrieger, Filmexperte Jörg Albrecht.
1: Können wir ganz kurz machen. 4 Jahre lag die 150 Millionen Dollar Produktion im Giftschrank. Dann hat sie nicht mal 1 Million Dollar in den USA eingespielt. Das Geld ist bei Desert Warrior, also wortwörtlich, in den Sand gesetzt worden.
2: Dieser alte Mann ist nicht länger ein König.
3: Ich möchte, dass du uns führst.
2: Gegen ein Imperium?
1: Eine arabische Prinzessin aus dem 7. Jahrhundert tut sich im Kampf gegen ihren tyrannischen Vater mit einem Banditen zusammen. Der wird von Anthony Mackie gespielt, dem neuen Captain America. Okay, die Bilder sind hübsch, die Story aber, die ist wirr, kitschig und die Dialoge oft auch noch unfreiwillig komisch.
0: Oha, also Desert Warrior, ich rausschicken wir in die Wüste. Danke, Jörg Albrecht.
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0: Ich bin Thomas Brock. In Norwegen haben tausende Menschen König Harald V. am Abend auf seiner letzten Fahrt zum Königsschloss in Oslo begleitet, trotz strömenden Regens. Der Sarg soll in der Schlosskapelle aufgebahrt werden. Harald war am Morgen im Alter von 89 Jahren gestorben und Norwegen trauert.
1: Die Anteilnahme hier auf dem Schlossplatz in Oslo, die ist riesengroß. Im Sekundentakt legen Menschen hier Blumen ab. Viele Kinder haben dem gestorbenen König Briefe geschrieben. Wir werden dich sehr vermissen, steht zum Beispiel auf einem. Harald war ein äußerst beliebter König. Er galt als Person, die das Volk geeint hat, der die Menschen zusammengebracht hat. Sein Sohn Håkon, der neue König Norwegens, der tritt also in große Fußstapfen. Julia Weschenbach, Oslo.
0: Gute Nachrichten aus Nepal nach der verheerenden Sturzflut. Eine vierköpfige deutsche Familie ist im Katastrophengebiet gerettet worden. Per Hubschrauber hat man sie zusammen mit anderen Geretteten zu einem Armeecamp gebracht. Die Bundesregierung spricht von einer niedrigen zweistelligen Zahl vermisster deutscher Staatsangehöriger. Die Zahl der Todesopfer steigt inzwischen weiter an auf über 500. Mehr als 1400 Menschen werden noch vermisst. 81% der Menschen in Deutschland machen sich Sorgen, ob sie finanziell ausreichend abgesichert sind. Das zeigt eine Studie der gewerkschaftsnahen Hans-Böckler-Stiftung. Grund könnte die aktuelle Debatte über Sozialreformen sein.
2: Die Bundesregierung diskutiert gerade mehrere Reformen. Ein höheres Renteneintrittsalter, weniger Leistungen bei der gesetzlichen Kranken- und Pflegeversicherung oder das Ende der Lohnfortzahlung am ersten Krankheitstag. Das alles verunsichert die Menschen, sagen die Studienmacher. 3/4 der Befragten lehnen die Pläne ab. Und viele sparen mittlerweile lieber, statt das Geld auszugeben. Wenn das so weitergehe, könnte das den wirtschaftlichen Aufschwung stoppen. Thomas Bremser, Redaktion.
0: Und noch zum Fußball. Der FC Bayern München ist mit einem Heimsieg in die neue Bundesliga-Saison gestartet. Der Titelverteidiger und Rekordmeister gewann die Eröffnungspartie gegen den VfB Stuttgart klar mit 5:1.
3: Das Wetter. 16 bis 13 Grad jetzt, dazu kann es ab und an regnen. Tagsüber heute dann wieder eine dicke Wolkendecke, da kann es auch mal regnen bis 24 Grad. Sonntag ähnlich warm, dazu nur ganz vereinzelt Regen.
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5: A3 Arnheim-Oberhausen zwischen Wesel und Hünxe. 1 Kilometer Stau. Wir wünschen allen unterwegs gute Fahrt.
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3: Das ist echt krass. Das ist das letzte Wochenende in den Ferien, in den Sommerferien jetzt. Und dann ist auch schon wieder September. Boah, ich gehe kaputt. Meine Oma hat früher immer gesagt, hey, wo ist die Zeit geblieben? Und als Kind konnte ich irgendwie nie so richtig was damit anfangen. Aber jetzt so, ich check's total. Ihr auch? Schöne Nacht mit uns.

0: Das ist schon krass, oder? Wie viele Menschen so in der letzten Zeit von uns gegangen sind, die irgendwie eigentlich immer da waren, die die Musik oder die Filmgeschichte seit Jahrzehnten geprägt haben. Jetzt also auch Dolly Parton und das Netz ist voll mit Memes und Stories und auch Atze Schröder verneigt sich in seinem aktuellen Podcast ehrfürchtig vor der Country Queen.
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4: Ich bin so ein bisschen traurig. Meine Tante ist die Woche gestorben. Ja, Dolly Parton. Von der habe ich doch die Frisur und die Cowboystiefel. Und die besten Sprüche natürlich. Dolly hat mit 80 noch Dinger rausgehauen. Da kannst du ein Comedy-Programm voll mitmachen. Hier auf Platz 1 war ja immer bei ihr: Sie würden sich wundern, wie viel es kostet, so billig auszusehen. Geiler Spruch, oder? Die Wahrheit ist ja, sie war immer top gestylt und auch mit 18 auf High Heels unterwegs. Ein anderer Spruch von ihr war ja: Ich nehme Witze über Blondinen nicht krumm, weil ich weiß, dass ich nicht dumm bin, aber ich weiß auch, dass ich nicht blond bin. Ey, googelt mal nach Dolly Parton Sprüchen, ihr lacht euch tot. Dagegen sind Chuck Norris Witze kalter Kaffee, echt. Mein persönlicher Lieblingsspruch von Dolly ist: Ich werde immer wieder gefragt, wie lange ich für meine Haare brauche. Antwort: Ich weiß es nicht. Ich bin nie dabei. Kann ich gut verstehen. Ah, eine tolle Frau. Und guck mal, bis jetzt haben wir noch nicht einmal

0: über ihre Musik gesprochen. Was hat diese Frau für Hits geschrieben? Hier Island in the Stream. Oh, dieses wunderbare Duett mit Kenny Rogers. Leg das Ding mal morgens auf und du hast den ganzen Tag gute Laune, wirklich. Dann hier Working 9 to 5, die amerikanische Gewerkschaftshymne. Wird auch gerne im ICE in Deutschland gespielt, wenn im Bordrestaurant die Kühlung wieder kaputt ist. Man kann unterm Strich sagen, es ist doch alles herrlich gewesen bei Dolly Parton. Es gibt nur einen Menschen, der jetzt ihre Rache aus dem Jenseits fürchten muss. Der Typ, der damals das Klonschaf nach ihr benannt hat. Shame on you.
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0: Das Wetter.
1: Jetzt in der Nacht kann es immer mal wieder regnen. 16 bis 13 Grad sind's. Tagsüber heute dann auch eher wechselhaft. Da kann es auch ab und an mal regnen, bis zu 24 Grad. Und der Sonntag, der wird auch bewölkt. Dazu aber mehr trockene Phasen, nur ab und an Regen, bis 25 Grad.
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2: A1 Dortmund-Köln zwischen Westhofener Kreuz und Hagen-Nord. 1 Kilometer Stau. Wir wünschen allen unterwegs gute Fahrt.
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1: Einen schönen guten Morgen oder guten Abend, je nachdem, was ihr gerade macht. Kommt gut durch die Nacht mit uns. Wir sind bei euch, wir und die Klänge von Teddy Swims. Hier ist für euch Mr. No

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0: Wenn die Server bei Netflix wegen einer Werbung zusammenbrechen, dann ist der Hype groß. Passiert beim XXL-Trailer zu dem Spiel GTA 6. Den gab es exklusiv nur bei Netflix zu sehen und offensichtlich wollten den zu viele Fans auf einmal gucken. Da sind die Server gecrashed und es ging bei Netflix für ein paar Minuten gar nichts mehr. Kollegin Natascha Wittmack ist bei mir. Hallo.
1: Hallo.
0: Während ich mich hier auf die Sendung vorhin vorbereitet habe, ganz vorbildlich, hast du dir den Trailer zusammen mit unserem Chef angeguckt.
1: Das war Recherche.
0: Ja. Ich sehe euch auf jeden Fall auf diesen Bildschirm starren beide und höre nur so krasse Grafik, mega Details bei den Charakteren. Also ich habe ja davon gar keine Ahnung.

0: Ahnung, aber sieht gut aus, oder was?
1: Es sieht sehr gut aus, muss ich sagen. Also ich fasse mal grob zusammen, worum es darin geht in GTA, für alle, die es so gar nicht kennen.
0: Wie ich.
1: Also man spielt darin ein kriminelles Pärchen, das für Auftraggeber so Missionen erfüllen muss. Meistens irgendwas Illegales, zum Beispiel Drogengeschäfte, Schmuggel, Raubüberfälle und sowas. In einer fiktiven Stadt kann man sich dabei frei bewegen, beziehungsweise frei rumfahren mit Autos, die man sich klauen kann. Und dabei muss man aufpassen, dass man nicht von der Polizei erwischt wird, zum Beispiel.
0: Also ich finde, das klingt alles völlig grauenvoll. Warum will man denn bitte krimineller spielen? Ich verstehe das nicht. Naja, aber extrem viele, muss man sagen, haben ja Bock auf das Spiel. Mhm. Es kommt im November erst raus, aber es ist jetzt schon eins der erfolgreichsten Spiele überhaupt.
1: Ja, im Juni, als das Spiel in den Vorverkauf ging, gab es laut Hochrechnungen schon über 3 Millionen Vorbestellungen und Marktforscher gehen davon aus, dass das Spiel bei Release im November bis zu 50 Millionen Mal verkauft werden könnte. Also das gab es noch nie so.
0: Und es ist auch das teuerste Spiel ever, ne? Das Budget liegt bei über 1 Milliarde Dollar. Mhm. Warum dieser ganze Hype?
1: Also generell ist diese Spielereihe super erfolgreich, aber auf Teil 6 müssen die Fans schon sehr lange warten, muss man sagen. Der letzte Teil kam vor 13 Jahren raus. Dann wurde der Release auch noch mal ein paar Mal verschoben. Das befeuert den Hype natürlich total. Mhm. Aber vor allem wird die Grafik und die Spielmechanik noch mal deutlich besser als im letzten Teil. Und man kann auch mehr Einfluss auf die Charaktere nehmen. Zum Beispiel verändern die sich, je nachdem, wie man sich verhält, wenn du ihnen zum Beispiel zu viel Fastfood zu essen gibst, werden sie dicker und können sich auch nicht mehr so gut bewegen.
0: Das gibt's aber schon, nennt sich echtes Leben. Danke dir.
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